0: weiteren Ergebnisse. Köln-Hoffenheim 3:2, Mainz-Paderborn 0:0, Leipzig-Gladbach 3:0 und Union Berlin-Eintracht Frankfurt 3:3. Mit einem Unentschieden hat sich Rot-Weiß Erfurt wieder an die Spitze der Regionalliga geschoben. Der Punkt aus dem 1:1 gegen BFC Preußen reicht den Erfurtern dafür. Erfurt und Chemnitz marschieren in der Regionalliga punktgleich vorne weg. Allerdings hat Erfurt das bessere Torverhältnis.
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2: Ein paar Wolken sind unterwegs, allerdings bleibt es trocken bei Tiefstwerten um die 13 Grad. Tagsüber dann Sonne und Wolken im Wechsel und auch kleinere Schauer sind möglich bei bis zu 26 Grad.
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0: Es ist 2:30. 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
1: Ich bin Cornelius Dreger. Die Bundesregierung macht Russland wohl in den kommenden Tagen für den versuchten Drohnenanschlag am Leipziger Flughafen verantwortlich. Das berichten Welt am Sonntag und Politico. Philipp Nützig mit den Einzelheiten.
2: Demnach plant Berlin eigene Strafmaßnahmen. Parallel soll es neue EU-Sanktionen geben. Unklar ist noch, ob nur einzelne Russen oder der Kreml verantwortlich gemacht werden sollen. Eine Rolle spielt wohl auch der kürzliche Waffenfund bei Berlin. Der Verfassungsschutz hatte in einem Wald ein Erddepot mit 2 Waffen und viel Munition entdeckt. Tatverdächtig ist da ein 24-jähriger Ukrainer, der im Auftrag Russlands Anschläge geplant haben soll.
1: Bundesarbeitsministerin Baas will die geplante Krankschreibung ab dem ersten Tag noch einmal auf den Prüfstand stellen. Den Funke-Zeitungen sagte sie, die SPD hält das inhaltlich für falsch. Sie befürchtet, dass Arbeitnehmer dadurch unnötig lange krankgeschrieben werden, etwa bei leichten Infekten. Angesichts geplanter Ausnahmen für tarifgebundene Unternehmen stellt sich außerdem die Frage nach dem Sinn der Regelung, so Baas. Sie will nun mit der Union noch einmal darüber sprechen. Viele Pflanzen, die im Schatten von Solaranlagen wachsen, kommen damit besser zurecht als gedacht. Laut einer neuen Studie passen etwa Kartoffeln oder Gerste ihren Stoffwechsel so an, dass sie mit weniger Licht auskommen. Das Wissen kann helfen, Äcker doppelt zu nutzen für Photovoltaik und Anbau. Norwegens neuer König Haakon hat seine erste Rede als Staatsoberhaupt gehalten. Dabei würdigte er seinen verstorbenen Vater Harald. Haakon dankte zugleich für die große Anteilnahme nach dessen Tod. Mit Blick auf seine eigene Amtszeit sprach er von einer großen Aufgabe. Borussia Dortmund ist mit einem Sieg in die neue Bundesliga-Saison gestartet. 2:0 gewinnt der BVB gegen den HSV. Auch Bundesliga-Neuling Elversberg gewinnt sein Auftaktmatch gegen Leverkusen mit 3:2. Die weiteren Ergebnisse: Köln-Hoffenheim 3:2, Mainz-Paderborn 0:0, Leipzig-Gladbach 3:0 und Union Berlin-Eintracht Frankfurt 3:3. Mit einem Unentschieden hat sich Rot-Weiß Erfurt wieder an die Spitze der Regionalliga geschoben. Der Punkt aus dem 1:1 gegen BFC Preußen reicht den Erfurtern dafür. Erfurt und Chemnitz marschieren in der Regionalliga punktgleich vorne weg. Allerdings hat Erfurt das bessere Torverhältnis.
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3: Ein paar Wolken sind unterwegs, allerdings bleibt es trocken bei Tiefstwerten um die 13 Grad. Tagsüber dann Sonne und Wolken im Wechsel und auch kleinere Schauer sind möglich bei bis zu 26 Grad.

0: Es ist 3 Uhr. 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
1: Ich bin Cornelius Dreger. Die Bundesregierung will Russland wohl in den kommenden Tagen für den versuchten Drohnenanschlag am Leipziger Flughafen verantwortlich machen. Das schreiben Welt am Sonntag und Politico. Demnach plant Berlin eigene Strafmaßnahmen. Parallel soll es neue EU-Sanktionen geben. Eine Rolle spielt wohl auch der Fund von Waffen in einem Erddepot bei Berlin. Tatverdächtig ist da ein 24-jähriger Ukrainer, der im Auftrag Russlands Anschläge geplant haben soll. Auf immer mehr deutschen Äckern entstehen große Photovoltaikanlagen. Für die Landwirtschaft bleiben die Flächen trotzdem interessant. Eine neue Studie zeigt, dass eine Reihe typischer Ackerpflanzen mit dem Schatten durch die Solarmodule viel besser zurechtkommt als gedacht. Anne Brauer.
2: Forscher aus Hohenheim und Jülich haben beobachtet, dass etwa Gerste, Kartoffeln oder Ackerbohnen sich den neuen Bedingungen anpassen. Sie verändern ihren Stoffwechsel so, dass sie mit weniger Licht auskommen, um den Kohlenstoff aus der Luft zu binden und zu wachsen. Dieses Wissen kann helfen, Flächen doppelt zu nutzen, für Solarenergie und Anbau. Und im Schatten der Solarmodule bleibt ja auch der Boden kühler und die Feuchtigkeit länger erhalten. Gerade in Hitzesommern wie diesem ein weiterer positiver Effekt.
1: Wenige Tage nach der Sturzflut im Himalaya hat Nepal weltweit um Unterstützung gebeten. Gebraucht werden beispielsweise Experten, die Leute aus verschütteten Tunneln retten können. Die Zahl der Toten nach dem Unglück ist inzwischen auf fast 700 gestiegen. Fast 3000 Menschen werden noch vermisst. Alarm auf einem Eurowings-Flug von Köln nach Mallorca. Die Maschine musste am Abend in Paris notlanden. In der hinteren Bordküche hatte sich Dampf entwickelt, berichtet RTL. Die Piloten konnten das Flugzeug sicher landen. An Bord waren 131 Passagiere und die Besatzung. Die SV Elversberg feiert einen Traumstart in ihre erste Bundesliga-Saison. Der Club aus dem Saarland gewinnt sein Auftaktmatch gegen Leverkusen mit 3:2. Im Abendspiel konnte sich der BVB mit 2:0 gegen den HSV durchsetzen. Die weiteren Ergebnisse: Köln-Hoffenheim 3:2, Mainz-Paderborn 0:0, Leipzig-Gladbach 3:0 und Union Berlin-Eintracht Frankfurt 3:3. Mit einem Unentschieden hat sich Rot-Weiß Erfurt wieder an die Spitze der Regionalliga geschoben. Der Punkt aus dem 1:1 gegen BFC Preußen reicht den Erfurtern dafür. Erfurt und Chemnitz marschieren in der Regionalliga punktgleich vorne weg. Allerdings hat Erfurt das bessere Torverhältnis.
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3: Ein paar Wolken sind unterwegs, allerdings bleibt es trocken bei Tiefstwerten um die 13 Grad. Tagsüber dann Sonne und Wolken im Wechsel und auch kleinere Schauer sind möglich bei bis zu 26 Grad.
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0: Es ist 3:30. 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
1: Ich bin Cornelius Dreger. Die Bundesregierung will Russland wohl in den kommenden Tagen für den versuchten Drohnenanschlag am Leipziger Flughafen verantwortlich machen. Das schreiben Welt am Sonntag und Politico. Demnach plant Berlin eigene Strafmaßnahmen. Parallel soll es neue EU-Sanktionen geben. Eine Rolle spielt wohl auch der Fund von Waffen in einem Erddepot bei Berlin. Tatverdächtig ist da ein 24-jähriger Ukrainer, der im Auftrag Russlands Anschläge geplant haben soll. Auf immer mehr deutschen Äckern entstehen große Photovoltaikanlagen. Für die Landwirtschaft bleiben die Flächen trotzdem interessant. Eine neue Studie zeigt, dass eine Reihe typischer Ackerpflanzen mit dem Schatten durch die Solarmodule viel besser zurechtkommt als gedacht. Anne Brauer.
2: Forscher aus Hohenheim und Jülich haben beobachtet, dass etwa Gerste, Kartoffeln oder Ackerbohnen sich den neuen Bedingungen anpassen. Sie verändern ihren Stoffwechsel so, dass sie mit weniger Licht auskommen, um den Kohlenstoff aus der Luft zu binden und zu wachsen. Dieses Wissen kann helfen, Flächen doppelt zu nutzen, für Solarenergie und Anbau. Und im Schatten der Solarmodule bleibt ja auch der Boden kühler und die Feuchtigkeit länger erhalten. Gerade in Hitzesommern wie diesem ein weiterer positiver Effekt.
1: Wenige Tage nach der Sturzflut im Himalaya hat Nepal weltweit um Unterstützung gebeten. Gebraucht werden beispielsweise Experten, die Leute aus verschütteten Tunneln retten können. Die Zahl der Toten nach dem Unglück ist inzwischen auf fast 700 gestiegen. Fast 3000 Menschen werden noch vermisst. Alarm auf einem Eurowings-Flug von Köln nach Mallorca. Die Maschine musste am Abend in Paris notlanden. In der hinteren Bordküche hatte sich Dampf entwickelt, berichtet RTL. Die Piloten konnten das Flugzeug sicher landen. An Bord waren 131 Passagiere und die Besatzung. Die SV Elversberg feiert einen Traumstart in ihre erste Bundesliga-Saison. Der Club aus dem Saarland gewinnt sein Auftaktmatch gegen Leverkusen mit 3:2. Im Abendspiel konnte sich der BVB mit 2:0 gegen den HSV durchsetzen. Die weiteren Ergebnisse: Köln-Hoffenheim 3:2, Mainz-Paderborn 0:0, Leipzig-Gladbach 3:0 und Union Berlin-Eintracht Frankfurt 3:3. Mit einem Unentschieden hat sich Rot-Weiß Erfurt wieder an die Spitze der Regionalliga geschoben. Der Punkt aus dem 1:1 gegen BFC Preußen reicht den Erfurtern dafür. Erfurt und Chemnitz marschieren in der Regionalliga punktgleich vorne weg. Allerdings hat Erfurt das bessere Torverhältnis.
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3: Ein paar Wolken sind unterwegs, allerdings bleibt es trocken bei Tiefstwerten um die 13 Grad. Tagsüber dann Sonne und Wolken im Wechsel und auch kleinere Schauer sind möglich bei bis zu 26 Grad.
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0: Es ist 4 Uhr. 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
1: Ich bin Cornelius Dreger. Schönen guten Morgen. Die Bundesregierung macht Russland wohl in den kommenden Tagen für den versuchten Drohnenanschlag am Leipziger Flughafen verantwortlich. Das berichten Welt am Sonntag und Politico. Philipp Nützig mit den Einzelheiten.
2: Demnach plant Berlin eigene Strafmaßnahmen. Parallel soll es neue EU-Sanktionen geben. Unklar ist noch, ob nur einzelne Russen oder der Kreml verantwortlich gemacht werden sollen. Eine Rolle spielt wohl auch der kürzliche Waffenfund bei Berlin. Der Verfassungsschutz hatte in einem Wald ein Erddepot mit 2 Waffen und viel Munition entdeckt. Tatverdächtig ist da ein 24-jähriger Ukrainer, der im Auftrag Russlands Anschläge geplant haben soll.
1: Bundesarbeitsministerin Baas will die geplante Krankschreibung ab dem ersten Tag noch einmal auf den Prüfstand stellen. Den Funke-Zeitungen sagte sie, die SPD hält das inhaltlich für falsch. Sie befürchtet, dass Arbeitnehmer dadurch unnötig lange krankgeschrieben werden, etwa bei leichten Infekten. Angesichts geplanter Ausnahmen für tarifgebundene Unternehmen stellt sich außerdem die Frage nach dem Sinn der Regelung, so Baas. Sie will nun mit der Union noch einmal darüber sprechen. Viele Pflanzen, die im Schatten von Solaranlagen wachsen, kommen damit besser zurecht als gedacht. Laut einer neuen Studie passen etwa Kartoffeln oder Gerste ihren Stoffwechsel so an, dass sie mit weniger Licht auskommen. Das Wissen kann helfen, Äcker doppelt zu nutzen für Photovoltaik und Anbau. Norwegens neuer König Haakon hat seine erste Rede als Staatsoberhaupt gehalten. Dabei würdigte er seinen verstorbenen Vater Harald. Haakon dankte zugleich für die große Anteilnahme nach dessen Tod. Mit Blick auf seine eigene Amtszeit sprach er von einer großen Aufgabe. Und die Ergebnisse der Samstagsspiele des ersten Spieltags der Fußball-Bundesliga. Dortmund HSV 2:0, Köln-Hoffenheim 3:2, Mainz-Paderborn 0:0, Leipzig-Gladbach 3:0, Elversberg-Leverkusen 3:2 und Union Berlin-Eintracht Frankfurt 3:3. Mit einem Unentschieden hat sich Rot-Weiß Erfurt wieder an die Spitze der Regionalliga geschoben. Der Punkt aus dem 1:1 gegen BFC Preußen reicht den Erfurtern dafür. Erfurt und Chemnitz marschieren in der Regionalliga punktgleich vorne weg. Allerdings hat Erfurt das bessere Torverhältnis.
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3: Ein paar Wolken sind unterwegs, allerdings bleibt es trocken bei Tiefstwerten um die 13 Grad. Tagsüber dann Sonne und Wolken im Wechsel und auch kleinere Schauer sind möglich bei bis zu 26 Grad.
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0: Es ist 16:30. 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
1: Ich bin Cornelius Dreger. Schönen guten Morgen. Die Bundesregierung macht Russland wohl in den kommenden Tagen für den versuchten Drohnenanschlag am Leipziger Flughafen verantwortlich. Das berichten Welt am Sonntag und Politico. Philipp Nützig mit den Einzelheiten.
2: Demnach plant Berlin eigene Strafmaßnahmen. Parallel soll es neue EU-Sanktionen geben. Unklar ist noch, ob nur einzelne Russen oder der Kreml verantwortlich gemacht werden sollen. Eine Rolle spielt wohl auch der kürzliche Waffenfund bei Berlin. Der Verfassungsschutz hatte in einem Wald ein Erddepot mit zwei Waffen und viel Munition entdeckt. Tatverdächtig ist da ein 24-jähriger Ukrainer, der im Auftrag Russlands Anschläge geplant haben soll.
1: Bundesarbeitsministerin Baas will die geplante Krankschreibung ab dem ersten Tag noch einmal auf den Prüfstand stellen. Den Funke-Zeitungen sagte sie, die SPD hält das inhaltlich für falsch. Sie befürchtet, dass Arbeitnehmer dadurch unnötig lange krankgeschrieben werden, etwa bei leichten Infekten. Angesichts geplanter Ausnahmen für tarifgebundene Unternehmen stellt sich außerdem die Frage nach dem Sinn der Regelung, so Baas. Sie will nun mit der Union noch einmal darüber sprechen. Viele Pflanzen, die im Schatten von Solaranlagen wachsen, kommen damit besser zurecht als gedacht. Laut einer neuen Studie passen etwa Kartoffeln oder Gerste ihren Stoffwechsel so an, dass sie mit weniger Licht auskommen. Das Wissen kann helfen, Äcker doppelt zu nutzen für Photovoltaik und Anbau. Norwegens neuer König Haakon hat seine erste Rede als Staatsoberhaupt gehalten. Dabei würdigte er seinen verstorbenen Vater Harald. Haakon dankte zugleich für die große Anteilnahme nach dessen Tod. Mit Blick auf seine eigene Amtszeit sprach er von einer großen Aufgabe. Und die Ergebnisse der Samstagsspiele des ersten Spieltags der Fußball-Bundesliga. Dortmund HSV 2:0, Köln-Hoffenheim 3:2, Mainz-Paderborn 0:0, Leipzig-Gladbach 3:0, Elversberg-Leverkusen 3:2 und Union Berlin-Eintracht Frankfurt 3:3. Mit einem Unentschieden hat sich Rot-Weiß Erfurt wieder an die Spitze der Regionalliga geschoben. Der Punkt aus dem 1:1 gegen BFC Preußen reicht den Erfurtern dafür. Erfurt und Chemnitz marschieren in der Regionalliga punktgleich vorne weg. Allerdings hat Erfurt das bessere Torverhältnis.
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3: Ein paar Wolken sind unterwegs, allerdings bleibt es trocken bei Tiefstwerten um die 13 Grad. Tagsüber dann Sonne und Wolken im Wechsel und auch kleinere Schauer sind möglich bei bis zu 26 Grad.

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1: Unterstützt von KI. Auf der A4 Erfurt Richtung Kirchheimer Dreieck steht zwischen Wandersleben und Gotha im Kurvenbereich ein kaputtes Auto.
0: Es ist 5 Uhr. 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
2: Ich bin Cornelius Dreger. Schönen guten Morgen. Die Bundesregierung will Russland wohl in den kommenden Tagen für den versuchten Drohnenanschlag am Leipziger Flughafen verantwortlich machen. Das schreiben Welt am Sonntag und Politico. Demnach plant Berlin eigene Strafmaßnahmen. Parallel soll es neue EU-Sanktionen geben. Eine Rolle spielt wohl auch der Fund von Waffen in einem Erddepot bei Berlin. Tatverdächtig ist da ein 24-jähriger Ukrainer, der im Auftrag Russlands Anschläge geplant haben soll. Auf immer mehr deutschen Äckern entstehen große Photovoltaikanlagen. Für die Landwirtschaft bleiben die Flächen trotzdem interessant. Eine neue Studie zeigt, dass eine Reihe typischer Ackerpflanzen mit dem Schatten durch die Solarmodule viel besser zurechtkommt als gedacht. Anne Brauer.
3: Forscher aus Hohenheim und Jülich haben beobachtet, dass etwa Gerste, Kartoffeln oder Ackerbohnen sich den neuen Bedingungen anpassen. Sie verändern ihren Stoffwechsel so, dass sie mit weniger Licht auskommen, um den Kohlenstoff aus der Luft zu binden und zu wachsen. Dieses

0: Das Wissen kann helfen, Flächen doppelt zu nutzen für Solarenergie und Anbau. Und im Schatten der Solarmodule bleibt ja auch der Boden kühler und die Feuchtigkeit länger erhalten. Gerade in Hitzesommern wie diesem ein weiterer positiver Effekt.
1: Wenige Tage nach der Sturzflut im Himalaya hat Nepal weltweit um Unterstützung gebeten. Gebraucht werden beispielsweise Experten, die Leute aus verschütteten Tunneln retten können. Die Zahl der Toten nach dem Unglück ist inzwischen auf fast 700 gestiegen. Fast 3000 Menschen werden noch vermisst. Alarm auf einem Eurowings-Flug von Köln nach Mallorca. Die Maschine musste am Abend in Paris notlanden. In der hinteren Bordküche hatte sich Dampf entwickelt, berichtet RTL. Die Piloten konnten das Flugzeug sicher landen. An Bord waren 131 Passagiere und die Besatzung. Borussia Dortmund ist mit einem Sieg in die neue Bundesliga-Saison gestartet. 2:0 gewinnt der BVB gegen den HSV. Auch Bundesliga-Neuling Elversberg gewinnt sein Auftaktmatch gegen Leverkusen mit 3:2. Die weiteren Ergebnisse: Köln-Hoffenheim 3:2, Mainz-Paderborn 0:0, Leipzig-Gladbach 3:0 und Union Berlin-Eintracht Frankfurt 3:3. Mit einem Unentschieden hat sich Rot-Weiß Erfurt wieder an die Spitze der Regionalliga geschoben. Der Punkt aus dem 1:1 gegen BFC Preußen reicht den Erfurtern dafür. Erfurt und Chemnitz marschieren in der Regionalliga punktgleich vorne weg. Allerdings hat Erfurt das bessere Torverhältnis.
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3: Ein paar Wolken sind unterwegs, allerdings bleibt es trocken bei Tiefstwerten um die 13 Grad. Tagsüber dann Sonne und Wolken im Wechsel und auch kleinere Schauer sind möglich bei bis zu 26 Grad.
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0: 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Widder.
1: Gute Voraussetzungen, um genau das zu verwirklichen, was Sie sich heute vorgenommen haben.
0: Stier.
1: Ihnen könnten ein wenig die Hände gebunden sein. Um effektiv arbeiten zu können, sollten Sie jegliche Ablenkung vermeiden.
0: Zwillinge.
1: Die süßesten Früchte scheinen wieder einmal unerreichbar. Aber mit etwas mehr Raffinesse kommen Sie vielleicht doch noch dran.
0: Krebs.
1: Der Tag eignet sich bestens für eine persönliche Bestandsaufnahme. Was brauchen Sie weiterhin? Was brauchen Sie nicht länger?
0: Löwe.
1: Die Arbeit geht Ihnen heute gut von der Hand. Sie wissen, was Sie wollen und kommen mit Disziplin und Ausdauer ans Ziel.
0: Jungfrau.
1: Ein schöner Tag. Wer Lust auf Neuerung verspürt, sollte nicht länger zögern, sie auch in die Tat umzusetzen.
0: Waage.
1: Sie dürften sich jetzt so wohlfühlen wie lange nicht mehr. Ihr gesamtes Umfeld wird davon angesteckt und mitgerissen.
0: Skorpion.
1: Sie befinden sich den ganzen Tag über in Hochform. Sie sind äußerst kreativ und können sich viel zutrauen.
0: Schütze.
1: Mit unbedingtem Willen zum Durchsetzen der eigenen Ideen würden Sie jetzt oft anecken. Sie sind aber ein Taktiker mit Köpfchen.
0: Steinbock.
1: Eine unbedachte Äußerung könnte heute für reichlich Wirbel sorgen. Behalten Sie das Hintertürchen im Blick.
0: Wassermann.
1: Der Harmonie im Zwischenmenschlichen dürfte gerade nichts im Wege stehen.
0: Fische.
1: Ein Angebot sollten Sie nochmal genau überprüfen. Sonst können Sie sich ein echtes Fiasko anbahnen.
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1: Unterstützt von KI. Auf der A4 Erfurt Richtung Kirchheimer Dreieck steht zwischen Wandersleben und Gotha im Kurvenbereich ein kaputtes Auto.
0: Es ist 5:30. 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
2: Ich bin Cornelius Dreger. Schönen guten Morgen. Die Bundesregierung will Russland wohl in den kommenden Tagen für den versuchten Drohnenanschlag am Leipziger Flughafen verantwortlich machen. Das schreiben Welt am Sonntag und Politico. Demnach plant Berlin eigene Strafmaßnahmen. Parallel soll es neue EU-Sanktionen geben. Eine Rolle spielt wohl auch der Fund von Waffen in einem Erddepot bei Berlin. Tatverdächtig ist da ein 24-jähriger Ukrainer, der im Auftrag Russlands Anschläge geplant haben soll. Auf immer mehr deutschen Äckern entstehen große Photovoltaikanlagen. Für die Landwirtschaft bleiben die Flächen trotzdem interessant. Eine neue Studie zeigt, dass eine Reihe typischer Ackerpflanzen mit dem Schatten durch die Solarmodule viel besser zurechtkommt als gedacht. Anne Brauer.
3: Forscher aus Hohenheim und Jülich haben beobachtet, dass etwa Gerste, Kartoffeln oder Ackerbohnen sich den neuen Bedingungen anpassen. Sie verändern ihren Stoffwechsel so, dass sie mit weniger Licht auskommen, um den Kohlenstoff aus der Luft zu binden und zu wachsen. Dieses Wissen kann helfen, Flächen doppelt zu nutzen, für Solarenergie und Anbau. Und im Schatten der Solarmodule bleibt ja auch der Boden kühler und die Feuchtigkeit länger erhalten. Gerade in Hitzesommern wie diesem ein weiterer positiver Effekt.
2: Wenige Tage nach der Sturzflut im Himalaya hat Nepal weltweit um Unterstützung gebeten. Gebraucht werden beispielsweise Experten, die Leute aus verschütteten Tunneln retten können. Die Zahl der Toten nach dem Unglück ist inzwischen auf fast 700 gestiegen. Fast 3000 Menschen werden noch vermisst. Alarm auf einem Eurowings-Flug von Köln nach Mallorca. Die Maschine musste am Abend in Paris notlanden. In der hinteren Bordküche hatte sich Dampf entwickelt, berichtet RTL. Die Piloten konnten das Flugzeug sicher landen. An Bord waren 131 Passagiere und die Besatzung. Borussia Dortmund ist mit einem Sieg in die neue Bundesliga-Saison gestartet. 2:0 gewinnt der BVB gegen den HSV. Auch Bundesliga-Neuling Elversberg gewinnt sein Auftaktmatch gegen Leverkusen mit 3:2. Die weiteren Ergebnisse: Köln-Hoffenheim 3:2, Mainz-Paderborn 0:0, Leipzig-Gladbach 3:0 und Union Berlin-Eintracht Frankfurt 3:3. Mit einem Unentschieden hat sich Rot-Weiß Erfurt wieder an die Spitze der Regionalliga geschoben. Der Punkt aus dem 1:1 gegen BFC Preußen reicht den Erfurtern dafür. Erfurt und Chemnitz marschieren in der Regionalliga punktgleich vorne weg. Allerdings hat Erfurt das bessere Torverhältnis.
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4: Ein paar Wolken sind unterwegs, allerdings bleibt es trocken bei Tiefstwerten um die 13 Grad. Tagsüber dann Sonne und Wolken im Wechsel und auch kleinere Schauer sind möglich bei bis zu 26 Grad.
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1: Unterstützt von KI. Nichts los auf den Straßen in Thüringen. Aktuell freie Fahrt.
0: Es ist 6 Uhr. 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

0: Ich bin Sönke Röhling. Schönen guten Morgen. Die Bundesregierung macht Russland wohl in den kommenden Tagen für den versuchten Drohnenanschlag am Leipziger Flughafen verantwortlich. Das berichten Welt am Sonntag und Politico. Philipp Nützig mit den Einzelheiten.
1: Demnach plant Berlin eigene Strafmaßnahmen. Parallel soll es neue EU-Sanktionen geben. Unklar ist noch, ob nur einzelne Russen oder der Kreml verantwortlich gemacht werden sollen. Eine Rolle spielt wohl auch der kürzliche Waffenfund bei Berlin. Der Verfassungsschutz hatte in einem Wald ein Erddepot mit zwei Waffen und viel Munition entdeckt. Tatverdächtig ist da ein 24-jähriger Ukrainer, der im Auftrag Russlands Anschläge geplant haben soll.
0: Saubere Züge und Bahnhöfe und mehr Sicherheit. An diesen Punkten will die Deutsche Bahn weiter feilen und dafür auch mehr Geld in die Hand nehmen. Das berichtet die Bild am Sonntag. Mehr von Tom Husse.
2: Ein entsprechendes Sofortprogramm gibt's schon und das soll jetzt bis 2030 verlängert werden. Die Rede ist von 210 Millionen Euro, die der Konzern in den nächsten Jahren in Sauberkeit, Sicherheit und Komfort stecken will. Geplant ist etwa, dass die Reinigungsteams in den Fernverkehrszügen verdoppelt werden. Bahnchefin Palla betont, es brauche einen neuen Standard. Die Bahn müsse jeden Tag ein Stück besser werden.
0: Finnlands Präsident Stubb hält einen russischen Angriff auf die NATO bis zum Jahr 2029 für unwahrscheinlich. Dafür gäbe es weder Belege noch Fakten, sagt er der Bild. Trotzdem dürfe man die Gefahr nicht unterschätzen. Die NATO müsse sich auf das Schlimmste vorbereiten, um es zu verhindern, so Stubb. Letzter Tag der Gamescom in Köln. Mehr als 1700 Unternehmen haben sich in diesem Jahr auf der weltweit größten Messe für Computer- und Videospiele präsentiert. Neben neuen Spielen und Technik ging es auch um die wirtschaftliche und gesellschaftliche Bedeutung der Branche. In Paris haben sich im Sommer wieder viele Menschen in der Seine und den Kanälen der Stadt abgekühlt. 180.000 Badegäste wurden in den letzten Monaten gezählt. Das war ein Fünftel mehr als im Vorjahr. Lange Zeit war das Baden in der Seine verboten. Seit vergangenem Jahr darf man das wieder. Die Ergebnisse der Samstagsspiele vom ersten Spieltag der Fußball-Bundesliga. Dortmund HSV 2:0, Köln-Hoffenheim 3:2, Mainz-Paderborn 0:0, Leipzig-Gladbach 3:0, Elversberg-Leverkusen 3:2 und Union Berlin-Eintracht Frankfurt 3:3.
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4: Ein paar Wolken sind unterwegs, allerdings bleibt es trocken bei Tiefstwerten um die 13 Grad. Tagsüber dann Sonne und Wolken im Wechsel und auch kleinere Schauer sind möglich bei bis zu 26 Grad.
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1: Unterstützt von KI. Nichts los auf den Straßen in Thüringen. Aktuell freie Fahrt.
0: Es ist 6:30. 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
2: Ich bin Sönke Röhling. Schönen guten Morgen. Die Bundesregierung macht Russland wohl in den kommenden Tagen für den versuchten Drohnenanschlag am Leipziger Flughafen verantwortlich. Das berichten Welt am Sonntag und Politico. Philipp Nützig mit den Einzelheiten.
3: Demnach plant Berlin eigene Strafmaßnahmen. Parallel soll es neue EU-Sanktionen geben. Unklar ist noch, ob nur einzelne Russen oder der Kreml verantwortlich gemacht werden sollen. Eine Rolle spielt wohl auch der kürzliche Waffenfund bei Berlin. Der Verfassungsschutz hatte in einem Wald ein Erddepot mit 2 Waffen und viel Munition entdeckt. Tatverdächtig ist da ein 24-jähriger Ukrainer, der im Auftrag Russlands Anschläge geplant haben soll.
2: Saubere Züge und Bahnhöfe und mehr Sicherheit. An diesen Punkten will die Deutsche Bahn weiter feilen und dafür auch mehr Geld in die Hand nehmen. Das berichtet die Bild am Sonntag. Mehr von Tom Husse.
4: Ein entsprechendes Sofortprogramm gibt's schon und das soll jetzt bis 2030 verlängert werden. Die Rede ist von 210 Millionen Euro, die der Konzern in den nächsten Jahren in Sauberkeit, Sicherheit und Komfort stecken will. Geplant ist etwa, dass die Reinigungsteams in den Fernverkehrszügen verdoppelt werden. Bahnchefin Palla betont, es brauche einen neuen Standard. Die Bahn müsse jeden Tag ein Stück besser werden.
2: Finnlands Präsident Stubb hält einen russischen Angriff auf die NATO bis zum Jahr 2029 für unwahrscheinlich. Dafür gäbe es weder Belege noch Fakten, sagt er der Bild. Trotzdem dürfe man die Gefahr nicht unterschätzen. Die NATO müsse sich auf das Schlimmste vorbereiten, um es zu verhindern, so Stubb. Letzter Tag der Gamescom in Köln. Mehr als 1700 Unternehmen haben sich in diesem Jahr auf der weltweit größten Messe für Computer- und Videospiele präsentiert. Neben neuen Spielen und Technik ging es auch um die wirtschaftliche und gesellschaftliche Bedeutung der Branche.

0: In Paris haben sich im Sommer wieder viele Menschen in der Seine und den Kanälen der Stadt abgekühlt. 180.000 Badegäste wurden in den letzten Monaten gezählt. Das war ein Fünftel mehr als im Vorjahr. Lange Zeit war das Baden in der Seine verboten. Seit vergangenem Jahr darf man das wieder. Die Ergebnisse der Samstagsspiele vom ersten Spieltag der Fußball-Bundesliga. Dortmund HSV 2:0, Köln-Hoffenheim 3:2, Mainz-Paderborn 0:0, Leipzig-Gladbach 3:0, Elversberg-Leverkusen 3:2 und Union Berlin-Eintracht Frankfurt 3:3.
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2: Ein paar Wolken sind unterwegs, allerdings bleibt es trocken bei Tiefstwerten um die 13 Grad. Tagsüber dann Sonne und Wolken im Wechsel und auch kleinere Schauer sind möglich bei bis zu 26 Grad.

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1: Unterstützt von KI. Nichts los auf den Straßen in Thüringen. Aktuell freie Fahrt.
0: Es ist 7 Uhr. 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
2: Ich bin Sönke Röhling. Schönen guten Morgen. Die Bundesregierung macht Russland für den Drohnenvorfall in Leipzig verantwortlich. Welt am Sonntag und das Portal Politico berichten, Berlin wolle Moskau in den nächsten Tagen offiziell beschuldigen und Strafmaßnahmen ankündigen. Anfang August war am Flughafen Leipzig eine Sprengstoffdrohne entdeckt worden. Der Airport gilt als Umschlagplatz für militärische Hilfslieferungen für die Ukraine im Krieg gegen Russland. Die IG Metall droht mit einem Arbeitskampf bei Volkswagen. Grund ist der Streit um mögliche Sparmaßnahmen. Der niedersächsische Bezirksleiter der Gewerkschaft Gröger kritisiert in der Neuen Osnabrücker Zeitung die Kommunikation des Konzernvorstands. Einzelheiten von Imme Kasten.
3: Wie der Gewerkschafter sagt, hat der Konzern den Beschäftigten seine Sparpläne bislang nicht konkret erläutert. Außerdem hätten die Arbeitnehmer mit den Einschnitten im vergangenen Jahr schon ihren Beitrag geleistet. Jetzt erwarte man, dass zugesagte Investitionen und Zukunftsperspektiven für die Standorte auch umgesetzt werden. Bis Ende des Jahres gilt noch eine Friedenspflicht. Danach wären Arbeitsniederlegungen möglich.
2: Finnlands Präsident Stubb hält einen russischen Angriff auf die NATO bis zum Jahr 2029 für unwahrscheinlich. Dafür gäbe es weder Belege noch Fakten, sagt er der Bild. Russland werde das mächtigste Militärbündnis der Welt kaum angreifen wollen, so Stubb. Trotzdem dürfe man die Gefahr nicht unterschätzen. Die NATO müsse sich daher auf das Schlimmste vorbereiten, um es zu verhindern. Stubb verweist dabei auf Geheimdiensterkenntnisse und die Abschreckungskraft des Bündnisses. Saubere Züge und Bahnhöfe und mehr Sicherheit. An diesen Punkten will die Deutsche Bahn weiter feilen und dafür mehr Geld in die Hand nehmen. Das berichtet die Bild am Sonntag. Ein Sofortprogramm dafür gibt es schon. Das soll nun bis 2030 verlängert werden, so Bahnchefin Palla. 210 Millionen Euro sollen bis dahin fließen. Trotz Problemen mit bröckelndem Deckenputz, das Hauptgebäude der Uni Jena hat wieder geöffnet. Ein Statiker hat es angeguckt und keine weiteren Schäden festgestellt. Einige Bereiche bleiben aber erstmal für Sanierungsarbeiten gesperrt. In den vergangenen Tagen war ein Stück Deckenputz in einen Gang gefallen. Daraufhin wurde das Gebäude erstmal aus Sicherheitsgründen gesperrt. Borussia Dortmund ist mit einem Sieg in die neue Bundesliga-Saison gestartet. Mit 2:0 gewann der BVB gegen den HSV. Auch Bundesliga-Neuling Elversberg gewann sein Auftaktmatch gegen Leverkusen mit 3:2. Die weiteren Ergebnisse: Köln-Hoffenheim 3:2, Mainz-Paderborn 0:0, Leipzig-Gladbach 3:0 und Union Berlin-Eintracht Frankfurt 3:3.
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4: Ein paar Wolken sind unterwegs, allerdings bleibt es trocken bei Tiefstwerten um die 13 Grad. Tagsüber dann Sonne und Wolken im Wechsel und auch kleinere Schauer sind möglich.

0: 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Widder.
1: Gute Voraussetzungen, um genau das zu verwirklichen, was Sie sich heute vorgenommen haben.
0: Stier.
1: Ihnen könnten ein wenig die Hände gebunden sein. Um effektiv arbeiten.

0: aushalten zu können, sollten Sie jegliche Ablenkung vermeiden.
1: Zwillinge.
0: Die süßesten Früchte scheinen wieder einmal unerreichbar. Aber mit etwas mehr Raffinesse kommen Sie vielleicht doch noch dran.
1: Krebs.
0: Der Tag eignet sich bestens für eine persönliche Bestandsaufnahme. Was brauchen Sie weiterhin? Was brauchen Sie nicht länger?
1: Löwe.
0: Die Arbeit geht Ihnen heute gut von der Hand. Sie wissen, was Sie wollen und kommen mit Disziplin und Ausdauer ans Ziel.
1: Jungfrau.
0: Ein schöner Tag. Wer Lust auf Neuerung verspürt, sollte nicht länger zögern, sie auch in die Tat umzusetzen.
1: Waage.
0: Sie dürften sich jetzt so wohlfühlen wie lange nicht mehr. Ihr gesamtes Umfeld wird davon angesteckt und mitgerissen.
1: Skorpion.
0: Sie befinden sich den ganzen Tag über in Hochform. Sie sind äußerst kreativ und können sich viel zutrauen.
1: Schütze.
0: Mit unbedingtem Willen zum Durchsetzen der eigenen Ideen würden Sie jetzt oft anecken. Sie sind aber ein Taktiker mit Köpfchen.
1: Steinbock.
0: Eine unbedachte Äußerung könnte heute für reichlich Wirbel sorgen. Behalten Sie das Hintertürchen im Blick.
1: Wassermann.
0: Der Harmonie im Zwischenmenschlichen dürfte gerade nichts im Wege stehen.
1: Fische.
0: Ein Angebot sollten Sie nochmal genau überprüfen. Sonst können Sie sich ein echtes Fiasko anbahnen.
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1: Unterstützt von KI. Im Moment ist alles frei auf den Straßen in Thüringen, keine Staus.
0: Es ist 7:30. 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
2: Ich bin Sönke Röhling. Schönen guten Morgen. Die Bundesregierung macht Russland für den Drohnenvorfall in Leipzig verantwortlich. Welt am Sonntag und das Portal Politico berichten, Berlin wolle Moskau in den nächsten Tagen offiziell beschuldigen und Strafmaßnahmen ankündigen. Anfang August war am Flughafen Leipzig eine Sprengstoffdrohne entdeckt worden. Der Airport gilt als Umschlagplatz für militärische Hilfslieferungen für die Ukraine im Krieg gegen Russland. Die IG Metall droht mit einem Arbeitskampf bei Volkswagen. Grund ist der Streit um mögliche Sparmaßnahmen. Der niedersächsische Bezirksleiter der Gewerkschaft Gröger kritisiert in der Neuen Osnabrücker Zeitung die Kommunikation des Konzernvorstands. Einzelheiten von Imme Kasten.
3: Wie der Gewerkschafter sagt, hat der Konzern den Beschäftigten seine Sparpläne bislang nicht konkret erläutert. Außerdem hätten die Arbeitnehmer mit den Einschnitten im vergangenen Jahr schon ihren Beitrag geleistet. Jetzt erwarte man, dass zugesagte Investitionen und Zukunftsperspektiven für die Standorte auch umgesetzt werden. Bis Ende des Jahres gilt noch eine Friedenspflicht. Danach wären Arbeitsniederlegungen möglich.
2: Finnlands Präsident Stubb hält einen russischen Angriff auf die NATO bis zum Jahr 2029 für unwahrscheinlich. Dafür gäbe es weder Belege noch Fakten, sagte er der Bild. Russland werde das mächtigste Militärbündnis der Welt kaum angreifen wollen, so Stubb. Trotzdem dürfe man die Gefahr nicht unterschätzen. Die NATO müsse sich daher auf das Schlimmste vorbereiten, um es zu verhindern. Stubb verweist dabei auf Geheimdiensterkenntnisse und die Abschreckungskraft des Bündnisses. Saubere Züge und Bahnhöfe und mehr Sicherheit. An diesen Punkten will die Deutsche Bahn weiter feilen und dafür mehr Geld in die Hand nehmen. Das berichtet die Bild am Sonntag. Ein Sofortprogramm dafür gibt es schon. Das soll nun bis 2030 verlängert werden, so Bahnchefin Palla. 210 Millionen Euro sollen bis dahin fließen. Trotz Problemen mit bröckelndem Deckenputz, das Hauptgebäude der Uni Jena hat wieder geöffnet. Ein Statiker hat es angeguckt und keine weiteren Schäden festgestellt. Einige Bereiche bleiben aber erstmal für Sanierungsarbeiten gesperrt. In den vergangenen Tagen war ein Stück Deckenputz in einen Gang gefallen. Daraufhin wurde das Gebäude erstmal aus Sicherheitsgründen gesperrt. Borussia Dortmund ist mit einem Sieg in die neue Bundesliga-Saison gestartet. Mit 2:0 gewann der BVB gegen den HSV. Auch Bundesliga-Neuling Elversberg gewann sein Auftaktmatch gegen Leverkusen mit 3:2. Die weiteren Ergebnisse: Köln-Hoffenheim 3:2, Mainz-Paderborn 0:0, Leipzig-Gladbach 3:0 und Union Berlin-Eintracht Frankfurt 3:3.
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4: Ein paar Wolken sind unterwegs, allerdings bleibt es trocken bei Tiefstwerten um die 13 Grad. Tagsüber dann Sonne und Wolken im Wechsel und auch kleinere Schauer sind möglich bei bis zu 26 Grad.
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1: 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Nichts los auf den Straßen in Thüringen. Aktuell ist alles frei.
0: Es ist 8 Uhr. 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
2: Ich bin Sönke Röhling. Schönen guten Morgen. Die Bundesregierung will Russland wohl in den kommenden Tagen offiziell für den versuchten Drohnenanschlag am Leipziger Flughafen verantwortlich machen. Das schreiben Welt am Sonntag und Politico. Demnach plant Berlin eigene Strafmaßnahmen. Parallel soll es neue EU-Sanktionen geben. Eine Rolle spielt wohl auch der Fund von Waffen in einem Erddepot bei Berlin. Tatverdächtig ist da ein 24-jähriger Ukrainer, der im Auftrag Russlands Anschläge geplant haben soll. Die IG Metall droht Volkswagen mit einem Arbeitskampf. Grund ist der Streit um mögliche Sparmaßnahmen bei dem Konzern. Der niedersächsische Bezirksleiter der Gewerkschaft Gröger sagte der Neuen Osnabrücker Zeitung, die Arbeitnehmer hätten mit den Einschnitten im vergangenen Jahr schon ihren Beitrag geleistet. Jetzt erwarte man, dass VW zugesagte Investitionen und Zukunftsperspektiven für die Standorte umsetzt. Bis Ende des Jahres gilt bei VW noch die Friedenspflicht. Danach sind Arbeitsniederlegungen möglich. Viele Länder in Europa haben wieder Grenzkontrollen eingeführt. Eigentlich verrückt, meint EVP-Fraktionschef Weber im EU-Parlament. Er fordert im Deutschlandfunk, stattdessen die EU-Grenzschutzpolizei Frontex zu stärken. Der CSU-Politiker wünscht sich 50.000 Beamte, die die Außengrenzen schützen. Bei einer Techno-Party im Norden der Schweiz sind Schüsse gefallen. Die Polizei im Kanton Aarau spricht von mehreren Opfern. Passiert ist das Ganze gegen 3 Uhr nachts. Die Polizei ist im Großeinsatz. Menschen sollten das Gebiet meiden, wie es heißt. In Eichsfeld ist ein Reitstall in Brand geraten. Dabei ist ein Schaden von gut 1 Million Euro entstanden. Das Feuer war gestern in dem Stall in Bodenrode-Westhausen ausgebrochen. Noch ist unklar, wie das passieren konnte. Zum Glück wurden weder Menschen noch Tiere bei dem Feuer verletzt. In Köln geht heute die Gamescom zu Ende. Seit Mittwoch haben sich auf dem Messegelände Spielehersteller und Gaming-Fans aus aller Welt getroffen. Mit mehr als 1.700 Ausstellern hat die Gamescom in diesem Jahr einen neuen Rekord aufgestellt. Die Ergebnisse der Samstagsspiele vom ersten Spieltag der Fußball-Bundesliga. Dortmund HSV 2:0, Köln-Hoffenheim 3:2, Mainz-Paderborn 0:0, Leipzig-Gladbach 3:0, Elversberg-Leverkusen 3:2 und Union Berlin-Eintracht Frankfurt 3:3.
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3: Sonne und Wolken im Wechsel und vereinzelt kann es auch mal nass werden, bei bis zu 26 Grad maximal. Morgen sieht es dann ähnlich aus und da sind dann auch Gewitter möglich, bei Temperaturen um die 25 Grad.
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1: Unterstützt von KI. Auf der B247 Gotha Ohrdruff bitte aufpassen. Die Straße ist zwischen Schwabhausen und Hohenkirchen in beiden Richtungen gesperrt.
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0: Es ist 8:30. 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
3: Ich bin Sönke Röhling. Schönen guten Morgen. Die Bundesregierung will Russland wohl in den kommenden Tagen offiziell für den versuchten Drohnenanschlag am Leipziger Flughafen verantwortlich machen. Das schreiben Welt am Sonntag und Politico. Demnach plant Berlin eigene Strafmaßnahmen. Parallel soll es neue EU-Sanktionen geben. Eine Rolle spielt wohl auch der Fund von Waffen in einem Erddepot bei Berlin. Tatverdächtig ist da ein 24-jähriger Ukrainer, der im Auftrag Russlands Anschläge geplant hat.

0: handhaben soll. Die IG Metall droht Volkswagen mit einem Arbeitskampf. Grund ist der Streit um mögliche Sparmaßnahmen bei dem Konzern. Der niedersächsische Bezirksleiter der Gewerkschaft Gröger sagte der Neuen Osnabrücker Zeitung, die Arbeitnehmer hätten mit den Einschnitten im vergangenen Jahr schon ihren Beitrag geleistet. Jetzt erwarte man, dass VW zugesagte Investitionen und Zukunftsperspektiven für die Standorte umsetzt. Bis Ende des Jahres gilt bei VW noch die Friedenspflicht. Danach sind Arbeitsniederlegungen möglich. Viele Länder in Europa haben wieder Grenzkontrollen eingeführt. Eigentlich verrückt, meint EVP-Fraktionschef Weber im EU-Parlament. Er fordert im Deutschlandfunk, stattdessen die EU-Grenzschutzpolizei Frontex zu stärken. Der CSU-Politiker wünscht sich 50.000 Beamte, die die Außengrenzen schützen. Bei einer Techno-Party im Norden der Schweiz sind Schüsse gefallen. Die Polizei im Kanton Aarau spricht von mehreren Opfern. Passiert ist das Ganze gegen 3 Uhr nachts. Die Polizei ist im Großeinsatz. Menschen sollten das Gebiet meiden, wie es heißt. In Eichsfeld ist ein Reitstall in Brand geraten. Dabei ist ein Schaden von gut 1 Million Euro entstanden. Das Feuer war gestern in dem Stall in Bodenrode-Westhausen ausgebrochen. Noch ist unklar, wie das passieren konnte. Zum Glück wurden weder Menschen noch Tiere bei dem Feuer verletzt. In Köln geht heute die Gamescom zu Ende. Seit Mittwoch haben sich auf dem Messegelände Spielehersteller und Gaming-Fans aus aller Welt getroffen. Mit mehr als 1.700 Ausstellern hat die Gamescom in diesem Jahr einen neuen Rekord aufgestellt. Die Ergebnisse der Samstagsspiele vom ersten Spieltag der Fußball-Bundesliga. Dortmund HSV 2:0, Köln-Hoffenheim 3:2, Mainz-Paderborn 0:0, Leipzig-Gladbach 3:0, Elversberg-Leverkusen 3:2 und Union Berlin-Eintracht Frankfurt 3:3.
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2: Sonne und Wolken im Wechsel und vereinzelt kann es auch mal nass werden bei bis zu 26 Grad maximal. Morgen sieht es dann ähnlich aus und da sind dann auch Gewitter möglich bei Temperaturen um die 25 Grad.

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1: Unterstützt von KI. Die B247 Gotha Ohrdruff ist zwischen Schwabhausen und Hohenkirchen in beiden Richtungen gesperrt.
0: Es ist 9 Uhr. 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
2: Ich bin Sönke Röhling. Schönen guten Morgen. Ob Magenprobleme oder Reizhusten, viele leichte Erkrankungen lassen sich mit einfachen Mitteln selbst behandeln. Bei der Gesundheitsbildung will Ärztepräsident Reinhardt deshalb schon früh anfangen. Benno Hille.
3: Reinhardt will Schulkindern Medizinwissen aus erster Hand vermitteln. Ärzte im Ruhestand zum Beispiel könnten dafür regelmäßig an Grundschulen gehen, sagte Reinhardt im Interview mit den Funke-Zeitungen. Langfristiges Ziel? Weniger Arztbesuche, die nicht unbedingt nötig sind. Außerdem fehlen ja vielerorts Lehrkräfte. Ehe Schulstunden ganz ausfallen, könnte Medizinbildung eine sinnvolle Alternative sein.
2: Die Bundesregierung will Russland wohl in den kommenden Tagen offiziell für den versuchten Drohnenanschlag am Leipziger Flughafen verantwortlich machen. Das schreiben Welt am Sonntag und Politico. Demnach plant Berlin eigene Strafmaßnahmen. Parallel soll es neue EU-Sanktionen geben. Eine Rolle spielt wohl auch der Fund von Waffen in einem Erddepot bei Berlin. Tatverdächtig ist da ein 24-jähriger Ukrainer, der im Auftrag Russlands Anschläge geplant haben soll. Bei einer Techno-Party im Norden der Schweiz sind Schüsse gefallen. Die Polizei im Kanton Aargau spricht von mehreren Opfern. Passiert ist das Ganze gegen 3 Uhr nachts. Die Polizei ist im Großeinsatz. Menschen werden aufgerufen, das Gebiet zu meiden. Viele Länder in Europa haben wieder Grenzkontrollen eingeführt. Eigentlich verrückt, meint EVP-Fraktionschef Weber im EU-Parlament. Er fordert im Deutschlandfunk, stattdessen die EU-Grenzschutzpolizei Frontex zu stärken. Der CSU-Politiker wünscht sich 50.000 Beamte, die die Außengrenzen schützen. Trotz Problemen mit bröckelndem Deckenputz, das Hauptgebäude der Uni Jena hat wieder geöffnet. Ein Statiker hat es angeguckt und keine weiteren Schäden festgestellt. Einige Bereiche bleiben aber erstmal für Sanierungsarbeiten gesperrt. In den vergangenen Tagen war ein Stück Deckenputz in einen Gang gefallen. Daraufhin wurde das Gebäude erstmal aus Sicherheitsgründen gesperrt. Die Deutsche Bahn will deutlich mehr Geld in Sauberkeit und Sicherheit stecken. Wie die Bild am Sonntag schreibt, sollen 210 Millionen Euro bis 2030 investiert werden. Sauberere Züge und Bahnhöfe, mehr Sicherheit und mehr Komfort sollen der neue Standard sein, so Bahnchefin Palla. Borussia Dortmund ist mit einem Sieg in die neue Bundesliga-Saison gestartet. Mit 2:0 gewann der BVB gegen den HSV. Auch Bundesliga-Neuling Elversberg gewann sein Auftaktmatch gegen Leverkusen mit 3:2. Die weiteren Ergebnisse: Köln-Hoffenheim 3:2, Mainz-Paderborn 0:0, Leipzig-Gladbach 3:0 und Union Berlin-Eintracht Frankfurt 3:3.
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4: Sonne und Wolken im Wechsel und vereinzelt kann es auch mal nass werden bei bis zu 26 Grad maximal. Morgen sieht es dann ähnlich aus und da sind dann auch Gewitter möglich bei Temperaturen um die 25 Grad.
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1: Auf dem Kerbschen Berg in Dingelstedt, direkt am Familienzentrum und Klostergarten, liegt die ehemalige Klosterkirche. Bereits im Jahr 800 hat an diesem Ort eine Kirche gestanden. Diese verfiel. Die Franziskaner haben dann etwa 1890 die jetzige Kirche errichtet, sagt Melanie Schnur, Gemeindereferentin in Ausbildung.
2: Wir haben versucht, die Kirche an diesen franziskanischen Gedanken anzulehnen. Das heißt, wir haben drin den Zugang zur Natur auch nach draußen geschaffen, indem wir die alten Beichtstühle entfernt haben, die gar nicht mehr genutzt wurden, weil wir keine Pfarrkirche sind und dort gebeichtet wird, und haben mit großen Fenstern den Zugang zum Klostergarten geschaffen. Und ich glaube, das ist einzigartig und macht uns so besonders.
1: Auch der Altar knüpft an den franziskanischen Gedanken an.
2: Der Altar ist kein herkömmlicher Altar, wie wir sie eigentlich so als Steinaltäre kennen, sondern auch hier ist wieder der franziskanische Gedanke auch wieder aufgegriffen worden. Es sind zwei große Baumstämme aus Pappelholz, die sich ergänzen und nebeneinander stehen und nebeneinander das Unendlichkeitszeichen ergeben.
1: Neu ist auch das Refugio, ein kleiner Rückzugsraum. Dort, wo vor der Renovierung die Marienkapelle war. Ein Raum für stillende Mütter, Familien, aber auch ein Ort der Stille und für die Seelsorgearbeit. Aber auch Altes ist in der Kirche auf dem Kerbschen Berg erhalten geblieben. So wie die Anna-Selbtritt-Figur. Die Darstellung der heiligen Anna, der Großmutter Jesu, mit ihrer Tochter Maria und dem Jesukind auf dem Arm.
2: Sie symbolisiert eigentlich genau das, was wir verkörpern. Glaube zu feiern als Generation. Jeder ist willkommen. Dann soll die Kirche eine Entdeckerkirche sein. Eine Kirche, wo Kinder, Familien oder auch vielleicht sogar kirchenfremde Menschen sagen, was kann ich hier entdecken? Was kann ich hier für mich mitnehmen? Was kann mich bereichern in meinem Leben?
1: Marie-Louise Eberhardt, katholische Redaktion.

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1: Unterstützt von KI. Die B247 Gotha Ohrdruff ist zwischen Schwabhausen und Hohenkirchen in beiden Richtungen gesperrt.
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0: Es ist 9:30. 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
3: Ich bin Sönke Röhling. Schönen guten Morgen. Ob Magenprobleme oder Reizhusten, viele leichte Erkrankungen lassen sich mit einfachen Mitteln selbst behandeln. Bei der Gesundheitsbildung will Ärztepräsident Reinhardt deshalb schon früh anfangen. Benno Hille.
4: Reinhardt will Schulkindern Medizinwissen aus erster Hand vermitteln. Ärzte im Ruhestand zum Beispiel könnten dafür regelmäßig an Grundschulen gehen, sagte Reinhardt im Interview mit den Funke-Zeitungen. Langfristiges Ziel? Weniger Arztbesuche, die nicht unbedingt nötig sind. Außerdem fehlen ja vielerorts Lehrkräfte. Ehe Schulstunden ganz ausfallen, könnte Medizinbildung eine sinnvolle Alternative sein.
3: Die Bundesregierung will Russland wohl in den kommenden Tagen offiziell für den versuchten Drohnenanschlag am Leipziger Flughafen verantwortlich machen. Das schreiben Welt am Sonntag und Politico. Demnach plant Berlin eigene Strafmaßnahmen. Parallel soll es neue EU-Sanktionen geben. Eine Rolle spielt wohl auch der Fund von Waffen in einem Erddepot bei Berlin. Tatverdächtig ist da ein 24-jähriger Ukrainer, der im Auftrag Russlands Anschläge geplant haben soll. Bei einer Techno-Party im Norden der Schweiz sind Schüsse gefallen. Die Polizei im Kanton Aargau spricht von mehreren Opfern. Passiert ist das Ganze gegen 3 Uhr nachts. Die Polizei ist im Großeinsatz. Menschen werden aufgerufen, das Gebiet zu meiden. Viele Länder in Europa haben wieder Grenzkontrollen eingeführt. Eigentlich verrückt, meint EVP-Fraktionschef Weber im EU-Parlament. Er fordert im Deutschlandfunk, stattdessen die EU-Grenzschutzpolizei Frontex zu stärken. Der CSU-Politiker wünscht sich 50.000 Beamte, die die Außengrenzen schützen. Trotz Problemen mit bröckelndem Deckenputz, das Hauptgebäude der Uni Jena hat wieder geöffnet. Ein Statiker hat es angeguckt und keine weiteren Schäden festgestellt. Einige Bereiche bleiben aber erstmal für Sanierungsarbeiten gesperrt. In den vergangenen Tagen war ein Stück Deckenputz in einen Gang gefallen. Daraufhin wurde das Gebäude erstmal aus Sicherheitsgründen gesperrt. Die Deutsche Bahn will deutlich mehr Geld in Sauberkeit und Sicherheit stecken. Wie die Bild am Sonntag schreibt, sollen 210 Millionen Euro bis 2030 investiert werden. Saubere Züge und Bahnhöfe, mehr Sicherheit und mehr Komfort sollen der neue Standard sein, so Bahnchefin Palla. Borussia Dortmund ist mit einem Sieg in die neue Bundesliga-Saison gestartet. Mit 2:0 gewann der BVB gegen den HSV. Auch Bundesliga-Neuling Elversberg gewann sein Auftaktmatch gegen Leverkusen mit 3:2. Die weiteren Ergebnisse: Köln-Hoffenheim 3:2, Mainz-Paderborn 0:0, Leipzig-Gladbach 3:0 und Union Berlin-Eintracht Frankfurt 3:3.
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5: Sonne und Wolken im Wechsel und vereinzelt kann es auch mal nass werden bei bis zu 26 Grad maximal. Morgen sieht es dann ähnlich aus und da sind dann auch Gewitter möglich bei Temperaturen um die 25 Grad.
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2: 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Nichts los auf den Straßen in Thüringen. Aktuell ist alles frei.
1: Es ist 10 Uhr. 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
3: Ich bin Sönke Röhling. Schönen guten Tag. Die EU-Grenzschutzpolizei Frontex muss nach Ansicht des EVP-Fraktionschefs im EU-Parlament Weber gestärkt werden. Wie er in einem Deutschlandfunk-Interview sagte, wünscht er sich 50.000 Frontex-Beamte, die die europäischen Außengrenzen schützen. Der CSU-Politiker kritisiert, dass es immer mehr Kontrollen an den Binnengrenzen gibt. Es sei verrückt, dass zwischen Frankreich, Spanien, Deutschland, Italien und Österreich überall wieder Grenzkontrollen aufgebaut wurden, so Weber. Die Bundesregierung macht Russland für den Drohnenvorfall in Leipzig verantwortlich. Welt am Sonntag und das Portal Politico berichten, Berlin wolle Moskau in den nächsten Tagen offiziell beschuldigen und Strafmaßnahmen ankündigen. Anfang August war am Flughafen Leipzig eine Sprengstoffdrohne entdeckt worden. Der Airport gilt als Umschlagplatz für militärische Hilfslieferungen für die Ukraine im Krieg gegen Russland. Auf einer Technoparty in der Schweiz ist ein Mensch durch Schüsse getötet worden. 5 weitere wurden verletzt, wie die Polizei im Kanton Aargau mitgeteilt hat. Passiert ist das Ganze gegen 3 Uhr nachts. Die Suche nach dem oder den Tätern läuft. Die Hintergründe sind bislang noch unklar. Viele leichte Erkrankungen lassen sich mit einfachen Mitteln selbst behandeln. Bei der Gesundheitsbildung will Ärztepräsident Reinhardt deshalb schon früh anfangen. Ärzte im Ruhestand zum Beispiel könnten in seinen Augen regelmäßig an Schulen gehen und Wissen vermitteln, sagte Reinhardt im Interview mit den Funke-Zeitungen. Langfristiges Ziel? Weniger Arztbesuche, die nicht unbedingt nötig sind. In Eichsfeld ist ein Reitstall in Brand geraten. Dabei ist ein Schaden von gut 1 Million Euro entstanden. Das Feuer war gestern in dem Stall in Bodenrode-Westhausen ausgebrochen. Noch ist unklar, wie das passieren konnte. Zum Glück wurden weder Menschen noch Tiere bei dem Feuer verletzt. Wegen des angedrohten Sparkurses droht die IG Metall Volkswagen mit einem Arbeitskampf. Nach den Einschnitten für die Beschäftigten im vergangenen Jahr erwarte man, dass zugesagte Investitionen und Zukunftsperspektiven für die Standorte umgesetzt werden, so der niedersächsische Bezirksleiter der Gewerkschaft Gröger in der Neuen Osnabrücker Zeitung. In der ersten Fußball-Bundesliga treffen am Nachmittag der SC Freiburg und Werder Bremen aufeinander. Anpfiff ist um 15.30 Uhr. Danach feiert Schalke sein Bundesliga-Comeback. Die Schalker sind in Augsburg gefragt.
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4: Sonne und Wolken im Wechsel und vereinzelt kann es auch mal nass werden bei bis zu 26 Grad maximal. Morgen sieht es dann ähnlich aus und da sind dann auch Gewitter möglich bei Temperaturen um die 25 Grad.
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1: Frauen in der Bibel. Heute Ruth, die Gefährtin. In der Bibel gibt es das Buch Ruth. Es thematisiert, wie kein anderes, die soziale Realität von Frauen. Im Mittelpunkt steht Ruth aus Moab, dem heutigen Jordanien. Ruths Vorfahren kamen aus Bethlehem, flüchteten aber wegen einer Hungersnot, sagt Paula Josephine Greiner-Bär von der Katholischen Fakultät Erfurt.
2: Dort in Moab sterben dann aber quasi ihr Schwiegervater und eben auch ihr Mann, beziehungsweise alle männlichen Personen aus dieser Familie versterben. Und dadurch sind sie verwitwet. Und Witwe zu sein, war da in der damaligen Zeit quasi das Soziale aus. Also wer Witwe war, war mitunter gesellschaftlich stark isoliert und auch ja auf der finanziellen Ebene einfach seinem Schicksal ausgeliefert.
1: Ruths Schwiegermutter Noomi möchte zurück nach Bethlehem. Ruth begleitet sie. Passenderweise bedeutet der Name Ruth die Freundin oder Gefährtin. In Bethlehem beginnt Ruth zu arbeiten.
2: Also sie geht aufs Feld und liest dort Ehren aus, also macht ja Feldarbeit, arbeitet mit Getreide. Und auf diesem Feld lernt sie einen neuen Mann kennen, den Boas. Und der kümmert sich dann um sie und dadurch ist sie aus dieser sozialen und finanziellen Notlage quasi gerettet. Also er sorgt für ihren Schutz und ihre Versorgung.
1: Boas und Ruth heiraten und bekommen einen Sohn namens Obed. Das ist übrigens der Urgroßvater vom großen König David. Das Buch Ruth thematisiere vor allem das Ringen um die eigene Person, sagt Paula Josephine Greiner-Bär.
2: Es geht in diesem Buch mal nicht im Verhältnis zu anderen um irgendwelche großen politischen Ereignisse, sondern tatsächlich, finde ich, stehen im Mittelpunkt dieser Erzählung eben Fragen nach Migration, Armut, auch Familie und eben sozialer Verantwortung. Und ich glaube, das sind alles Aspekte, die besonders auch aus einer weiblichen Perspektive bis heute hochaktuell und spannend sind.
1: Marie-Louise Eberhardt, katholische Redaktion.

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1: Unterstützt von KI. Nichts los auf den Straßen in Thüringen. Aktuell freie Fahrt.
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0: Es ist 10:30. 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
3: Ich bin Sönke Röhling. Schönen guten Tag.

0: Die EU-Grenzschutzpolizei Frontex muss nach Ansicht des EVP-Fraktionschefs im EU-Parlament Weber gestärkt werden. Wie er in einem Deutschlandfunk-Interview sagte, wünscht er sich 50.000 Frontex-Beamte, die die europäischen Außengrenzen schützen. Der CSU-Politiker kritisiert, dass es immer mehr Kontrollen an den Binnengrenzen gibt. Es sei verrückt, dass zwischen Frankreich, Spanien, Deutschland, Italien und Österreich überall wieder Grenzkontrollen aufgebaut wurden, so Weber. Die Bundesregierung macht Russland für den Drohnenvorfall in Leipzig verantwortlich. Welt am Sonntag und das Portal Politico berichten, Berlin wolle Moskau in den nächsten Tagen offiziell beschuldigen und Strafmaßnahmen ankündigen. Anfang August war am Flughafen Leipzig eine Sprengstoffdrohne entdeckt worden. Der Airport gilt als Umschlagplatz für militärische Hilfslieferungen für die Ukraine im Krieg gegen Russland. Auf einer Technoparty in der Schweiz ist ein Mensch durch Schüsse getötet worden. 5 weitere wurden verletzt, wie die Polizei im Kanton Aargau mitgeteilt hat. Passiert ist das Ganze gegen 3 Uhr nachts. Die Suche nach dem oder den Tätern läuft. Die Hintergründe sind bislang noch unklar. Viele leichte Erkrankungen lassen sich mit einfachen Mitteln selbst behandeln. Bei der Gesundheitsbildung will Ärztepräsident Reinhardt deshalb schon früh anfangen. Ärzte im Ruhestand zum Beispiel könnten in seinen Augen regelmäßig an Schulen gehen und Wissen vermitteln, sagte Reinhardt im Interview mit den Funke-Zeitungen. Langfristiges Ziel: weniger Arztbesuche, die nicht unbedingt nötig sind. In Eichsfeld ist ein Reitstall in Brand geraten. Dabei ist ein Schaden von gut 1 Million Euro entstanden. Das Feuer war gestern in dem Stall in Bodenrode-Westhausen ausgebrochen. Noch ist unklar, wie das passieren konnte. Zum Glück wurden weder Menschen noch Tiere bei dem Feuer verletzt. Wegen des angedrohten Sparkurses droht die IG Metall Volkswagen mit einem Arbeitskampf. Nach den Einschnitten für die Beschäftigten im vergangenen Jahr erwarte man, dass zugesagte Investitionen und Zukunftsperspektiven für die Standorte umgesetzt werden, so der niedersächsische Bezirksleiter der Gewerkschaft Gröger in der Neuen Osnabrücker Zeitung. In der ersten Fußball-Bundesliga treffen am Nachmittag der SC Freiburg und Werder Bremen aufeinander. Anpfiff ist um 15.30 Uhr. Danach feiert Schalke sein Bundesliga-Comeback. Die Schalker sind in Augsburg gefragt.
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2: Sonne und Wolken im Wechsel und vereinzelt kann es auch mal nass werden, bei bis zu 26 Grad maximal. Morgen sieht es dann ähnlich aus und da sind dann auch Gewitter möglich, bei Temperaturen um die 25 Grad.

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1: Cappuccino, Kaffee schwarz, Espresso, Latte Macchiato. Es gibt so viele leckere Kaffeevariationen. Aber wie wird Kaffee eigentlich angebaut? Markus Wolter vom katholischen Hilfswerk Miserior hat ein Kaffeeanbaugebiet in Indonesien besucht.
2: Das sind so Sträucher und die können verschiedene, also je nachdem, wenn du sie gar nicht schneidest, können die mehrere Meter hoch werden. Aber normalerweise sollte man sie, damit man sie auch noch gut pflücken kann, so 1,5 bis 2 Meter maximal hoch werden lassen. Und dann wachsen da so sogenannte Kirschen dran, die auch wirklich wie Kirschen aussehen. Die sind erst grün und dann werden sie rot. Und die kann man dort, wenn sie reif sind, eben pflücken. Und dann wird das Fleisch abgenommen und da drin dieser Kern, das ist die Kaffeebohne. Und die wird dann eben getrocknet und dann geröstet und irgendwann landet sie als vermahlenes Pulver in der Tasse.
1: Wie in vielen Regionen der Welt wird auch in Indonesien Kaffee vor allem als Monokultur

0: Kultur angebaut. Auch auf der Insel Sumatra.
1: Die Böden sind aber jetzt nach 30 Jahren intensiven Anbaus mit viel Pestizideinsatz, viel Kunstdüngereinsatz ziemlich abgerockt und geben einfach kaum noch Ertrag. Und deswegen gehen die Bauern in diesen Nationalpark rein und holzen den ab und bauen dann da weiter Kaffee an. Das hat zwei Nachteile. Einerseits, weil da ganz, ganz viel Biodiversität, also Artenvielfalt verloren geht, und dass einfach Menschen zu Tode kommen, weil natürlich da, wo Tiger leben und wenn denen dann der Wald genommen wird, das finden die auch nicht so witzig. Das heißt, sie kommen quasi immer näher ran an die Menschen und damit gibt es dort immer mehr Mensch-Wildtier-Konflikte.
0: Projektpartner von Miserior versuchen es anders. Und zwar mit einem Agroforst.
1: Das heißt, man baut den Regenwald quasi nach, aber das ist nicht, um einfach nur Artenvielfalt drin zu haben, sondern um dort Kaffee anzubauen. Und das funktioniert dort ganz wunderbar, mit viel, viel weniger bis gar keinen Pestiziden und mit hohen Erträgen und mit schneller Wirkung, sodass die Bauern gar nicht mehr die Lust oder auch gar keine Notwendigkeit mehr sehen, in den Urwald zu gehen und dort abzuholzen und sich dann mit dem Tiger zu prügeln, sondern den eben in einem Agroforstsystem selber anzubauen.
0: Marie-Louise Eberhardt, katholische Redaktion.

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1: Unterstützt von KI. Nichts los auf den Straßen in Thüringen. Aktuell freie Fahrt.
0: Es ist 11 Uhr. 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
2: Ich bin Sönke Röhling. Schönen guten Tag. Bei Schüssen auf einer Techno-Party in der Schweiz ist mindestens ein Mensch getötet worden. 5 weitere wurden teils schwer verletzt, wie die Polizei im Kanton Aargau mitgeteilt hat. Benno Hille, was ist denn da bislang bekannt?
3: Ja, passiert ist das Ganze gegen 2:30 in der Nacht auf einem Festival mit tausenden Besuchern. In einem Video, das im Netz kursiert, sind mehrere Salven zu hören. Eine 22-Jährige überlebte den Angriff nicht. Die Verletzten sind zwischen 24 und 27 Jahren alt und kommen aus der Schweiz. Die Polizei ist immer noch im Großeinsatz und sucht nach dem oder den Tätern. Zu den Hintergründen ist bislang nichts bekannt.
2: Letzter Tag der Gamescom in Köln. Mehr als 1700 Unternehmen haben sich in diesem Jahr auf der weltweit größten Messe für Computer- und Videospiele präsentiert. Cornelius Dräger.
4: Neben neuen Spielen und Technik ging es auf der Gamescom auch um die wirtschaftliche und gesellschaftliche Bedeutung der Branche. Die Bundesregierung sieht in ihr jede Menge Potenzial für den Technologiestandort Deutschland und für neue Arbeitsplätze. Der Bund will die Gamesbranche deshalb in diesem und im kommenden Jahr mit jeweils mehr als 120 Millionen Euro fördern. Mehr als doppelt so viel wie noch 2024.
2: Nach dem Referendum in Island über die Aufnahme von EU-Beitrittsverhandlungen liegt das Lager der Befürworter aktuell knapp vorn. Wie örtliche Medien berichten, stimmten etwas über 51% dafür, die vor 13 Jahren ausgesetzten Verhandlungen wieder aufzunehmen. Ein verlässliches Ergebnis soll es um die Mittagszeit geben. Finnlands Präsident Stubb hält einen russischen Angriff auf die NATO bis zum Jahr 2029 für unwahrscheinlich. Dafür gäbe es weder Belege noch Fakten, sagt er der Bild. Trotzdem dürfe man die Gefahr nicht unterschätzen. Die NATO müsse sich auf das Schlimmste vorbereiten, um es zu verhindern, so Stubb. Trotz Problemen mit bröckelndem Deckenputz, das Hauptgebäude der Uni Jena hat wieder geöffnet. Ein Statiker hat es angeguckt und keine weiteren Schäden festgestellt. Einige Bereiche bleiben aber erstmal für Sanierungsarbeiten gesperrt. In den vergangenen Tagen war ein Stück Deckenputz in einen Gang gefallen. Daraufhin wurde das Gebäude erstmal aus Sicherheitsgründen gesperrt. Die NASA will heute ein neues Weltraumteleskop ins All schicken. Am Nachmittag soll eine Falcon Heavy-Rakete von SpaceX mit dem Teleskop an Bord in Florida abheben. Mit dem Teleskop wollen die Forscher nach neuen Planeten außerhalb unseres Sonnensystems suchen. Lange hat Gelsenkirchen auf diesen Tag gewartet. Schalke spielt endlich wieder Bundesliga. Die Schalker müssen heute zum Start ab 17.30 Uhr beim FC Augsburg ran. Davor ist noch Werder Bremen zu Gast beim SC Freiburg.
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5: Sonne und Wolken im Wechsel und vereinzelt kann es auch mal nass werden bei bis zu 26 Grad maximal. Morgen sieht es dann ähnlich aus und da sind dann auch Gewitter möglich bei Temperaturen um die 25 Grad.
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1: In Dingelstedt am Kerbschen Berg wird nächsten Sonntag ab 14:30 der Schöpfungstag gefeiert. Mit Workshops, Mitmachaktionen und einem ökumenischen Gottesdienst, sagt Annegret Rode vom Bistum Erfurt.
2: Die Kinder können die Äpfel zu Saft verpressen oder auch Apfelspiralen draus machen und einfach noch entdecken, was kann man denn aus diesem Apfel noch machen und wo wächst der eigentlich? Und diese Lebensgrundlagen dann aber auch zum Beispiel in einem Schokoladenworkshop zu fragen, ja, wo wächst denn die Kakaobohne? Wir werden mal gucken, ob wir die im Klostergarten entdecken können. Also einfach wahrzunehmen, was ist eigentlich meine Lebensgrundlage? Wer sorgt dafür, dass das, was auf meinem Teller liegt und ja, was ich vielleicht anhabe, wo kommt das her?
1: Weniger ist mehr, heißt ein anderer Workshop, geleitet vom Franziskanerbruder Stefan Federbusch.
2: In diesem Workshop kann man sich gemeinsam der Frage widmen, was brauche ich eigentlich für ein gutes Leben? Ja, diese Idee, dass wir in einem endlichen Planeten endlos wachsen können, die ist jedem klar, dass es so nicht geht. Aber wie geht es denn eigentlich?
1: Ein anderer Franziskanerbruder bringt sein Sonnenteleskop mit und hält einen Vortrag über die Milchstraße. Sozusagen mal ein anderer Blick auf unsere Erde. Auch das Plakat vom Schöpfungstag macht eine neue Perspektive auf.
2: Wir haben ja so einen Comic da drauf, wo zwei Tiere vor der Arche stehen und so die Analogie zur Arche, wie eben Noah immer zwei Tiere auf die Arche bringen sollte und diese beiden Tiere machen das jetzt und nicht mehr der Mensch. Und die beiden Tiere unterhalten sich und sagen, Gott hat ausdrücklich gesagt, zur Rettung der Schöpfung keine Menschen mitnehmen. Und das ist für mich schon der Anlass, Schöpfung einfach neu drüber nachzudenken, was ist eigentlich unsere Rolle als Mensch.
1: Sonntag 14:30 beginnt der Schöpfungstag am Kerbschenberg mit einem Picknick. 17 Uhr findet der ökumenische Gottesdienst statt. Vor Ort gibt es wenige Parkmöglichkeiten. Sie können Ihr Auto aber auf dem Schützenplatz abstellen. Marie-Louise Eberhardt, katholische Redaktion.

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1: 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Im Moment ist alles frei auf den Straßen in Thüringen, keine Staus.
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1: Es ist 11:30. 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
2: Ich bin Sönke Röhling. Schönen guten Tag. Bei Schüssen auf einer Techno-Party in der Schweiz ist mindestens ein Mensch getötet worden. 5 weitere wurden teils schwer verletzt, wie die Polizei im Kanton Aargau mitgeteilt hat. Benno Hille, was ist denn da bislang bekannt?
3: Ja, passiert ist das Ganze gegen 2:30 in der Nacht auf einem Festival mit tausenden Besuchern. In einem Video, das im Netz kursiert, sind mehrere Salven zu hören. Eine 22-Jährige überlebte den Angriff nicht. Die Verletzten sind zwischen 24 und 27 Jahren alt und kommen aus der Schweiz. Die Polizei ist immer noch im Großeinsatz und sucht nach dem oder den Tätern. Zu den Hintergründen ist bislang nichts bekannt.
2: Letzter Tag der Gamescom in Köln. Mehr als 1700 Unternehmen haben sich in diesem Jahr auf der weltweit größten Messe für Computer- und Videospiele präsentiert. Cornelius Dräger.
4: Neben neuen Spielen und Technik ging es auf der Gamescom auch um die wirtschaftliche und gesellschaftliche Bedeutung der Branche. Die Bundesregierung sieht in ihr jede Menge Potenzial für den Technologiestandort Deutschland und für neue Arbeitsplätze. Der Bund will die Gamesbranche deshalb in diesem und im kommenden Jahr mit jeweils mehr als 120 Millionen Euro fördern. Mehr als doppelt so viel wie noch 2024.
2: Nach dem Referendum in Island über die Aufnahme von EU-Beitrittsverhandlungen liegt das Lager der Befürworter aktuell knapp vorn. Wie örtliche Medien berichten, stimmten etwas über 51% dafür, die vor 13 Jahren ausgesetzten Verhandlungen wieder aufzunehmen. Ein verlässliches Ergebnis soll es um die Mittagszeit geben. Finnlands Präsident Stubb hält einen russischen Angriff auf die NATO bis zum Jahr 2029 für unwahrscheinlich. Dafür gäbe es weder Belege noch Fakten, sagt er der Bild. Trotzdem dürfe man die Gefahr nicht unterschätzen. Die NATO müsse sich auf das Schlimmste vorbereiten, um es zu verhindern, so Stubb. Trotz Problemen mit bröckelndem Deckenputz, das Hauptgebäude der Uni Jena hat wieder geöffnet. Ein Statiker hat es angeguckt und keine weiteren Schäden festgestellt. Einige Bereiche bleiben aber erstmal für Sanierungsarbeiten gesperrt. In den vergangenen Tagen war ein Stück Deckenputz in einen Gang gefallen. Daraufhin wurde das Gebäude erstmal aus Sicherheitsgründen gesperrt. Die NASA will heute ein neues Weltraumteleskop ins All schicken. Am Nachmittag soll eine Falcon Heavy-Rakete von SpaceX mit dem Teleskop an Bord in Florida abheben. Mit dem Teleskop wollen die Forscher nach neuen Planeten außerhalb unseres Sonnensystems suchen. Lange hat Gelsenkirchen auf diesen Tag gewartet. Schalke spielt endlich wieder Bundesliga. Die Schalker müssen heute zum Start ab 17.30 Uhr beim FC Augsburg ran. Davor ist noch Werder Bremen zu Gast beim SC Freiburg.
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5: Sonne und Wolken im Wechsel und vereinzelt kann es auch mal nass werden, bei bis zu 26 Grad maximal. Morgen sieht es dann ähnlich aus und da sind dann auch Gewitter möglich, bei Temperaturen um die 25 Grad.
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1: Unterstützt von KI. Auf der A71 Erfurt-Suhl, Vorsicht, zwischen Ilmenau-West und Grevenroda gibt es Behinderungen wegen sehr starkem Wind und orkanartigen Böen.
0: Es ist 12 Uhr. 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
2: Ich bin Sönke Röhling. Schönen guten Tag. Nach Schüssen auf einer Techno-Party in der Schweiz ist die Polizei im Großeinsatz. Der Vorfall ist gegen 2:30 in der Nacht passiert, auf einem Festival mit tausenden Besuchern. In einem Video, das im Internet kursiert, sind mehrere Schusssalven zu hören. Polizeisprecher Philipp Wenzel sagte:
3: Nach vorläufigen Erkenntnissen haben die nächtlichen Schüsse im Schachen in Aarau ein Todesopfer und 5 zum Teil schwer verletzte Personen gefordert. Über den Verletzungsgrad der 5 zum Teil schwer verletzten Personen kann ich zurzeit noch keine Angaben machen.
2: Die Fahndung nach dem oder den Tätern läuft weiter. Zu den Hintergründen der Tat ist bislang nichts bekannt. Mehr Gesundheitsbildung an den Schulen, dafür macht sich Ärztepräsident Reinhardt stark. Pensionierte Ärzte könnten etwa regelmäßig an Grundschulen gehen, sagte Reinhardt den Funke-Zeitungen. So könnten Menschen frühzeitig lernen, wie man sich bei leichten Krankheiten selbst hilft. Konkurrenz aus Fernost vermiest den deutschen Autobauern weiter das Geschäft. Der Hersteller BYD zum Beispiel überschwemmt den Markt gerade mit Plug-in-Hybriden. Seit dem Frühjahr

0: kamen die Chinesen auf über 10% bei den Neuanmeldungen, wie das Branchenforschungszentrum KA berechnet hat. Teils lag BYD sogar auf Platz 1 vor VW, Audi, BMW und Mercedes. Hintergrund dürfte sein, dass BYD in China zuletzt weniger Autos verkauft hat und China seine Hersteller so subventioniert, dass die Wagen hier deutlich günstiger sind als deutsche Modelle. Letzter Tag der Gamescom in Köln. Mehr als 1700 Unternehmen haben sich in diesem Jahr auf der weltweit größten Messe für Computer- und Videospiele präsentiert. Neben neuen Spielen und Technik ging es auch um die wirtschaftliche und gesellschaftliche Bedeutung der Branche. In Eichsfeld ist ein Reitstall in Brand geraten. Dabei ist ein Schaden von gut 1 Million Euro entstanden. Das Feuer war gestern in dem Stall in Bodenrode-Westhausen ausgebrochen. Noch ist unklar, wie das passieren konnte. Zum Glück wurden weder Menschen noch Tiere bei dem Feuer verletzt. Der Ausgang des Referendums auf Island über EU-Beitrittsverhandlungen wird offenbar enger als zuletzt gedacht. Am Vormittag waren etwa die Hälfte der Stimmen ausgezählt. Und wie es heißt, liegen die Befürworter von Beitrittsverhandlungen offenbar denkbar knapp vorn, mit 50,1 zu 49,9% der Stimmen. In der ersten Fußball-Bundesliga treffen am Nachmittag der SC Freiburg und Werder Bremen aufeinander. Anpfiff ist um 15.30 Uhr. Danach feiert Schalke sein Bundesliga-Comeback. Die Schalker sind in Augsburg gefragt.
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2: Zum Sonntagnachmittag größtenteils trocken, Sonne und Wolken wechseln sich ab, 25 Grad sind maximal drin. Die neue Woche startet dann genauso wechselhaft.
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2: Einen schönen Sonntag. Und es ist ein besonderer Sonntag, denn wir machen heute einen kleinen Ausflug. Das Schöne ist, wenn man ja nach dem Urlaub schon an den nächsten denkt. Und das geht tatsächlich vielen von Ihnen wahrscheinlich so. Und deshalb habe ich jemanden an meiner Seite heute, der, ja, man kann es nicht anders sagen, ein Urlaubsexperte ist. Thomas Marx von Via Nova aus Weimar.
4: Grüß dich, Luca.
2: Thomas, ihr bietet ganz, ganz viele verschiedene Reisen an und seid ein Reiseveranstalter aus Weimar, was ich sehr, sehr lobenswert finde, dass ihr ein regionaler Veranstalter seid. Und ich finde es sehr schön, dass wir heute über Sommerflugreisen sprechen. Das Coole ist, ab Flughafen Erfurt-Weimar. Also direkt vor der Haustür geht's los und dann wirklich zu den besonderen Zielen Europas. Da wollen wir gleich drüber sprechen, wie schön das ist, dass es halt wirklich hier losgeht und Sie erst nicht irgendwie noch 2 Stunden quer durch Deutschland fahren müssen. Vielleicht kannst du uns ja schon mal sagen, wo es heute in unserer Sendung unter anderem hingehen wird.
4: Also wir fliegen in den Süden nach Menorca. Ich habe mich nicht versprochen, es ist Menorca. Nach Montenegro wollen wir reisen und dann noch einen kleinen gedanklichen Abstecher in den Süden Italiens nach Apulien.
2: Sehr schön. Ich liebe es jetzt schon.
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1: Wir sind heute im Urlaubsmodus. Und mein Gast ist heute Thomas Marx, Reiseexperte von Via Nova aus Weimar. Hallo.
2: Grüß dich, Lukas.
1: Wir sprechen heute über die Verlängerung des Sommers. Wir sprechen über Sommerurlaube. Und vor allem wollen wir jetzt darüber sprechen, dass so ein Urlaub ja nicht erst am Urlaubsort beginnt, sondern meistens ja wirklich schon bei der Anreise. Also mir geht's immer so, ich habe dann meine Koffer gepackt und dann ist bei mir eigentlich schon, okay, wann fahre ich los? Wo muss ich eigentlich hin? Wie mache ich das mit dem Parken? Und das Coole ist bei Via Nova, dass ihr sagt, wir machen ganz, ganz vieles möglich mit kurzer Anreise, denn ihr startet vom Flughafen Erfurt-Weimar.
2: Genau. Wir sind ganz bekannt dafür, wir sitzen in Weimar, wirklich viel ab Erfurt zu fliegen. Und das ist für uns Thüringer natürlich ein ganz, ganz großer Vorteil, nicht erst nach Frankfurt oder Berlin zu müssen. Kurze Wege von daheim zum Flughafen, überschaubarer Flughafen, der halt auch stressfrei ist.
1: Ja, vielleicht kannst du es mal ganz kurz beschreiben, was ihr da alles tut, dass man wirklich von Minute 1 sagt, okay, der Urlaub kann heute beginnen.
2: Das sehe ich genauso wie du. Der Urlaub ist nicht nur diese eine Woche oder diese zwei Wochen Ferien, sondern der Urlaub geht ja schon mit der Vorfreude los, also mit der Auswahl des Zielgebiets, wo fliege ich hin, was machen wir mit der Familie oder mit den Großeltern. Und genau das ist das Thema, wo dann ja schon Emotionen entstehen. Und ja, da sind mein Team und ich super vorbereitet. Die Ziele, die wir ab Erfurt fliegen, die kennen wir auch im Team. Und das sind ganz, ganz spannende Sachen. Also wir fliegen ein bisschen abseits dieser ausgetretenen Touri-Pfade und fliegen dann halt auf die Balearen, aber nicht nach Mallorca, wie das jeder macht, sondern wir fliegen nach Menorca, wo man sonst eigentlich nie hinkommt. Wir fliegen nach Montenegro. Wir fliegen in Italien, nicht in die Toskana. Wir fliegen nach Apulien.
1: Und vor allem, man muss halt wirklich sagen, es geht alles von Erfurt-Weimar aus. Es gibt teilweise sogar noch einen Haustürtransfer. Also die Reise beginnt eigentlich, wenn ich aus meiner Haustür rausgehe und da steht der Bus und sagt, guten Tag, ich fahre dich zum Flughafen. Ne?
2: Ich sehe schon, du magst es bequem.
1: Ja, definitiv.
2: Lukas, genau so ist es bei vielen unserer Reisen. Haben wir den Haustürtransfer inkludiert, der die Gäste, die aus Eisenach kommen, die aus Suhl kommen, die aus Erfurt kommen, aus Weimar oder Stadtroda, direkt zum Flughafen bringt, ohne dass sie selber irgendwas planen müssen. Also unser Taxifahrer ruft einfach ein, zwei Tage vorher an, sagt, ich bin dann 6.30 Uhr da und dann musst du eigentlich nur mit deinem Koffer vor der Tür stehen, einsteigen und wirst dann zum Flughafen gebracht und dann bist du ja direkt vorm Terminal, 20 Meter zum Check-in, ja, ganz kurzer Weg zum Boarding, also wirklich ein stressfreier Abflug.
1: Und das Schöne ist, dass wir ja mit Via Nova dann auch ja einfach einen Ansprechpartner vor Ort haben. Also es ist jetzt nicht so, dass man sich dann irgendwie mit 13 Verantwortlichen auseinandersetzen muss, wenn es irgendwie noch eine Frage gibt oder wenn irgendwas unklar ist, wenn der Check-in sich verzögert oder was weiß ich, sondern man hat eine Person, eine Reiseleitung und vor allem ja auch immer irgendwo eine Erreichbarkeit.
2: Aber das ist ein ganz, ganz wichtiger Aspekt. Also unsere Gäste, die wollen einen schönen Urlaub haben, aber wollen in dieser einen Woche Urlaub nicht jeden Tag organisieren. Dafür sind wir da. Deswegen sind auch die Touren begleitet. Also wir fliegen oft schon ab Erfurt mit unseren Reisebegleitern, die oft auch aus Thüringen kommen, die während der Reise dabei sind. Wir unterstützen die ganzen Touren durch Locals, durch einheimische Stadtführer beispielsweise oder auch Ganztagesreiseleiter. Mhm. Aber wir sind mit dabei, um uns wirklich zu kümmern.
1: Ihr habt euch selber auch so überzeugt von den Urlaubszielen, die ihr anfliegt, wo es hingeht und vor allem, was man da alles machen kann. Es ist halt jetzt auch nicht so dieser typische 0815 Urlaub. Ihr habt ja auch immer den einen oder anderen Geheimtipp und vor allem, was ich total cool finde, trotz dessen, dass es eine Pauschalreise ist, gebt ihr den Gästen immer die Möglichkeit, auch frei zu wählen, was man vor Ort machen möchte.
2: Genau, da hat sich auch ganz, ganz viel geändert in den letzten Jahren. Also der Anspruch unserer Gäste an so eine Pauschalreise, und die ist ja rechtlich ganz, ganz toll, weil die Gäste haben es bequem und es sind wirklich stressfreie Tage, sind auch die, dass da auch an den Tagen durchaus mal freie Nachmittage da sind oder bei Stadtführungen danach ein Zeitfenster, wo man selber schlendern kann, sich in ein Café setzt, eine Süßigkeit isst, einen Latte Macchiato trinkt. Und das ist ganz, ganz wichtig. Wir organisieren das im Vorfeld und du kannst halt auch wie so ein Baukasten sagen, okay, den Ausflug hätte ich gern, bei dem bin ich nicht dabei oder bei einer Wanderreise haben wir nicht jeden Tag Wanderungen, sondern haben vielleicht mal zwei frei und du kannst entscheiden, nee, heute will ich einfach mal am Pool liegen, ins Meer springen oder ich will noch die Wanderschuhe schnüren und nochmal mit dabei sein. Also ein bisschen Individualität bleibt da.
1: Jetzt ist es so, dass wir heute über Sommerurlaub sprechen. Wir verlängern quasi den Sommer.
2: Genau.
1: Du hast heute Ziele mit dabei. Ich habe sie im Vorfeld gelesen und dachte, ich möchte bitte gerne jetzt dahin. Es hat sofort Lust nach Urlaub gemacht. Es geht unter anderem nach Italien.
2: Genau, wir fliegen quasi an den Stiefelabsatz Italiens nach Apulien, nach Brindisi. Eine ganz, ganz tolle Gegend. Ich habe sie schon mehrfach besucht und die ist wirklich Italien pur. Der Italiener liebt total nach Apulien oder auch nach Kalabrien zu fahren und dort seinen Urlaub zu machen. Und dort sind wir noch in diesem Jahr, Ende September, haben wir einen Flug von Erfurt direkt bequem runter nach Süditalien mit ein paar Restplätzen. Also wer jetzt noch sagt, den Sommer will ich verlängern, kann sich bei uns melden. Wir können einfach schauen, ob eine Rundreise oder eine Standortreise für Sie das Optimale ist. Aber natürlich auch andere Ziele.
1: Ich bin ehrlich, ich könnte jetzt schon direkt in den Flieger steigen und einfach mit euch mitfliegen, weil ich das super, super spannend finde. Ich selber auch großer Italien-Fan bin. Wenn es Ihnen jetzt auch so geht oder Sie vielleicht schon für nächstes Jahr im Sommer was suchen, dann gucken Sie gerne mal auf landeswelle.de. Da haben wir Ihnen nochmal alles Wichtige zusammengefasst. Die Sendung heute gibt's da natürlich auch nochmal zum Nachhören. Und wir wollen gleich nochmal genauer über die Sommerurlaubsziele sprechen, damit du uns nochmal so richtig schmackhaft machen kannst, was wir da alles erleben.
2: Das machen wir gerne.
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1: Wir sprechen über Urlaub. Die schönste Nebensache der Welt. Und vor allem ist es noch schöner, wenn wir mit Experten an der Hand das Ganze machen können. Und ich freue mich sehr, dass Thomas Marx von Via Nova aus Weimar heute dabei ist.
2: Grüß dich, ich freue mich auch.
1: Jetzt haben wir gerade schon über Italien gesprochen, über den Stiefelabsatz Apulien. Dieses italienische Dolce Vita erleben wir, glaube ich, noch mal mehr in Apulien, als wir es aus den Orten kennen, die man so im Fernsehen schon mal gehört hat, oder?

0: Absolut, Lukas. Apulien im Süden Italiens ist es wirklich authentisch geblieben. Da sind Italiener, im Winter sind die Hotels zu und die Einheimischen sind unter sich. Und so läuft es auch, wenn du in einem Ort bist, dass du das Gefühl hast, die alten Männer sitzen da bei einem kleinen Espresso, unterhalten sich, was so in der Nacht passiert ist am Morgen. Es ist viel entspannter, als wir Deutschen das kennen. Auch die Italiener müssen arbeiten, das ist gar kein Thema. Und natürlich ist ganz, ganz viel Landwirtschaft da. Jahrhunderte alte Olivenbäume ziehen sich durchs ganze Land. Ich habe alte Bauten und eine ganz, ganz tolle, teilweise Steilküste mit schönen Klippen und wirklich vielen kleinen Orten. Ein Stauferschloss, die Trullis sind ganz, ganz bekannt, so eine Rundbauten. Und das macht eigentlich diesen Landstrich da unten aus, so Land und Leute Italien, wie es wirklich ist, abseits der ausgetretenen Touristenpfade zu erleben.
1: Und das Schöne ist, dass man mit Villanova ja aber nicht nur, ich sag mal, die typischen Gebiete oder Urlaubsziele anpeilt, sondern auch Sachen, die man vielleicht noch nicht so auf dem Schirm hat. Mir ging es tatsächlich so, als ich geschaut habe und gesehen habe, Menorca. Ich meine, Mallorca kennen wir alle. Menorca wird ja immer so ein bisschen als kleine Schwester bezeichnet, aber trotzdem ist es eigentlich ganz anders, ne?
0: Genau, das ist eine Baleareninsel, liegt östlich von Mallorca, was viele von uns ja kennen. Aber Menorca hat einfach den Charme behalten. Die Insel selber ist Biosphärenreservat, von daher gibt es keine großen Hotelburgen und Hotelanlagen. Mhm. Und die hat einfach ihren natürlichen Charme behalten. Ganz, ganz viele kleine Buchten mit türkisblauem Wasser und ganz, ganz viel Grün. Wir fliegen ja Ende Mai, Anfang Juni, also wirklich im Frühsommer, wo wir Deutschen dort schon sommerliche Temperaturen haben, blühende Wiesen, die Macchia duftet. Aber ich bin noch weit vor der Hauptsaison, wo wirklich viele Europäer kommen. Und ich habe so ein bisschen das Gefühl, man entschleunigt. Wenn ich auf der Insel lande, dann komme ich gleich runter. Ich habe keinen Stressfaktor, der Flughafen ist viel kleiner als in Palma. Und ich komme einfach runter, sehe viele Einheimische in den kleinen, dazu noch super niedlichen und schönen Orten. Menorca gefällt mir einfach unglaublich gut.
1: Wir hatten es gerade eben schon, ihr bietet natürlich Reisen an, die ihr euch persönlich auch mal anguckt. Das heißt, du warst auch schon auf Menorca. Und jetzt müssen wir einfach mal drüber sprechen, was machen wir? Was erlebt man mit euch auf Menorca?
0: Zuerst musst du dir überlegen, willst du wandern oder willst du einfach wirklich eine Entspannungswoche? Weil wir bieten zwei verschiedene Touren an nach Menorca. Wir haben eine ganze Reihe verschiedener Hotels zur Auswahl, alle in Wassernähe. Manche direkt am Strand, manche 3 Minuten vom Strand entfernt mit eigenen Pools. Sehr modern, sehr nachhaltig und wirklich schön. Und wenn du weißt, okay, ich will mich ein bisschen aktiver bewegen, dann ist die Wanderreise, viele unserer Thüringer stehen wirklich darauf, in einer kleinen Gruppe, 20 Leute, eine Wandertour zu unternehmen. Wir haben einen einheimischen Guide, der dann wirklich diese Pfade, die auch nie super anstrengend sind. Also das sind Wanderungen für jedermann zu unternehmen. Und dann kannst du abends im Hotel entspannen. Die anderen, die sagen, nee, ich möchte nicht wandern, ich möchte einfach die Insel kennenlernen, die sind eine Woche lang in ihrem Hotel, was sie vorher individuell ausgewählt haben und erleben verschiedene Ausflüge. Ich fahre zu anderen Sachen, bin in Orten, habe einfach auch mal Freizeit für so einen kleinen natürlichen Ort, wo ich die Spanier sehe, wie sie da ihren Kaffee trinken und vielleicht Buhl spielen. Ich kann über einen Markt schlendern und sehe einfach das, was toll ist. Und was mich total begeistert, sind so Abstecher ans Wasser. Wenn ich dann einmal am Meer bin, die Inselhauptstadt selber bietet einen der größten Naturhäfen, den wir haben auf der Welt. Und das ist total charmant. Da schaukeln dann die Segelboote, die Fischerboote und da lang zu schlendern, das macht's für mich aus. Und danach einfach den Pool mit einem Buch und wieder runterzukommen.
1: Wenn du dich an deine erste Reise an Menorca erinnerst, was war so der erste Eindruck, als du da aus dem Flughafen raus bist, was war so dein erstes Gefühl? Du hast gerade schon gesagt, es ist für dich sofort wie runterkommen, ne?
0: Für mich war das erste die Überraschung, wie viel ruhiger und authentischer diese Insel auf mich wirkt. Ja. Weil sie halt nicht so voll ist mit großen Hotelbauten und so touristisch geprägt wie die Schwesterninsel, sondern das ist so ein Kleinod. Und das Tolle an dieser Insel ist ja, dass sie so wenig direkt angeflogen wird und dadurch nicht so überlaufen ist wie die Nachbarinsel, wo jeden Tag 30 Flieger aus Deutschland alleine landen. Und das ist ja das Besondere, wenn wir dann einen Direktflug von Erfurt nach Menorca haben, wirklich super bequem anreisen zu können und diese Insel, die viele einfach noch gar nicht kennenlernen konnten, jetzt endlich auch mal erleben zu dürfen.
1: Und auch da wieder der Vorteil, man reist direkt vom Flughafen Erfurt-Weimar aus. Das heißt, man muss nicht erst irgendwie sich noch ganz groß um die Anreise kümmern, sondern das ist alles mit bei euch drin. Ihr kümmert euch wirklich, dass eure Gäste von Anfang an bis Ende einfach einen super schönen Urlaub haben und sich vor allem auch darauf konzentrieren können, das Land und die Leute zu entdecken.
0: Genau so.
1: Und nicht mit irgendwelchen organisatorischen Fragen sich dann noch beschäftigen müssen.
0: Das nehmen wir allen unseren Gästen ab und unsere Gäste können sich wirklich auf das Schöne, auf die Erholung, auf Begegnungen und Erlebnisse konzentrieren. Und im Grunde genommen ist es so, wenn du es rechnest, von zu Hause weg zum Flughafen Erfurt, nach Menorca fliegen ins Hotel, 5 Stunden, 6 Stunden bist du unterwegs und dann bist du im Urlaub.
1: Ja.
0: Und da bin ich ja sonst gerade in Frankfurt in der Schlange, um ins Flugzeug zu steigen.
1: Richtig.
0: Von daher ist das wirklich sehr, sehr schön.
1: So, also Italien und Menorca haben wir uns jetzt mal angehört. Ich persönlich könnte jetzt schon wieder in den Flieger steigen und direkt losfliegen. Übrigens, es gibt auch nochmal alles zum Nachlesen und vor allem auch die Sendung zum Nachhören auf landeswelle.de. Klicken Sie sich da gerne mal rein. Da können Sie sich auch gerne über alle Reisen schon mal informieren. Und ich weiß, Thomas, es war noch was anderes mit M.
0: Montenegro.
1: Montenegro, genau. Dankeschön. Also über Montenegro müssen wir natürlich auch sprechen und das machen wir gleich.
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1: Unterstützt von KI. Auf der A71 Erfurt-Suhl, Vorsicht, zwischen Ilmenau-West und Grevenroda gibt es Behinderungen wegen sehr starkem Wind und orkanartigen Böen.
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0: Es ist 12:30. 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
3: Ich bin Sönke Röhling. Schönen guten Tag. Nach Schüssen auf einer Techno-Party in der Schweiz ist die Polizei im Großeinsatz. Der Vorfall ist gegen 2:30 in der Nacht passiert. Auf einem Festival mit tausenden Besuchern. In einem Video, das im Internet kursiert, sind mehrere Schusssalven zu hören.

0: Polizeisprecher Philipp Wenzel sagte.
1: Nach vorläufigen Erkenntnissen haben die nächtlichen Schüsse im Schachen in Aarau ein Todesopfer und 5 zum Teil schwer verletzte Personen gefordert. Über den Verletzungsgrad der 5 zum Teil schwer verletzten Personen kann ich zurzeit noch keine Angaben machen.
0: Die Fahndung nach dem oder den Tätern läuft weiter. Zu den Hintergründen der Tat ist bislang nichts bekannt. Mehr Gesundheitsbildung an den Schulen, dafür macht sich Ärztepräsident Reinhardt stark. Pensionierte Ärzte könnten etwa regelmäßig an Grundschulen gehen, sagte Reinhardt in Funke-Zeitungen. So könnten Menschen frühzeitig lernen, wie man sich bei leichten Krankheiten selbst hilft. Konkurrenz aus Fernost vermiest den deutschen Autobauern weiter das Geschäft. Der Hersteller BYD zum Beispiel überschwemmt den Markt gerade mit Plug-in-Hybriden. Seit dem Frühjahr kamen die Chinesen auf über 10% bei den Neuanmeldungen, wie das Branchenforschungszentrum KA berechnet hat. Teils lag BYD sogar auf Platz 1, vor VW, Audi, BMW und Mercedes. Hintergrund dürfte sein, dass BYD in China zuletzt weniger Autos verkauft hat und China seine Hersteller so subventioniert, dass die Wagen hier deutlich günstiger sind als deutsche Modelle. Letzter Tag der Gamescom in Köln. Mehr als 1700 Unternehmen haben sich in diesem Jahr auf der weltweit größten Messe für Computer- und Videospiele präsentiert. Neben neuen Spielen und Technik ging es auch um die wirtschaftliche und gesellschaftliche Bedeutung der Branche. In Eichsfeld ist ein Reitstall in Brand geraten. Dabei ist ein Schaden von gut 1 Million Euro entstanden. Das Feuer war gestern in dem Stall in Bodenrode-Westhausen ausgebrochen. Noch ist unklar, wie das passieren konnte. Zum Glück wurden weder Menschen noch Tiere bei dem Feuer verletzt. Der Ausgang des Referendums auf Island über EU-Beitrittsverhandlungen wird offenbar enger als zuletzt gedacht. Am Vormittag waren etwa die Hälfte der Stimmen ausgezählt. Und wie es heißt, liegen die Befürworter von Beitrittsverhandlungen offenbar denkbar knapp vorn. Mit 50,1 zu 49,9% der Stimmen. In der ersten Fußball-Bundesliga treffen am Nachmittag der SC Freiburg und Werder Bremen aufeinander. Anpfiff ist um 15.30 Uhr. Danach feiert Schalke sein Bundesliga-Comeback. Die Schalker sind in Augsburg gefragt.
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3: Zum Sonntagnachmittag größtenteils trocken, Sonne und Wolken wechseln sich ab, 25 Grad sind maximal drin. Die neue Woche startet dann genauso wechselhaft.
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3: Sonntag ist Reisezeit. Lukas Fuchs, mein Name und mein Gast und auch Reiseleiter heute, Thomas Marx von Via Nova aus Weimar.
4: Hallo.
3: Wir sind heute quasi, ja, Ihre Reisebegleitung, so kann man sagen. Und wir sprechen gleich so ein bisschen über ein weiteres Reiseziel, was wir noch nicht so auf dem Schirm hatten oder was ich nicht so auf dem Schirm hatte, Montenegro. Du hast es gerade schon gesagt, es ist ein Wechselbad der Gefühle eigentlich. Man kann dort alles erleben, ne?
4: Super schöne Tage und ist immer wieder überrascht, wie schön dieses, ja doch, kleine unbekannte Ländchen an der Adria ist.
3: Wir fliegen gleich mal, zumindest akustisch, gemeinsam hin.
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1: Wir sind mittendrin in unserem Reisespezial heute mit Thomas Marx von Via Nova. Und Thomas, wir haben gerade schon drüber gesprochen. Es gibt Orte, die ihr anfliegt, direkt von Erfurt-Weimar aus, also ganz entspannt, die man auch noch gar nicht so auf dem Schirm hatte. Einer davon ist Montenegro.
2: Montenegro ist ein kleines Nachbarland südlich von Kroatien, direkt an der Adria gelegen. Und in den letzten Jahren haben wir immer im Mai, schöne Zeit, Frühsommer, genau dieses kleine, doch unbekannte Juwel angeflogen. Und unsere Gäste sind total begeistert, so wie wir auch. Aber es ist natürlich viel wichtiger, dass unsere Gäste auch wirklich schöne Tage haben. Und deswegen werden wir das auch im Mai 27 machen.
1: Wie lange fliegt man nach Montenegro?
2: Ich denke so 2,5 Stunden, schöner Südkurs, einmal über die Alpen. Das macht mir persönlich immer total viel Spaß, dann am Fenster zu sitzen und die ganzen Gipfel zu sehen, die man vielleicht aus dem Winter oder aus dem Wanderurlaub im Sommer in Österreich kennt. Und dann bist du ja schon in Italien, siehst die großen Grünflächen des Nordens in Italien und dann geht's schon weiter die Adriaküste runter.
1: Das Schöne ist, es wird ja alles ab Erfurt-Weimar angeflogen und vor allem auch zu humanen Zeiten.
2: Genau, fliegen tagsüber. Bei den Reisen, auch bei Montenegro, ist es ja so, dass unser Haustürtransfer unsere Gäste daheim abholt, bequem zum Flughafen bringt, ganz, ganz überschaubare Check-in-Zeiten. Und dann bist du eigentlich ja so 5-6 Stunden, nachdem du die Haustür zugeschlossen hast, im Urlaub.
1: Das heißt, ich muss auch nicht unbedingt irgendwie den Flug nachts um 3 nehmen, weil wenn ich dann um 6 in Montenegro bin, bin ich total übermüdet, habe noch nichts gefrühstückt und ins Hotel kann ich auch noch nicht.
2: Genau, Lukas. Ich schlafe die Nacht vor dem Urlaub einfach gut, weil ich normal aufstehe, zum Flughafen fahre, tagsüber fliege, dann Mittag, nachmittags da bin und du gerade sagst, die Schlüssel fürs Check-in gibt's ja eh erst am Nachmittag, weil vielleicht waren ja noch Gäste vorher ab da und das Zimmer wird klar gemacht. Von daher ist das dahingehend optimiert. Das ist ja der Job, den wir bei uns bei Via Nova machen.
1: Jetzt hast du dir Montenegro natürlich auch schon mal angeguckt. Nimm uns doch bitte mal mit, wenn ich dort jetzt aus dem Flughafen rauskomme. Wie geht's dann weiter? Wie läuft die Reise ab?
2: Unsere Guides, die ja mit dabei sind und auch die Locals, die uns am Flughafen begrüßen, fahren mit uns in die Hotels, die wir vorab gebucht haben. Rundreise, Wandern und Standort ist bei Montenegro ein bisschen dieses Potpourri, was wir dort haben. Ja, und dann fährst du zu deinem, bleiben wir mal bei der Standortreise, ganz bequem, Hotel am Meer. Und dann ist natürlich für die meisten Thüringer erst der Blick aufs Wasser. Ich habe ja die Adria vor mir, mit Blick nach Westen. Also der Abend, der lockt mit einem schönen Sonnenuntergang. Das ist das, worauf wir uns alle freuen nach einem Reisetag. Beziehst dein Zimmer, freust dich auf dem Abendessen, gehst eine Runde mit unserem Reiseleiter bummeln oder auch alleine. Und am zweiten, dritten Tag steht das an, was du dann wirklich für dich persönlich vorhast. Ein Ausflug, Land und Leute kennenlernen. Die Wanderleute schnüren dann am zweiten Tag morgens ihre Stiefelchen und gehen mit dem Wanderguide in Kleingruppe auf

0: schmalen Pfaden. Also das sind keine super sportlichen, sondern sind Wanderungen für jedermann. Und Montenegro selber, die Gäste oder diejenigen unter Ihnen, die Kroatien kennen, haben so eine vage Vorstellung. Also es sind verschiedene kleine Fjorde, so ein bisschen wie in Norwegen. Ich habe ein bisschen Steilküste, also ich habe verschiedene Höhen, von denen ich aufs Meer blicken kann. Alles so ein bisschen durchzogen von Macchia, kleine alte Orte und wenig große Hotelinfrastruktur, wie wir sie ja in manchen Gebieten so kennen.
1: Nicht so überrannt. Also man erlebt dort auch wirklich noch, ich sag mal, das Original Montenegro und nicht nur das Touristische, oder?
0: Genau so ist es. Montenegro hat sich ganz viel von seinem Charme behalten und das Zweite, was natürlich dazu kommt, wir sind im Mai unterwegs, vor der großen Sommerhitze, vor den vielen anderen, die dort dann ihren Sommerurlaub verbringen und haben das noch so ein bisschen mehr für uns.
1: Jetzt hast du es gerade schon anklingen lassen, ihr habt Local Guides und vor allem ihr habt auch Vianova Reiseleiter immer mit dabei, was ich persönlich sehr, sehr gut finde, weil hinter so einer Reise steckt wirklich jede Menge Planung und ich kenne es von mir. Ich würde am liebsten sagen, ich möchte nach Montenegro. Von meinem Arbeitgeber kriege ich vom 8. Mai bis 18. Mai kriege ich Urlaub. In der Zeit möchte ich nach Montenegro fliegen und dann kann ich mich an Vianova wenden und ihr macht quasi den ganzen Rest.
0: Genau, wir kümmern uns. Das ist für uns als Reiseveranstalter die Basis unserer täglichen Arbeit. Wir lernen erstmal Land und Leute kennen. Wir sind ganz, ganz viel unterwegs, mein Team und ich, wir kennen die Destinationen, die wir anbieten. Und dann arbeiten wir die schönsten Sachen in so einem Reiseland wie Montenegro, wie auf Mallorca aus. Also wir ersparen unseren Gästen einfach vielleicht einen kleinen Fehltritt, wo man sagt, na der Tag, der war jetzt nicht so, den hätte ich mir gerne geschenkt. Sondern wir suchen eigentlich das Optimum dieser Destination, dieser Länder, dieser Inseln aus.
1: Das heißt, es gibt auch immer einen Ansprechpartner. Keine Ahnung, wenn mal ein zweites Kissen im Hotel gebraucht wird oder so. Es gibt immer die eine Person, die man ansprechen kann und vor allem, die auch sich mit den Leuten vor Ort verständigen kann.
0: Genau, diese Sprachbarriere, die wird natürlich gleich gelöst durch unsere Reisebegleitung, weil unser Ziel ist es ja, dass unsere Gäste sich eine Woche lang nicht um diese organisatorischen Dinge kümmern müssen, sondern das machen wir im Hintergrund, aber auch trotzdem genug Freizeit und Individualität lassen, sich wirklich frei mal zu bewegen. Das sind wirklich mal diese zwei Stunden am Nachmittag beim Ausflug, wo du durch die Altstadt bummelst, sagst, ich trinke gerne Latte Macchiato, ich gehe mal in die Bäckerei und guck mal, was die da für Leckereien haben. In den Tapas-Bar, all die Dinge, die wir vielleicht so nicht haben.
1: So, und Sie sind herzlich eingeladen, sich da einfach mal ein bisschen darüber zu informieren. Es gibt alle Reisedestinationen nochmal zum bequemen Durchlesen und auch die Sendung zum kompletten Nachhören nochmal auf landeswelle.de und vor allem gleich auch nochmal einen kleinen Ausblick, denn natürlich Italien, Menorca, Montenegro, das sind nicht die einzigen Ziele, die es bei Vianova gibt. Es soll unter anderem ab nächsten Jahr auch nach Südfrankreich und Marokko gehen. Wie gesagt, wir verlängern den Sommer heute. Bleiben Sie einfach gern dran.
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1: Ja, wir sind mittendrin hier in unserem Reisesonntag. Die Reiseleitung übernimmt heute Lukas Fuchs und Thomas Marx von Vianova. Schön, dass du noch mein Gast bist.
2: Ja, ich freue mich auch.
1: Wir haben jetzt schon ganz, ganz viel über viele Urlaubsziele gesprochen für die Sommerurlaubreisen, die ihr bei Vianova anbietet. Und ich habe es auch schon öfters anklingen lassen, weil ich es ganz, ganz toll finde. Ich persönlich bin kein Freund von durchgeplanten Reisen. Also ich finde, klar, Highlights sehen und Ausflüge machen, super cool, aber ich muss nicht jeden Tag um 8 aufstehen, damit ich um 9 irgendwo sein kann und dann bitte bis 17 Uhr und dann so. Und das Coole ist bei Vianova-Reisen, ich habe mir jetzt mal Apulien genommen, Spätsommer Süditalien zwischen Adria und Olivenhainen. Oh. Italien ist genau meins. Und ihr fliegt das ganze 8 Tage. Natürlich Stadtführung mit dabei, Ausflug in einen traditionellen Gutshof, wo man sich Olivenölproduktion anschauen kann. Aber bei den 8 Tagen kannst du theoretisch auch sagen, ey, alles cool, aber ich würde gern mal Freizeit machen. Ihr habt wirklich auch 3 Tage eingeplant, wo man dann individuell sagen kann, entweder ich mache was mit euch oder ich erkunde das Land auf eigene Faust, ne?
2: Genau. Den Ausflug, den du gerade genannt hast, nach Gallipoli runter an die Küste, super schön. Den kannst du machen, der ist auch inkludiert. Aber du musst am nächsten Tag nicht wieder den nächsten Ausflug machen, sondern kannst genau das machen, was du möchtest. Ausschlafen, späteres Frühstück, einen Tag am Pool relaxen, dir ein Buch nehmen, ein bisschen zocken, was auch immer man möchte. Genau das ist so dieser Wechsel bei diesen Standortreisen, wo wir beiden Ansprüchen gerecht werden wollen.
1: Egal ob Italien, egal ob Menorca, Montenegro, Mallorca, es geht von Erfurt, Weimar. Das muss man, glaube ich, wirklich nochmal rausstellen, dass wir keine große Anreisezeit einplanen müssen, sondern ihr wirklich sagt, ab Minute 1, ab Tag 1 des Urlaubs geht es unseren Gästen gut. Und ich möchte da auch gerne nochmal hervorheben, diese Haustürtransfer, ne?
2: Darum geht es ja schon vor dem Abflug los, weil du dich einfach gut vorbereitet von dem Team, was natürlich diese Ziele kennst. Dann kriegst du den Anruf von deinem Fahrer 1-2 Tage vorher, der dir sagt, wann er dich daheim abholt, zum Flughafen Erfurt fährt, dort dann am Ende nach der Tour natürlich auch wieder auf dich wartet und dich wieder nach Hause fährt mit dem Koffer. Und da geht der Urlaub los. Dann ist ein kurzer Flug, die Zimmer sind ready und ich habe keine Umsteige. Und vor allem, ich habe auch diesen Stressfaktor von Großflughäfen nicht. Wo wir oft gar nicht mehr mit dem Bus vorfahren dürfen, dann muss ich mit einem anderen Transferbus umsteigen, hab extrem weite Wege, da hast du ja den Schrittzähler schon längst im grünen Bereich und bist noch nicht mal im Urlaub angekommen. Und das macht's eigentlich aus und das ist das, was unsere Gäste auch wünschen, auch die Begleitung. Die Sprachbarrieren, die unsere Reiseleiter überwinden können, einfach Wissenswertes zu vermitteln oder einfach vielleicht auch einfach da zu sein, um mal abends zwei Rommi-Partner zu vermitteln, weil der eine jemanden

0: sucht. All das kann durch unsere Reiseleitung ja gemacht werden.
1: Es gibt tatsächlich ein sehr altes Bild von Pauschalreisen. Irgendwie da steht dann ein Bus und dann steigen da ganz viele aus und dann jagt man von einem Programmpunkt zum nächsten. Und das ist ja bei euch nicht so, weil ihr habt immer die Möglichkeit, dass man auch mal das Land auf eigene Faust erkunden kann, hatten wir gerade schon. Und bei euch reist auch von bis mit, ne? Also das kann irgendwie die junge Familie sein oder das Rentner-Ehepaar, was sagt, okay, nach 45 Jahren arbeiten möchten wir jetzt mal ein Land nach dem anderen erkunden, ne?
0: Genau. Und die ganze Mitte dazwischen. Ja. Auch manchmal mehrere Generationen, die einfach sagen, weißt du, wir haben nächstes Jahr irgendein großes Jubiläum. Wir waren jetzt schon 20 Mal in der Gaststätte XY und wir machen das mal anders. Ich lade euch alle ein. Also wir haben wirklich die junge Familie, das junge Paar, die Einzelreisenden, die im Ruhestand sind und die sagen, nach dem Urlaub muss ich auch wieder arbeiten. Also die darf man ja auch nicht vergessen, die dann wirklich im Urlaub vielleicht auch mal 1, 2, 3 Tage Entspannung suchen, neben dem Kennenlernen von einer neuen Insel.
1: Also wir merken, wer mit Vianova reist, der reist sehr, sehr gut. Vor allem ist ja das Schöne, dass ihr das ja auch schon ein paar Jahre macht. Und ihr entwickelt euch auch immer weiter. Es gibt auch neue Ziele, die ihr anstrebt. Kannst du uns schon so einen kleinen Ausblick geben, wo es noch hingehen soll?
0: Ich mach mal die Mottenkiste auf.
1: Genau. Ja.
0: Also Lukas, wir planen derzeit im Herbst 27, sogar in den Herbstferien, einen Direktflug von Erfurt nach Marokko, wo wir dann neben einem bequemen Standortprodukt und auch einer Aktivreise eine schöne Rundreise haben werden. Mhm. Tolle Zeit quasi im Sommer, Spätsommer, klimatisch super interessant. Und ein zweites sehr, sehr spannendes Ziel werden wir nächstes Jahr Anfang Mai Himmelfahrt fliegen, Donnerstag früh hin, Sonntagabend zurück nach Südfrankreich. Wir fliegen nach Toulouse und haben dort Abstecher nach Bordeaux an die Atlantikküste mit Wein. Nach Andorra, nach Nordspanien, Dalí, Picasso. Also wirklich verschiedene Sachen, wo wir einfach mal so eine Urlaubsflucht zwischendurch machen und auf Gedankenreise gehen können. 4 Tage, verlängertes Wochenende. Viele von uns müssen wirklich nur den Freitag frei nehmen oder haben frei. Das steht noch so ein bisschen in 27 zusätzlich an.
1: Also ich bleibe dabei, ich könnte sofort in den Flieger steigen und weg dafür. Wenn es Ihnen tatsächlich auch so geht, schauen Sie gerne mal auf landeswelle.de. Da gibt es nochmal ganz, ganz viele Informationen zu allen Reisen im Sommerurlaub. Es gibt auch die komplette Sendung nochmal zum Nachhören natürlich. Und es gibt auch schon einen Ausblick, denn am 27. September werden wir uns wieder hier treffen. Nach dem Sommer kommt nämlich der Winter. Genau. Es wird ein bisschen kälter bei uns.
0: Wir verändern einfach so ein bisschen die Himmelsrichtung, genau, Lukas.
1: Genau. Vielleicht kannst du uns schon mal ganz kurz sagen, worum es unter anderem gehen wird. Stichwort Polarlichter.
0: Genau, das ist das spannende Thema, was total viele unserer Reisenden wirklich beschäftigt und emotional mitnimmt. Und das sind die Nordlichter. Und da gibt's ganz, ganz viel Wissenswertes, tolle Touren von Schottland über Norwegen, dahin, wo der Weihnachtsmann wohnt. Und das ist das Thema, was wir in 4 Wochen haben. Ein bisschen verbunden mit kälteren Temperaturen und einer anderen Jahreszeit.
1: Am 27. September ist es soweit. Ich freue mich sehr. Und bis dahin, lieber Thomas, danke ich dir ganz, ganz herzlich, dass du heute mein Gast warst.
0: Ich danke dir.
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1: Unterstützt von KI. Auf der A71 Erfurt-Suhl, Vorsicht, zwischen Ilmenau West und Grevenroda gibt es Behinderungen wegen sehr starkem Wind und orkanartigen Böen. Und im Kreis Gotha ist die Straße zwischen Bufleben und dem Abzweig nach Gotha nach einem Unfall voll gesperrt.
0: Es ist 13 Uhr. 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
2: Ich bin Sönke Röhling. Schönen guten Tag. Island will nicht in die Europäische Union. Bei einem Referendum sprach sich die knappe Mehrheit der Isländer gegen Beitrittsverhandlungen aus. Die Abstimmung endete mit rund 53-47%. Vor 17 Jahren hatte Island den Beitritt schon mal beantragt. Die Gespräche wurden aber im Jahr 2013 abgebrochen. Die Beitrittskritiker befürchten, dass Island seine Souveränität und die Kontrolle über die für das Land wichtigen Fischereigewässer verlieren könnte. Bei Schüssen auf einer Techno-Party in der Schweiz ist mindestens ein Mensch getötet worden. 5 weitere wurden teils schwer verletzt, wie die Polizei im Kanton Aargau mitgeteilt hat. Benno Hille, was ist denn da bislang bekannt?
3: Ja, passiert ist das Ganze gegen 2:30 in der Nacht auf einem Festival mit tausenden Besuchern. In einem Video, das im Netz kursiert, sind mehrere Salven zu hören. Eine 22-Jährige überlebte den Angriff nicht. Die Verletzten sind zwischen 24 und 27 Jahren alt und kommen aus der Schweiz. Die Polizei ist immer noch im Großeinsatz und sucht nach dem oder den Tätern. Zu den Hintergründen ist bislang nichts bekannt.
2: Wegen des angedrohten Sparkurses droht die IG Metall Volkswagen mit einem Arbeitskampf. Nach den Einschnitten für die Beschäftigten im vergangenen Jahr erwarte man, dass zugesagte Investitionen und Zukunftsperspektiven für die Standorte umgesetzt werden, so der niedersächsische Bezirksleiter der Gewerkschaft Gröger in der Neuen Osnabrücker Zeitung. Medizinwissen aus erster Hand für Grundschulkinder. Dafür spricht sich Ärztepräsident Reinhardt aus. Er schlägt im Interview mit den Funke-Zeitungen vor, dass pensionierte Ärzte regelmäßig an die Schulen gehen und Grundwissen vermitteln. Ziel sei, dass sich Menschen bei leichten Erkrankungen besser selbst helfen können. Auf dem Erfurter Anger sind Polizei und Rettungskräfte am Morgen im Großeinsatz gewesen. Bei einem Streit in einer Disco wurde Pfefferspray versprüht. Nach Angaben der Feuerwehr waren über 30 Personen betroffen. Sie litten teils unter Atemwegs- und Augenreizungen. Eine Person musste vorsorglich ins Krankenhaus. In Köln geht heute die Gamescom zu Ende. Seit Mittwoch haben sich auf dem Messegelände Spielehersteller

0: Aussteller und Gaming-Fans aus aller Welt getroffen. Mit mehr als 1700 Ausstellern hat die Gamescom in diesem Jahr einen neuen Rekord aufgestellt. Lange hat Gelsenkirchen auf diesen Tag gewartet. Schalke spielt endlich wieder Bundesliga. Die Schalker müssen heute zum Start ab 17.30 Uhr beim FC Augsburg ran. Davor ist noch Werder Bremen zu Gast beim SC Freiburg.
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2: Zum Sonntagnachmittag größtenteils trocken. Sonne und Wolken wechseln sich ab. 25 Grad sind maximal drin. Die neue Woche startet dann genauso wechselhaft.
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1: Wir sind in Weimar. Dort kam die Woche eine Frau nach Hause, alles soweit normal. Aber in der Küche fand sie auf einmal einen Strauß Blumen und einen fremden Schlüssel. Lara Fitovek aus den Landeswelle Nachrichten.
2: Ja, es ist fast zu schön, um wahr zu sein. Die Wohnung war ganz normal abgeschlossen und es wurde auch nichts geklaut. Es stand halt einfach nur der Blumenstrauß da und daneben lag ein fremder Schlüssel. Ja, und dann hat sich die Frau natürlich gefragt, ja, war hier ein heimlicher Verehrer oder vielleicht ein Einbrecher mit Drang zur Romantik? Und natürlich war sie da total verunsichert und hat die Polizei gerufen.
1: So, und jetzt Achtung, die Auflösung.
2: Es hatte nämlich nichts Kriminelles oder Romantisches. Es war einfach die Nachbarin, die in den Urlaub fahren wollte und ihren Schlüssel hingelegt hat, damit die Frau bei ihr dann Blumen gießt. Naja, und den Strauß gab es sozusagen schon mal als kleines Dankeschön vorneweg dazu. Die Frau hatte aber diese Absprache komplett vergessen.
1: Oh Gott, oh Gott. Also ich glaube, da ist noch jemand urlaubsreif gewesen. Aber ich muss auch ein bisschen ehrlich sein, Lara, du warst ja auch bei mir gießen. Mhm. Als ich im Urlaub war, danke nochmal dafür.
2: Gerne.
1: Als ich aber zurückgekommen bin, habe ich mich auch erstmal gefragt, warum liegen meine Briefe jetzt hier schon auf dem Tisch?
2: Na, ich habe gedacht, ich legte die einfach schön hin und wir haben das ja schon mal gemacht. Ich sollte auch schon mal Briefe für dich öffnen.
1: Ja, aber ich habe kurz gebraucht, bis ich dann gemerkt habe, ach ja, die Kollegin Fitovek, die hat sich ja gekümmert.
2: Ja, das glaube ich.
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0: Sind ja auch noch keine Cornflakes drin.
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1: Unterstützt von KI. Auf der A71 Erfurt-Suhl, Vorsicht, zwischen Ilmenau-West und Grevenroda gibt es Behinderungen wegen sehr starkem Wind und orkanartigen Böen. Und im Kreis Gotha ist die Straße zwischen Bufleben und dem Abzweig nach Gotha nach einem Unfall voll gesperrt.
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0: Es ist 13:30. 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
3: Ich bin Sönke Röhling. Schönen guten Tag. Island will nicht in die Europäische Union. Bei einem Referendum sprach sich die knappe Mehrheit der Isländer gegen Beitrittsverhandlungen aus. Die Abstimmung endete mit rund 53 zu 47 Prozent.

0: Vor 17 Jahren hatte Island den Beitritt schon mal beantragt, die Gespräche wurden aber im Jahr 2013 abgebrochen. Die Beitrittskritiker befürchten, dass Island seine Souveränität und die Kontrolle über die für das Land wichtigen Fischereigewässer verlieren könnte. Bei Schüssen auf einer Techno-Party in der Schweiz ist mindestens ein Mensch getötet worden. 5 weitere wurden teils schwer verletzt, wie die Polizei im Kanton Aargau mitgeteilt hat. Benno Hille, was ist denn da bislang bekannt?
1: Ja, passiert ist das Ganze gegen 2:30 in der Nacht auf einem Festival mit tausenden Besuchern. In einem Video, das im Netz kursiert, sind mehrere Salven zu hören. Eine 22-Jährige überlebte den Angriff nicht. Die Verletzten sind zwischen 24 und 27 Jahren alt und kommen aus der Schweiz. Die Polizei ist immer noch im Großeinsatz und sucht nach dem oder den Tätern. Zu den Hintergründen ist bislang nichts bekannt.
0: Wegen des angedrohten Sparkurses droht die IG Metall Volkswagen mit einem Arbeitskampf. Nach den Einschnitten für die Beschäftigten im vergangenen Jahr erwarte man, dass zugesagte Investitionen und Zukunftsperspektiven für die Standorte umgesetzt werden, so der niedersächsische Bezirksleiter der Gewerkschaft Gröger in der Neuen Osnabrücker Zeitung. Medizinwissen aus erster Hand für Grundschulkinder. Dafür spricht sich Ärztepräsident Reinhardt aus. Er schlägt im Interview mit den Funke-Zeitungen vor, dass pensionierte Ärzte regelmäßig an die Schulen gehen und Grundwissen vermitteln. Ziel sei, dass sich Menschen bei leichten Erkrankungen besser selbst helfen können. Auf dem Erfurter Anger sind Polizei und Rettungskräfte am Morgen im Großeinsatz gewesen. Bei einem Streit in einer Disco wurde Pfefferspray versprüht. Nach Angaben der Feuerwehr waren über 30 Personen betroffen. Sie litten teils unter Atemwegs- und Augenreizungen. Eine Person musste vorsorglich ins Krankenhaus. In Köln geht heute die Gamescom zu Ende. Seit Mittwoch haben sich auf dem Messegelände Spielehersteller und Gaming-Fans aus aller Welt getroffen. Mit mehr als 1700 Ausstellern hat die Gamescom in diesem Jahr einen neuen Rekord aufgestellt. Lange hat Gelsenkirchen auf diesen Tag gewartet. Schalke spielt endlich wieder Bundesliga. Die Schalker müssen heute zum Start ab 17.30 Uhr beim FC Augsburg ran. Davor ist noch Werder Bremen zu Gast beim SC Freiburg.
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3: Zum Sonntagnachmittag größtenteils trocken. Sonne und Wolken wechseln sich ab. 25 Grad sind maximal drin. Die neue Woche startet dann genauso wechselhaft.
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1: Unterstützt von KI. Auf der A4 Erfurt Richtung Kirchheimer Dreieck, Achtung, zwischen Gotha Boxberg und der Raststätte Hörsegau Nord liegen Fahrzeugteile auf der Autobahn. Auf der A71 Erfurt Suhl kommt es zwischen Ilmenau West und Gräfenroda zu Behinderungen wegen sehr starkem Wind und orkanartigen Böen.
0: Es ist 14 Uhr. 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
2: Ich bin Philipp Nützig. Schönen guten Tag. Bei Schüssen auf einer Techno-Party in der Schweiz ist mindestens ein Mensch getötet worden. 5 weitere wurden teils schwer verletzt, wie die Polizei im Kanton Aargau mitgeteilt hat. Benno Hille, was ist bislang bekannt?
3: Ja, passiert ist das Ganze gegen 2:30 in der Nacht auf einem Festival mit tausenden Besuchern. In einem Video, das im Netz kursiert, sind mehrere Salven zu hören. Eine 22-Jährige überlebte den Angriff nicht. Die Verletzten sind zwischen 24 und 27 Jahren alt und kommen aus der Schweiz. Die Polizei ist immer noch im Großeinsatz und sucht nach dem oder den Tätern. Zu den Hintergründen ist bislang nichts bekannt.
2: Island will nicht in die EU. Bei einem Referendum sprach sich die knappe Mehrheit der Isländer gegen Beitrittsverhandlungen aus. Die Abstimmung endete mit rund 53-47%. Vor 17 Jahren hatte Island den EU-Beitrag schon mal beantragt. Die Gespräche wurden aber im Jahr 2013 abgebrochen. Die Beitrittskritiker befürchten, dass Island seine Souveränität und die Kontrolle über die für

0: das Land wichtigen Fischereigewässer verlieren könnte. Mehr Gesundheitsbildung an den Schulen, dafür macht sich der deutsche Ärztepräsident Reinhardt stark. Pensionierte Ärzte etwa könnten regelmäßig an Grundschulen gehen, sagte Reinhardt den Funke-Zeitung. So können Menschen frühzeitig lernen, wie man sich bei leichten Krankheiten selbst hilft. China-Konkurrenz macht Deutschlands Autobauern weiter zu schaffen. Der Hersteller BYD kam im Mai auf über 15% der neu angemeldeten Plug-in-Hybride, wie das Forschungszentrum K jetzt berechnet hat, vor deutschen Marken wie VW, Audi und BMW. Die E-Auto-Prämie begünstigt das eher noch, meinten die Forscher. Auf dem Erfurter Anger sind Polizei und Rettungskräfte am Morgen im Großeinsatz gewesen. Bei einem Streit in einer Disco wurde Pfefferspray versprüht. Nach Angaben der Feuerwehr waren über 30 Personen betroffen. Sie litten teils unter Atemwegs- und Augenreizungen. Eine Person musste vorsorglich ins Krankenhaus. Die NASA will heute ein neues Weltraumteleskop ins All schicken. Am Nachmittag soll eine Falcon Heavy-Rakete von SpaceX mit dem Teleskop an Bord in Florida abheben. Mit dem Teleskop wollen die Forscher nach anderen Planeten außerhalb unseres Sonnensystems suchen. Lange hat Gelsenkirchen auf diesen Tag gewartet. Schalke spielt endlich wieder Bundesliga. Die Schalker müssen zum Start ab 17.30 Uhr auswärts beim FC Augsburg ran. Davor ist noch Werder Bremen zu Gast beim SC Freiburg.
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2: Zum Sonntagnachmittag größtenteils trocken. Sonne und Wolken wechseln sich ab. 25 Grad sind maximal drin. Die neue Woche startet dann genauso wechselhaft.
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1: Unterstützt von KI. Auf der A71 Erfurt-Suhl, Vorsicht, zwischen Ilmenau-West und Grevenroda gibt es Behinderungen wegen sehr starkem Wind und orkanartigen Böen. Und auf der A9 Halle-Leipzig Richtung Nürnberg gibt es zwischen Eisenberg und Bad Klosterlausnitz 7 Kilometer Stau nach einem Unfall.
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0: Es ist 2:30. 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
3: Ich bin Philipp Nützig. Schönen guten Tag. Bei Schüssen auf einer Technoparty in der Schweiz ist mindestens ein Mensch getötet worden. 5 weitere wurden teils schwer verletzt, wie die Polizei im Kanton Aargau mitgeteilt hat. Benno Hille, was ist bislang bekannt?
4: Ja, passiert ist das Ganze gegen 2:30 in der Nacht auf einem Festival mit tausenden Besuchern. In einem Video, das im Netz kursiert, sind mehrere Salven zu hören. Eine 22-Jährige überlebte den Angriff nicht. Die Verletzten sind zwischen 24 und 27 Jahren alt und kommen aus der Schweiz. Die Polizei ist immer noch im Großeinsatz und sucht nach dem oder den Tätern. Zu den Hintergründen ist bislang nichts bekannt.
3: Island will nicht in die EU. Bei einem Referendum sprach sich die knappe Mehrheit der Isländer gegen Beitrittsverhandlungen aus. Die Abstimmung endete mit rund 53-47%. Vor 17 Jahren hatte Island den EU-Beitrag schon mal beantragt. Die

0: Gespräche wurden aber im Jahr 2013 abgebrochen. Die Beitrittskritiker befürchten, dass Island seine Souveränität und die Kontrolle über die für das Land wichtigen Fischereigewässer verlieren könnte. Mehr Gesundheitsbildung an den Schulen. Dafür macht sich der deutsche Ärztepräsident Reinhardt stark. Pensionierte Ärzte etwa könnten regelmäßig an Grundschulen gehen, sagte Reinhardt den Funke-Zeitung. So können Menschen frühzeitig lernen, wie man sich bei leichten Krankheiten selbst hilft. China-Konkurrenz macht Deutschlands Autobauern weiter zu schaffen. Der Hersteller BYD kam im Mai auf über 15% der neu angemeldeten Plug-in-Hybride, wie das Forschungszentrum K jetzt berechnet hat, vor deutschen Marken wie VW, Audi und BMW. Die E-Auto-Prämie begünstigt das eher noch, meinten die Forscher. Auf dem Erfurter Anger sind Polizei und Rettungskräfte am Morgen im Großeinsatz gewesen. Bei einem Streit in einer Disco wurde Pfefferspray versprüht. Nach Angaben der Feuerwehr waren über 30 Personen betroffen. Sie litten teils unter Atemwegs- und Augenreizungen. Eine Person musste vorsorglich ins Krankenhaus. Die NASA will heute ein neues Weltraumteleskop ins All schicken. Am Nachmittag soll eine Falcon Heavy-Rakete von SpaceX mit dem Teleskop an Bord in Florida abheben. Mit dem Teleskop wollen die Forscher nach anderen Planeten außerhalb unseres Sonnensystems suchen. Lange hat Gelsenkirchen auf diesen Tag gewartet. Schalke spielt endlich wieder Bundesliga. Die Schalker müssen zum Start ab 17.30 Uhr auswärts beim FC Augsburg ran. Davor ist noch Werder Bremen zu Gast beim SC Freiburg.
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2: Zum Sonntagnachmittag größtenteils trocken, Sonne und Wolken wechseln sich ab, 25 Grad sind maximal drin. Die neue Woche startet dann genauso wechselhaft.

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1: Unterstützt von KI. Auf der A4 Erfurt Richtung Chemnitz, Achtung, zwischen Magdala und Bucher hat es einen Unfall gegeben. Auf der A71 Erfurt-Suhl zwischen Ilmenau West und Grevenroda gibt es Behinderungen wegen sehr starkem Wind und orkanartigen Böen. Die A4 Erfurt Richtung Chemnitz ist zwischen Nora und Weimar nach einem Unfall gesperrt. Auf der A9 Halle-Leipzig Richtung Nürnberg gibt es zwischen Eisenberg und Bad Klosterlausnitz 7 Kilometer Stau nach einem Unfall. Und auf der A71 Suhl Richtung Erfurt steht zwischen Oberhof und Grevenroda ein kaputtes Auto auf der rechten Spur im Tunnel.
0: Es ist 15 Uhr. 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
2: Ich bin Philipp Nützig. Schönen guten Tag. Nach Schüssen auf einer Techno-Party in der Schweiz ist die Polizei im Großeinsatz. Der Vorfall ist gegen 2:30 in der Nacht passiert, auf einem Festival mit tausenden Besuchern. In einem Video, das im Netz kursiert, sind mehrere Schusssalven zu hören. Polizeisprecher Philipp Wenzel sagte:
3: Nach vorläufigen Erkenntnissen haben die nächtlichen Schüsse im Schachen in Aarau ein Todesopfer und 5 zum Teil schwer verletzte Personen gefordert. Über den Verletzungsgrad der 5 zum Teil schwer verletzten Personen kann ich zurzeit noch keine Angaben machen.
2: Die Fahndung nach dem oder den Tätern läuft weiter. Zu den Hintergründen der Tat ist bislang nichts bekannt. Es bleibt dabei, Island will nicht in die EU. Bei einem Referendum hat sich die knappe Mehrheit der Isländer gegen Beitrittsverhandlungen ausgesprochen. Dirk Justus mit den Hintergründen.
4: Die Abstimmung ist mit rund 53-47% zu Ende gegangen. Islands Regierung hatte sich zuvor offen für einen EU-Beitritt gezeigt. Wohl auch wegen der Grönland-Übernahmedrohungen von US-Präsident Trump. Beitrittskritiker fürchten dagegen, dass Island in der EU seine Souveränität einbüßen würde und die Kontrolle über die wichtigen Fischereigewässer. Vor 17 Jahren hatte Island den EU-Beitritt schon mal beantragt, die Gespräche wurden aber im Jahr 2013 abgebrochen.
2: Wegen des angedrohten Sparkurses droht die IG Metall Volkswagen mit einem Arbeitskampf. Nach den Einschnitten für die Beschäftigten im vergangenen Jahr erwarte man, dass zugesagte Investitionen und Zukunftsperspektiven für die Standorte umgesetzt werden, so der niedersächsische Bezirksleiter der Gewerkschaft Gröger in der Neuen Osnabrücker Zeitung. Die Deutsche Bahn will deutlich mehr Geld in Sicherheit und Sauberkeit stecken. Wie die Bild am Sonntag schreibt, sollen 210 Millionen Euro bis 2030 investiert werden. Sauberere Züge und Bahnhöfe, mehr Sicherheit und mehr Komfort sollen der neue Standard sein, so Bahnchefin Paller. Norwegen hat sich von seinem verstorbenen König Harald verabschiedet. Zahlreiche Menschen nahmen in Oslo an einem Trauergottesdienst teil, darunter auch Haralds Sohn, der neue König Håkon der VIII. Er würdigte seinen Vater, der seinen Werten und Pflichten immer treu geblieben sei. Lange hat Gelsenkirchen auf diesen Tag gewartet. Schalke spielt endlich wieder Bundesliga. Die Schalker müssen zum Start ab 17.30 Uhr auswärts beim FC Augsburg ran. Davor ist noch Werder Bremen zu Gast beim SC Freiburg.
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5: Zum Sonntagnachmittag größtenteils trocken. Sonne und Wolken wechseln sich ab. 25 Grad sind maximal drin.

0: Die neue Woche startet dann genauso wechselhaft.
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1: Unterstützt von KI. Auf der A4 Erfurt Richtung Chemnitz. Vorsicht, zwischen Magdala und Bucher hat es gekracht. Auf der A71 Erfurt-Suhl zwischen Ilmenau West und Grevenroda gibt es Behinderungen wegen sehr starkem Wind und orkanartigen Böen. Die A4 Erfurt Richtung Chemnitz ist zwischen Nora und Weimar nach einem Unfall gesperrt. Auf der A9 Halle-Leipzig Richtung Nürnberg gibt es zwischen Eisenberg und Bad Klosterlausnitz 7 Kilometer Stau. Und auf der A71 Suhl Richtung Erfurt steht zwischen Oberhof und Grevenroda ein kaputtes Auto auf der rechten Spur im Tunnel.
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0: Es ist 3:30. 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
3: Ich bin Philipp Nützig. Schönen guten Tag. Nach Schüssen auf einer Technoparty in der Schweiz ist die Polizei im Großeinsatz. Der Vorfall ist gegen 2:30 in der Nacht passiert, auf einem Festival mit tausenden Besuchern. In einem Video, das im Netz kursiert, sind mehrere Schusssalven zu hören. Polizeisprecher Philipp Wenzel sagte:
4: Nach vorläufigen Erkenntnissen haben die nächtlichen Schüsse im Schachen in Aarau ein Todesopfer und 5 zum Teil schwer verletzte Personen gefordert. Über den Verletzungsgrad der 5 zum Teil schwer verletzten Personen kann ich zurzeit noch keine Angaben machen.
3: Die Fahndung nach dem oder den Tätern läuft weiter. Zu den Hintergründen der Tat ist bislang nichts bekannt. Es bleibt dabei, Island will nicht in die EU. Bei einem Referendum hat sich die knappe Mehrheit der Isländer gegen Beitrittsverhandlungen ausgesprochen.

0: Dirk Justus mit den Hintergründen.
1: Die Abstimmung ist mit rund 53-47% zu Ende gegangen. Islands Regierung hatte sich zuvor offen für einen EU-Beitritt gezeigt, wohl auch wegen der Grönland-Übernahmedrohungen von US-Präsident Trump. Beitrittskritiker fürchten dagegen, dass Island in der EU seine Souveränität einbüßen würde und die Kontrolle über die wichtigen Fischereigewässer. Vor 17 Jahren hatte Island den EU-Beitritt schon mal beantragt, die Gespräche wurden aber im Jahr 2013 abgebrochen.
0: Wegen des angedrohten Sparkurses droht die IG Metall Volkswagen mit einem Arbeitskampf. Nach den Einschnitten für die Beschäftigten im vergangenen Jahr erwarte man, dass zugesagte Investitionen und Zukunftsperspektiven für die Standorte umgesetzt werden, so der niedersächsische Bezirksleiter der Gewerkschaft Gröger in der Neuen Osnabrücker Zeitung. Die Deutsche Bahn will deutlich mehr Geld in Sicherheit und Sauberkeit stecken. Wie die Bild am Sonntag schreibt, sollen 210 Millionen Euro bis 2030 investiert werden. Sauberere Züge und Bahnhöfe, mehr Sicherheit und mehr Komfort sollen der neue Standard sein, so Bahnchefin Paller. Norwegen hat sich von seinem verstorbenen König Harald verabschiedet. Zahlreiche Menschen nahmen in Oslo an einem Trauergottesdienst teil, darunter auch Haralds Sohn, der neue König Håkon der Achte. Er würdigte seinen Vater, der seinen Werten und Pflichten immer treu geblieben sei. Lange hat Gelsenkirchen auf diesen Tag gewartet. Schalke spielt endlich wieder Bundesliga. Die Schalker müssen zum Start ab 17.30 Uhr auswärts beim FC Augsburg ran. Davor ist noch Werder Bremen zu Gast beim SC Freiburg.
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3: Zum Sonntagnachmittag größtenteils trocken, Sonne und Wolken wechseln sich ab, 25 Grad sind maximal drin. Die neue Woche startet dann genauso wechselhaft.
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0: 40 Erfurt-Suhl kommt es zwischen Ilmenau-West und Grevenroda zu Behinderungen wegen sehr starkem Wind und orkanartigen Böen. Die A4 Erfurt Richtung Chemnitz ist zwischen Nora und Weimar nach einem Unfall gesperrt. Es staut sich auf der A9 Halle-Leipzig Richtung Nürnberg zwischen Eisenberg und Bad Klosterlausnitz auf 7 Kilometern. Und auf der A71 Suhl Richtung Erfurt steht zwischen Oberhof und Grevenroda im Tunnel ein kaputtes Auto auf der rechten Spur.
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2: Ich bin Philipp Nützig. Schönen guten Tag. Bei Schüssen auf einer Techno-Party in der Schweiz ist mindestens ein Mensch getötet worden. 5 weitere wurden teils schwer verletzt, wie die Polizei im Kanton Aargau mitgeteilt hat. Benno Hille, was ist bislang bekannt?
3: Ja, passiert ist das Ganze gegen 2:30 in der Nacht auf einem Festival mit tausenden Besuchern. In einem Video, das im Netz kursiert, sind mehrere Salven zu hören. Eine 22-Jährige überlebte den Angriff nicht. Die Verletzten sind zwischen 24 und 27 Jahren alt und kommen aus der Schweiz. Die Polizei ist immer noch im Großeinsatz und sucht nach dem oder den Tätern. Zu den Hintergründen ist bislang nichts bekannt.
2: Viele leichte Erkrankungen lassen sich mit einfachen Mitteln selbst behandeln. Bei der Gesundheitsbildung will Ärztepräsident Reinhardt deshalb schon früh anfangen. Ärzte im Ruhestand zum Beispiel könnten regelmäßig an Schulen gehen und Wissen vermitteln, sagte Reinhardt im Interview mit den Funke-Zeitungen. Langfristiges Ziel? Weniger Arztbesuche, die nicht unbedingt notwendig sind. Die Menschen in Island haben sich gegen eine Wiederaufnahme der Beitrittsverhandlungen mit der EU ausgesprochen. Das Ergebnis des Referendums war mit etwa 53-47% denkbar knapp. Island hatte die Verhandlungen über einen EU-Beitritt 2013 abgebrochen. Viele Länder in Europa haben wieder Grenzkontrollen eingeführt. Eigentlich verrückt, meint EVP-Fraktionschef Weber im EU-Parlament. Er fordert im Deutschlandfunk stattdessen, die EU-Grenzschutzpolizei Frontex zu stärken. Der CSU-Politiker wünscht sich 50.000 Beamte, die die Außengrenzen schützen. In Köln geht heute die Gamescom zu Ende. Seit Mittwoch haben sich auf dem Messegelände Spielehersteller und Gaming-Fans aus aller Welt getroffen. Mit mehr als 1.700 Ausstellern hat die Gamescom in diesem Jahr einen neuen Rekord aufgestellt. Die NASA hat ein neues Weltraumteleskop auf den Weg ins All gebracht. Die SpaceX-Rakete mit dem Teleskop an Bord ist am Nachmittag in Florida gestartet. Mit dem Teleskop wollen die Forscher nach Planeten außerhalb unseres Sonnensystems suchen und mehr über unser Universum lernen.
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4: Zum Sonntagnachmittag größtenteils trocken, Sonne und Wolken wechseln sich ab, 25 Grad sind maximal drin. Die neue Woche startet dann genauso wechselhaft.
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1: Unterstützt von KI. Auf der A4 Chemnitz Richtung Erfurt. Achtung, zwischen Erfurt-Fieselbach und Erfurt-Ost liegen Metallteile auf der Autobahn. Auf der A71 Erfurt-Suhl zwischen Ilmenau-West und Grevenroda gibt es Behinderungen wegen sehr starkem Wind und orkanartigen Böen. Und auf der A9 Halle-Leipzig Richtung Nürnberg gibt es zwischen Eisenberg und Bad Klosterlausnitz 7 Kilometer Stau.
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0: Es ist 16:30. 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
3: Ich bin Philipp Nützig. Schönen guten Tag. Bei Schüssen auf einer Techno-Party in der Schweiz ist mindestens ein Mensch getötet worden. 5 weitere wurden teils schwer verletzt, wie die Polizei im Kanton Aargau mitgeteilt hat. Benno Hille, was ist bislang bekannt?
4: Ja, passiert ist das Ganze gegen 2:30 in der Nacht auf einem Festival mit tausenden Besuchern. In einem Video, das im Netz kursiert, sind mehrere Salven zu hören. Eine 22-Jährige überlebte den Angriff nicht. Die Verletzten sind zwischen 24 und 27 Jahren alt und kommen aus der Schweiz. Die Polizei ist immer noch im Großeinsatz und sucht nach dem oder den Tätern. Zu den Hintergründen ist bislang nichts bekannt.
3: Viele leichte Erkrankungen lassen sich mit einfachen Mitteln selbst behandeln. Bei der Gesundheitsbildung will Ärztepräsident Reinhardt deshalb schon früh anfangen. Ärzte im Ruhestand zum Beispiel könnten regelmäßig an Schulen gehen und Wissen vermitteln, sagte Reinhardt im Interview mit den Funke-Zeitungen. Langfristiges Ziel? Weniger Arztbesuche, die nicht unbedingt notwendig sind. Die Menschen in Island haben sich gegen eine Wiederaufnahme der Beitrittsverhandlungen mit der EU ausgesprochen. Das Ergebnis des Referendums war mit etwa 53-47% denkbar knapp. Island hatte die Verhandlungen über einen EU-Beitritt 2013 abgebrochen. Viele Länder in Europa haben wieder Grenzkontrollen eingeführt. Eigentlich verrückt, meint EVP-Fraktionschef Weber im EU-Parlament. Er fordert im Deutschlandfunk stattdessen, die EU-Grenzschutzpolizei Frontex zu stärken. Der CSU-Politiker wünscht sich 50.000 Beamte, die die Außengrenzen schützen. In Köln geht heute die Gamescom zu Ende. Seit Mittwoch haben sich auf dem Messegelände Spielehersteller und Gaming-Fans aus aller Welt getroffen. Mit mehr als 1.700 Ausstellern hat die Gamescom in diesem Jahr einen neuen Rekord aufgestellt. Die NASA hat ein neues Weltraumteleskop auf den Weg ins All gebracht. Die SpaceX-Rakete mit dem Teleskop an Bord ist am Nachmittag in Florida gestartet. Mit dem Teleskop wollen die Forscher nach Planeten außerhalb unseres Sonnensystems suchen und mehr über unser Universum lernen.
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5: Zum Sonntagnachmittag größtenteils trocken, Sonne und Wolken wechseln sich ab, 25 Grad sind maximal drin. Die neue Woche startet dann genauso wechselhaft.

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1: Unterstützt von KI. Auf der A4 Chemnitz Richtung Erfurt. Achtung, zwischen Erfurt-Fieselbach und Erfurt-Ost liegen Metallteile auf der Autobahn. Und es staut sich auf der A9 Halle-Leipzig Richtung Nürnberg zwischen Eisenberg und Bad Klosterlausnitz auf 7 Kilometern.
0: Es ist 17 Uhr. 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
2: Ich bin Philipp Nützig. Schönen guten Tag. Nach Schüssen auf einer Technoparty in der Schweiz ist die Polizei im Großeinsatz. Der Vorfall ist gegen 2:30 in der Nacht passiert, auf einem Festival mit tausenden Besuchern. In einem Video, das im Netz kursiert, sind mehrere Schusssalven zu hören. Polizeisprecher Philipp Wenzel sagte:
3: Nach vorläufigen Erkenntnissen haben die nächtlichen Schüsse im Schachen in Aarau ein Todesopfer und 5 zum Teil schwer verletzte Personen gefordert. Über den Verletzungsgrad der 5 zum Teil schwer verletzten Personen kann ich zurzeit noch keine Angaben machen.
2: Die Fahndung nach dem oder den Tätern läuft weiter. Zu den Hintergründen der Tat ist bislang nichts bekannt. Die Deutsche Bahn will deutlich mehr Geld in Sauberkeit und Sicherheit stecken. Das entsprechende Sofortprogramm wird bis 2030 verlängert, schreibt die Bild am Sonntag. 210 Millionen Euro sollen bis dahin fließen. Geplant ist etwa, dass die Reinigungsteams in den Fernverkehrszügen verdoppelt werden. Bahnchefin Paller sagt, sauberere Züge und Bahnhöfe, mehr Sicherheit und mehr Komfort sollen der neue Standard sein. Es bleibt dabei, Island will nicht in die EU. Bei einem Referendum hat sich die knappe Mehrheit der Isländer gegen Beitrittsverhandlungen ausgesprochen. Dirk Justus mit den Hintergründen.
4: Die Abstimmung ist mit rund 53-47% zu Ende gegangen. Islands Regierung hatte sich zuvor offen für einen EU-Beitritt gezeigt, wohl auch wegen der Grönland-Übernahmedrohungen von US-Präsident Trump. Beitrittskritiker fürchten dagegen, dass Island in der EU seine Souveränität einbüßen würde und die Kontrolle über die wichtigen Fischereigewässer. Vor 17 Jahren hatte Island den EU-Beitritt schon mal beantragt, die Gespräche wurden aber im Jahr 2013 abgebrochen.
2: Spektakulärer Gefängnisausbruch in Nordrhein-Westfalen. In Duisburg ist ein 35-Jähriger aus einer JVA getürmt. Der mutmaßliche Dieb sägte offenbar das Fenstergitter seiner Zelle im 3. Stock durch. Übers Dach entkam er aus dem Gefängnis. Bislang fehlt von dem Mann jede Spur. Norwegen hat sich von seinem verstorbenen König Harald verabschiedet. Zahlreiche Menschen nahmen in Oslo an einem Trauergottesdienst teil, darunter auch Haralds Sohn, der neue König Håkon der VIII. Er würdigte seinen Vater, der seinen Werten und Pflichten immer treu geblieben sei.
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5: Zum Sonntagnachmittag größtenteils trocken, Sonne und Wolken wechseln sich ab, 25 Grad sind maximal drin. Die neue Woche startet dann genauso wechselhaft.
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1: Unterstützt von KI. Auf der A9 Halle Leipzig Richtung Nürnberg gibt es zwischen Eisenberg und Bad Klosterlausnitz 7 Kilometer Stau.
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0: Es ist 5:30. 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
3: Ich bin Philipp Nützig. Schönen guten Tag. Nach Schüssen auf einer Technoparty in der Schweiz ist die Polizei im Großeinsatz. Der Vorfall ist gegen 2:30 in der Nacht passiert, auf einem Festival mit tausenden Besuchern. In einem Video, das im Netz kursiert, sind mehrere Schusssalven zu hören. Polizeisprecher Philipp Wenzel sagte:
4: Nach vorläufigen Erkenntnissen haben die nächtlichen Schüsse im Schachen in Aarau 1 Todesopfer und 5 zum Teil schwer verletzte Personen gefordert. Über den Verletzungsgrad der 5 zum Teil schwer verletzten Personen kann ich zurzeit noch keine Angaben machen.
3: Die Fahndung nach dem oder den Tätern läuft weiter. Zu den Hintergründen der Tat ist bislang nichts bekannt. Die Deutsche Bahn will deutlich mehr Geld in Sauberkeit und Sicherheit stecken. Das entsprechende Sofortprogramm wird bis 2030 verlängert, schreibt die Bild am Sonntag. 210 Millionen Euro sollen bis dahin fließen. Geplant ist etwa, dass die Reinigungsteams in den Fernverkehrszügen verdoppelt werden. Bahnchefin Paller sagt, sauberere Züge und Bahnhöfe, mehr Sicherheit und mehr Komfort sollen der neue Standard sein. Es bleibt dabei, Island will nicht in die EU. Bei einem Referendum hat sich die knappe Mehrheit der Isländer gegen Beitrittsverhandlungen ausgesprochen. Dirk Jost ist mit den Hintergründen.
5: Die Abstimmung ist mit rund 53-47% zu Ende gegangen. Islands Regierung hatte sich zuvor offen für einen EU-Beitritt gezeigt, wohl auch wegen der Grönland-Übernahmedrohungen von US-Präsident Trump. Beitrittskritiker fürchten dagegen, dass Island in der EU seine Souveränität einbüßen würde und die Kontrolle über die wichtigen Fischereigewässer. Vor 17 Jahren hatte Island den EU-Beitritt schon mal beantragt, die Gespräche wurden aber im Jahr 2013 abgebrochen.
3: Spektakulärer Gefängnisausbruch in Nordrhein-Westfalen. In Duisburg ist ein 35-Jähriger aus einer JVA getürmt. Der mutmaßliche Dieb sägte offenbar das Fenstergitter seiner Zelle im 3. Stock durch. Übers Dach entkam er aus dem Gefängnis. Bislang fehlt von dem Mann jede Spur. Norwegen hat sich von seinem verstorbenen König Harald verabschiedet. Zahlreiche Menschen nahmen in Oslo an einem Trauergottesdienst teil, darunter auch Haralds Sohn, der neue König Håkon der VIII. Er würdigte seinen Vater, der seinen Werten und Pflichten immer treu geblieben sei.
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6: Zum Sonntagnachmittag größtenteils trocken, Sonne und Wolken wechseln sich ab, 25 Grad sind maximal drin. Die neue Woche startet dann genauso wechselhaft.
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1: Unterstützt von KI. Auf der A9 Halle Leipzig Richtung Nürnberg gibt es zwischen Eisenberg und Bad Klosterlausnitz 7 Kilometer Stau.
0: Es ist 18 Uhr. 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
2: Ich bin Philipp Nützig. Schönen guten Abend. Es bleibt dabei, Island will nicht in die EU. Bei einem Referendum hat sich die knappe Mehrheit der Isländer gegen Beitrittsverhandlungen ausgesprochen. Dirk Justus mit den Hintergründen.
3: Die Abstimmung ist mit rund 53-47% zu Ende gegangen. Islands Regierung hatte sich zuvor offen für einen EU-Beitritt gezeigt. Wohl auch wegen der Grönland-Übernahmedrohungen von US-Präsident Trump. Beitrittskritiker fürchten dagegen, dass Island in der EU seine Souveränität einbüßen würde und die Kontrolle über die wichtigen Fischereigewässer. Vor 17 Jahren hatte Island den EU-Beitritt schon mal beantragt, die Gespräche wurden aber im Jahr 2013 abgebrochen.
2: Vor Zypern sind mindestens 7 Menschen bei einem Schiffsunglück ums Leben gekommen. Am Vormittag war eine Fähre mit rund 270 Passagieren gekentert. Laut der Regierung in Nordzypern wurden bislang fast 240 Menschen in Sicherheit gebracht. Der Rettungseinsatz dauert an. Bei Schüssen auf einer Techno-Party in der Schweiz ist ein Mensch getötet worden. 5 weitere wurden verletzt, wie die Polizei im Kanton Aargau mitgeteilt hat. Passiert ist das Ganze um 3 Uhr nachts. Die Suche nach dem oder den Tätern läuft. Die Hintergründe zur Tat sind bislang nicht bekannt. Mehr Gesundheitsbildung an den Schulen. Dafür macht sich der deutsche Ärztepräsident Reinhardt stark. Pensionierte Ärzte etwa könnten regelmäßig an Grundschulen gehen, sagte Reinhardt den Funke-Zeitung. So können Menschen frühzeitig lernen, wie man sich bei leichten Krankheiten selbst hilft. Die NASA hat ein neues Weltraumteleskop auf den Weg gebracht. Die SpaceX-Rakete mit dem Gerät an Bord ist am Nachmittag in Florida abgehoben. Das Teleskop soll bei der Erforschung des Universums helfen und nach anderen Planeten außerhalb unseres Sonnensystems suchen. Raumfahrtprofessor Ulrich Walter sagte bei Welt:
4: Warum gibt es das Universum? Wie funktioniert es? Sind wir nur zufälligerweise hier im Universum oder ist es eine Absicht? Gibt es da draußen auf anderen Exoplaneten anderes Leben? All diese Fragen sind für das Wissen oder für die Menschheit essentiell und deswegen machen wir solche Missionen.
2: Der SC Freiburg ist optimal in die neue Saison der Fußball-Bundesliga gestartet. Gegen Werder Bremen gab es einen 4:1-Sieg. Durch den Sieg ist Freiburg zunächst Tabellenzweiter.
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5: Unsere Hörer melden Katharina in Gotha Nord, 24,5 Grad, die sich bewölkt, aber Sonne scheint ein bisschen zwischendurch. Danke fürs Foto. Candy in Zellermelis, Sonne, Wolken, etwas Wind, angenehme 23 Grad. Andreas in Steinach, Küchenfenster 25. Sylvia in Suhl, 20 Grad bewölkt, leicht windig. Schönes Foto auch aus Ilmenau von Roberto. Auf Balkon 23 Grad, wolkig, windig, trocken. Dankeschön erstmal. Wir gucken in die Nacht hier in Thüringen, gering bewölkt. Von Südwesten aufkommender Regen. Die Werte gehen zurück auf 16 bis 12 Grad. Montag, paar Schauer, vereinzelte Gewitter, lokal auch mal stark Regen, stürmische Böen. Bei Werten bis 25, in den Bergen bis 21 Grad.
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5: Tag, moin, Mahlzeit, willkommen zur Sendung Nummer 1433. Heute mit Themenstunde Briefe, Post, Bücher. Wieder wunderbare 2 Stunden zusammengekommen oder eine plus. Ja. Und ja, diese Woche am Dienstag kam die Meldung, Dolly Parton gestorben. Großartige Country-Künstlerin, für mich eigentlich die größte. Ich sage eigentlich, weil ich nicht ganz sicher bin, aber vom Gefühl her ist es die größte. Die Country-Queen der Vereinigten Staaten. Und wir hören heute mehrmals Songs von ihr, die schönsten natürlich. Und einer der schönsten heißt Islands in the Stream, zusammen mit Kenny Rogers im Duett. Die beiden waren auch befreundet. Song haben die Bee Gees geschrieben, gibt's gleich. Danach Depeche Mode, Little 15 und wir gucken in die Top 10 vor 30 Jahren. Die Fugees auf der 1, Killing Me Softly, letzte Woche hier in Deutschland. In den Weekly Top 10. Wie sieht's diese Woche aus? Gleich die Auflösung.

Und hier sind die Top 10 vor 30 Jahren, die Weekly Top 10 vom 30. August 1996. Auf der 10 Breakfast at Tiffany's mit Deep Blue Something. Es gibt zwei Neuzugänge. Erster Neuzugang auf die neuen I Give You My Heart mit Mr. President. Die 8 geht an Peter and Ree und Mysterious Girl. Und noch ein Neuzugang, höchster Neuzugang diese Woche auf die 7.

gute Vorlage für Sondheim und Dario G. The Dream Academy, live in the Northern Town. Ein 80er, wie er im Buch steht. 7:08. Sie hören Landeswelle am Sonntagabend die Yesterhits. Und eine gute Vorlage für gute Laune ist das Album Rumors von Fleetwood Mac. Und da hören wir jetzt rein.

0: Tja, das Album Rumors von Fleetwood Mac, eigentlich könnte man es als Best-of bezeichnen. Da sind ja nur gute Titel drauf, sind alles Hits, also für mich jedenfalls. Go Your Own Way oder Don't Stop, ich denke nur dran, Secondhand News und so weiter und so fort, The Chain. Nee, das habe ich jetzt hier, Mason Williams, 38 geboren, Montag Geburtstag. Ein US-Gitarrist, der auch Musik geschrieben hat, Cinderella, Rockefeller für Easter und Abi Ofarim, vielleicht kennen Sie das Stück. Und er hat einen Titel in die Charts gebracht, Classical Gas, der als Übungsnummer für Gitarristen ganz gute Dienste geleistet hat. Und wer das mitspielen kann gleich, der ist ein guter Gitarrist.
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0: Classical Gas, Mason Williams. 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A9 Richtung München zwischen Eisenberg und Bad Klosterlausnitz. 7 Kilometer Stau, Baustelle. A9 weiter Richtung München zwischen Lederhose und Riptis. Defektes Fahrzeug, Standstreifen. Und A9 weiter Richtung München zwischen Riptis und Dittersdorf. Gegenstände auf der linken Spur.
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0: Unsere Hörer melden, Oliver in Untersuhl, Gerstungen, wolkig, trocken, 24 Grad, kleines Kätzchen, Foto hat er mitgeschickt mit zwei ganz kleinen, die sind ganz frisch. Mike in Möhrenbach, 22 Grad, stark bewölkt, trocken und Jürgen in Stöcken in Sachsen meldet uns 24 Grad, stark bewölkt. In dieser Nacht wenige Wolken, von Südwesten aufkommender Regen, Temperaturrückgang auf 16 bis 12 Grad. Am Montag dann ein paar Schauer, vereinzelte Gewitter, aber es kann lokal auch richtig zur Sache gehen. Starkregen, stürmische Böen und vielleicht sogar Hagel. Höchstwerte bis 25 Grad.
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0: Tja, wir räumen noch ein bisschen auf. Also, was wir letzte Woche nicht geschafft haben, dazu gehört zum Beispiel der Titel von den Rolling Stones. The Last Time. Spielen wir gleich. Und Jennifer Rush gibt's mit Elton John im Duett Flames of Paradise. Und vorher schauen wir noch in die Top 10 vor 5 Uhr.

ganz groß. Barry White, Soft Soul, hier in den Yesterhits bei Landeswelle am Sonntagabend. Am Ende vom Wochenende, The First, You're the Last, The First, The Last, My Everything. So heißt der Titel, wohl sein bekanntester. Aber von dem kannst du fast jeden Titel tanzen und auch hören. Wunderbar. Die nächste Künstlerin, ja, die hat uns am Dienstag verlassen. Es geht um Dolly Parton. Und der nächste Titel, der ist nicht auf ihrer Best-of drauf, obwohl ich ihn zu den Besten zähle und nicht nur ich, denn zum Beispiel der Björn aus Waldershausen hat mich angeschrieben und meint, oh, ich möchte ganz gern Applejack hören. Und das kommt vielleicht auch daher, dass es ja bei Amiga eine Country Roads LP gab mit Künstlern von hier, die aber die internationalen Titel interpretiert haben und zwar richtig gut. Also nicht nur einfach nachgesungen oder gecovert, sondern schön, wirklich neu arrangiert und toll gemacht. Und eine davon war Linda Feller, die das gemacht hat, nämlich Applejack, den Titel. Und daher kennen wir den hier wahrscheinlich. Und nicht nur deshalb natürlich, weil es auch gute Musik ist. Wir hören hier Dolly Parton. Schöne Erinnerungen an Sie, Applejack, hier in den Yesterhits bei Landeswelle Thüringen.

0: Ich bin Lisa Schwarzkopf. Schönen guten Abend. Island will nicht in die EU. Bei einem Referendum sprach sich die knappe Mehrheit der Isländer gegen Beitrittsverhandlungen aus. Die Abstimmung endete mit rund 53-47%. Vor 17 Jahren hatte Island den EU-Beitritt schon mal beantragt, die Gespräche wurden aber im Jahr 2013 abgebrochen. Die Beitrittskritiker befürchten, dass Island seine Souveränität und die Kontrolle über die für das Land wichtigen Fischereigewässer verlieren könnte. Die AfD könnte bei der Sachsen-Anhalt-Wahl in einer Woche ein historisches Ergebnis einfahren. Ob's für die absolute Mehrheit reicht, ist aber noch offen. Unterdessen wird Russland immer mehr zum Wahlkampfthema. Das BSW will sich zusammen mit der AfD gegen weitere Ukraine-Hilfen stellen. Zudem war durchgesickert, dass der Bund Moskau offenbar für den Leipziger Drohnenangriff verantwortlich macht. Politikwissenschaftler Oliver Lemke sagte im Weltfernsehen:
1: Russland war ja immer irgendwie so ein mehr oder minder offenes Wahlkampfthema für das BSW. Und dass die AfD eine Russlandnähe pflegt, ist ja klar. Das heißt, wenn Russland jetzt von der deutschen Regierung ein klares Stoppschild bekommt, das kann nochmal einen echten Polarisierungsschub auslösen. Und das kann sehr wohl in den Landtagswahlen im Osten eine große Rolle spielen.
0: Vor Zypern sind mindestens 7 Menschen bei einem Schiffsunglück ums Leben gekommen. Am Vormittag war eine Fähre mit rund 270 Passagieren gekentert. Laut der Regierung in Nordzypern wurden bislang fast 240 Menschen in Sicherheit gebracht. Der Rettungseinsatz dauert an. Medizinwissen aus erster Hand für Grundschulkinder. Dafür spricht sich Ärztepräsident Reinhardt aus. Er schlägt im Interview mit den Funke-Zeitungen vor, dass pensionierte Ärzte regelmäßig an die Schulen gehen und Grundwissen vermitteln. Ziel ist, dass sich Menschen bei leichten Erkrankungen besser selbst helfen können. Der SC Freiburg ist optimal in die neue Saison der Fußball-Bundesliga gestartet. Gegen Werder Bremen gab es einen 4:1-Kantersieg. Durch den Sieg ist Freiburg zunächst Tabellenzweiter. Deutschlands Hockeymänner sind wieder Weltmeister. Das DHB-Team gewann das Endspiel gegen Spanien im belgischen Wavre mit 1:0 und verteidigte damit seinen Titel von 2023.
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3: Unsere Hörer melden: Marco in Mühlhausen 22,7 Grad, stark bewölkt. Kerstin Steinbach in Oberfranken. Jetzt geht es hier einfach von alleine weiter. 20 Grad und bewölkt. Ich halte mal an. Wille, Kroni, 23 Grad, Zentralklinik Bad Berka, morgen OP am Knie. Ja, wir wünschen alles Gute. H. Paul in Friedrichroda im Wald, 22 Grad und bewölkter Himmel. Und Pferden in Dubai, 34 Grad und meist klar. Wir gucken weiter in die Nacht, gering bewölkt, von Südwesten aufkommender Regen. Temperaturrückgang auf 16 bis 12 Grad. Morgen vereinzelte Gewitter, paar Schauer, vielleicht auch mal stark Regen. Höchstwerte bis 25 Grad.
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3: Tja, ich habe letztens Film geguckt, also letzten 2-3 Tagen, und da kam ein Lied im Hintergrund immer. Ich denke, wer ist denn das? Das kennst du doch von Bob Dylan. Und es war aber eine andere Version, eine völlig andere. Also ich habe dann die hier gefunden, Them mit It's All Over Now, Baby Blue, schönes Ding. Vorher gibt's noch Italo Disco, Ken Laszlo, Hey Hey Guy. Und wir gucken in die Top 10 vor 40 Jahren. Lessons in Love, Level 42 auf der 1. Letzte Woche, wie es diese Woche aussieht, noch in dieser Stunde.

0: Van Morrison bei Them mit TH. It's all over now, Baby Blue. Und Bob Dylan freut sich natürlich. Da rollt die Kopeke oder wie auch immer. Ja, beim nächsten Titel, ich muss immer mal an das Thema erinnern, damit ich mir auch selbst gerecht werde. Das muss ich mal so sagen, ja. Denke daran, Dialog aus Krimichau, eine Band, also ein Amiga, Yesterhit ist das. Und gleich danach gibt's Kiss, God Gave Rock'n'Roll to You, Number 2. Und zwar, weil in meinem Pionierkalender steht, am Dienstag drin, 1949, Gene Simmons von Kiss. Wollen wir hören, God Gave Rock'n'Roll to You. Und vorher, Dialog, denke daran, Landeswelle, Yesterhit.
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Großartiges Stück von Kiss. God gave rock'n'roll to you. Entschuldigung, ich habe die Klimaanlage an. Mal sehen, nachher gehe ich wieder etwas erkältet raus, aber das nützt nichts, das muss ich machen. Dolly Parton, wir wollen sie nicht vergessen, Dienstag ist sie gestorben. 80 Jahre ist sie alt geworden und 1980, da hat sie sogar, war sie als Schauspielerin unterwegs mit Jane Fonda.

0: In dem Film 9 to 5 als Sekretärin Dora Lee hat sie so ein paar Sprüche losgelassen, die sind klasse. Also einer zum Beispiel, es kostet viel Geld, so billig auszusehen, hat sie gesagt. Und zu ihren Beauty-OPs, da hat sie auch gestanden, also zu ihren Operationen. Warum soll ich aussehen wie ein alter Hofhund, wenn ich nicht muss, hat sie gesagt. Da hat sie ja wohl recht. Und noch ein Ding, ja, mein Schönheitschirurg, sagte Dolly Parton, ist schneller gealtert als ich. Wir hören gleich den Titel aus dem Film 9 to 5, Dolly Parton hier in den Yesterhits bei Landeswelle Thüringen. Gruß nach oben.
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0: Rhythmus, wo man mit muss. Dolly Parton, Grüße nach oben, 9 to 5. 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A9 Richtung München zwischen Eisenberg und Bad Klosterlausnitz. 7 Kilometer Stau, Grund eine Baustelle.
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0: Unsere Hörer melden Andrea in Paderborn-Elsen 21 Grad grau bewölkt, windig. Ralf in Waltershausen 21 Grad leicht bewölkt. Mirko, schönes Foto aus Altenburg, 23 Grad bewölkter Himmel. Thomas in Gotha Ost 23 Grad ruhiges Sommerwetter. Katze und wir sind alle noch draußen. Ich weiß, warum die draußen sind. Die Katze hat nämlich dem Thomas zum Geburtstag gratuliert heute und ich hoffe, sie hat auch was mitgebracht von draußen. Ne? Und wir nehmen den Peter noch mit. Sommer da, 24 Grad grauer Himmel, windstill. In dieser Nacht gering bewölkt, von Südwesten her kommt aber Regen auf, Temperaturrückgang auf 16 bis 12 Grad. Am Montag ein paar Schauer, vereinzelte Gewitter, lokal kann es zur Sache gehen, Kleinkörner.

0: Hagel kann da sogar dabei sein. Höchstwerte bis 25, in den Bergen bis 21 Grad.
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0: Tja, wir haben noch nicht aufgelöst. Vor 40 Jahren, vorige Woche, auf der 1. Das wussten wir ja schon. Lessons in Love mit Level 42. Die Frage ist nur, sind es diese Woche auch noch? Heute vor 40 Jahren. Auflösung gleich. Aber zunächst Hot Chocolate, Emma und Dr. Alban. It's my life, Dr. Alban aus Nigeria. Aber der ist, also mit 5 sind die ja schon nach Stockholm gezogen. Und dort ist er dann Zahnarzt, DJ, Boutique- und Diskothekenbesitzer und hat Hits. Ja, hier, einer. It's my life, Dr. Alban. Bitteschön.

Ich bin Josephine. Leichter jetzt mit Jörg-Sipp, Landeswelle, Thüringen. Ich höre mit Mama und Papa. Die

Und hier sind die Top 10 vor 40 Jahren, die Weekly Top 10 vom 30. August 1986. Auf der 10 Spirit in the Sky, Doctor and the Medics. Die 9 geht an Wham, The Edge of Heaven. Auf der 8 Limousine und

Die sechs, New York, Rio, Tokio und Rio, Rio. Die fünf geht an Samantha Fox, Do You, Do You, oh, krieg das hin, Do You, Do You, Wanna Please Me.

Ja, mein Opa hat immer gesagt, wer den Pfennig nicht ehrt, der ist den Taler nicht wert. Ja, erst muss ich erst mal fragen, was ein Taler ist. Gab es ja damals gar nicht. Es hieß Mark. Mark der Deutschen Demokratischen Republik. Alu-Chip. Hab ich Alu-Chip gesagt? Knapp nicht. Egal. So. Ja, in meinem Pionierkalender stehen wieder zwei Daten drin diese Woche, Dienstag und am Sonntag, also heute. Und zwar zweimal die Zahlen 1951, das sind also die Tage, als diese Künstler geboren wurden. Der eine heißt Rob Hedford, von Judas Priest ist der. Und Dana, ist eine ganz süße gewesen, also jedenfalls, wenn ich die Bilder mir angucke, die war nämlich beim Grand Prix, also was heute Eurovision Song Contest heißt, 1970 dabei als Schülerin in Amsterdam und hat gewonnen mit dem Titel, den wir gleich hören, All Kinds of Everything. Vorher gibt's Judas Priest und Living After Midnight hier in den Yesterhits bei Landeswelle Thüringen. So macht Spaß. Das Ende vom Wochenende. Sauberste Sendung.

kann man ja nicht Nein sagen. All kinds of everything, Dana hier in den Yesterdays bei Landeswelle Thüringen. Ja, ein bisschen Johann Sebastian gefällig. Das machen wir jetzt in Form von Ian Anderson und seiner Querflöte und seiner Band Jethro Tull.

0: 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A9 Richtung München zwischen Eisenberg und Bad Klosterlausnitz. Baustelle 7 Kilometer Stau. Die Zeit 20 Uhr.
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0: 47% zu Ende gegangen. Islands Regierung hatte sich zuvor offen für einen EU-Beitritt gezeigt, wohl auch wegen der Grönland-Übernahmedrohungen von US-Präsident Trump. Beitrittskritiker fürchten dagegen, dass Island in der EU seine Souveränität einbüßen würde und die Kontrolle über die wichtigen Fischereigewässer. Vor 17 Jahren hatte Island den EU-Beitritt schon mal beantragt, die Gespräche wurden aber im Jahr 2013 abgebrochen.
1: Nach den tödlichen Schüssen auf einem Techno-Festival in der Schweiz sind noch viele Fragen offen. Der oder die Täter konnten unerkannt fliehen und werden in der ganzen Schweiz gesucht. Unklar sind auch die Hintergründe. Bei den Schüssen wurde eine junge Frau getötet, es gab mehrere Verletzte. Aktuell gibt es drei Theorien, so Polizeikommandant Michael Leupold.
2: Die eine Hypothese ist Terroranschlag, die zweite Hypothese ist Amoklauf. Und die dritte Hypothese ist einfach ein kriminelles Geschehen mit uns zurzeit noch unbekannter Motivlage, eine Abrechnung in irgendeinem Milieu oder was auch immer.
1: Saubere Züge und Bahnhöfe und mehr Sicherheit. An diesen Punkten will die Deutsche Bahn weiter feilen und mehr Geld in die Hand nehmen. Das berichtet die Bild am Sonntag. Ein Sofortprogramm dafür gibt's schon. Das soll bis 2030 verlängert werden. 210 Millionen Euro sollen bis dahin fließen. Die NASA hat ein neues Weltraumteleskop auf den Weg ins All gebracht. Die SpaceX-Rakete mit dem Teleskop an Bord ist am Nachmittag in Florida gestartet. Mit dem Teleskop wollen die Forscher nach Planeten außerhalb unseres Sonnensystems suchen und mehr über unser Universum lernen. Der SC Freiburg ist optimal in die neue Saison der Fußball-Bundesliga gestartet. Gegen Werder Bremen gab es einen 4:1 Kantersieg. Durch den Sieg ist Freiburg zunächst Tabellenzweiter. Augsburg gewann außerdem gegen Schalke mit 3:0.
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4: Unsere Hörer melden Katrin, Wasserschloss, Klaffenbach, Konzert Nino De Angelo. Ist das gerade jetzt? Kann nicht zu fassend sein. Hier 23 Grad, windstill und bewölkt. Thorsten, Erfurt am Zoo bei den Äffchen, angenehme 23 Grad, bei fast klarem Himmel. Die Monkeys schreien trotzdem. Peggy in, wo, ja, das ist jetzt die Frage, Trusetal, 22 Grad. Und sie war letzte Woche auf der Lorelei, und zwar bei Judas Priest, haben wir gerade gehört. Schön, freue mich. Schönes Foto übrigens auch. Und geht's noch weiter, ja, Fetten in Dubai, 33 Grad, und Marcel in Weimar, 21 Grad. In dieser Nacht hier in Thüringen, gering bewölkt, von Südwesten her aufkommender Regen, Temperaturrückgang, 16 bis 12 Grad. Montag, ja, da ist es, also eigentlich normal, wechselnd bewölkt, vielleicht ein paar Schauer, aber es kann lokal eng begrenzt zu Starkregen, stürmischen Böen und kleinkörnigen Hagel kommen. Höchstwerte bis 25, in den Bergen bis 21 Grad.
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4: Tag, moin, Mahlzeit, Funky Town, so steigen wir ein mit Lips Inc. Und es gibt Mink DeVille. Mink DeVille, das ist die Band von Willy DeVille. Und Willy DeVille, da steht in meinem Kalender drin, 1950, geboren vor 76 Jahren, also am Donnerstag. Wir gratulieren. Each word's a beat of my heart. Da ist so eine Klavierstelle drin, also die ist der Hammer. Ja, also daran erkennt man den Song sofort. Wie sagt man, seind, ne, ins, das ist Sinn, in Sinn, ich weiß das Wort nicht, aber da gibt es so ein Fremdwort für, wo man den Titel sofort erkennt und zuordnen kann. Kim Carnes, Bette Davis Eyes, letzte Woche vor 45 Jahren auf der 1. Und wir wollen wissen, ob es diese Woche nochmal geklappt hat. Und das klären wir noch in dieser Stunde. Freue mich drauf.

glaube, das konnte ich mit dem ganz kleinen Kinderklavier. Das hat 12 Mark gekostet. Ja. War ein schönes Spielzeug, aber ist schon lange her halt. Michael Jackson, gestern hat er Geburtstag gehabt, oder hätte er Geburtstag gehabt, eigentlich hat er Geburtstag. Wir feiern ja auch Martin Luther oder Johann Wolfram von Goethe seinen Geburtstag, auch wenn sie schon lange nicht mehr zu den Partys kommen. Also Michael Jackson, gestern Geburtstag, 68 geworden, den vergessen wir nicht, auf keinen Fall. Ich weiß noch, als ich Sendung hatte, ist er gestorben. Ich hatte eine Nachtsendung, ey, das war schlimm. Da muss ich erst mal gucken bei anderen Agenturen, ob die das auch melden, weil man kann ja auch irgendwie eine Ente lesen, ja. Und dann hat sich das bestätigt und dann haben wir, glaube ich, eine Stunde nachts nur noch Michael Jackson gespielt. Und es kam ganz gut an. Wir spielen gleich den Earth-Song Michael Jackson. Und vorher gibt's Markus. Kennen wir Markus? Na klar, ich will Spaß. Aber der hat auch noch mal zusammen mit Mark Jeffries, so heißt er, das Projekt TXT ins Leben gerufen. Und da hatten sie einen Hit, der hieß Girls Got a Brand New Toy. Also wenn Sie drauf achten, dann hören Sie gleich die Stimme von Markus. Markus.

So, jetzt habe ich überall Gänsehaut, ist nicht zu fassen. Ich habe den Song das erste Mal in dem Auto gehört vom Sony-Mann. Das war ein Mann der von der Plattenfirma, der kam immer zu uns und hat die neuen Platten mitgebracht. Und dann hat er mich eingepackt nach der Mittagssendung. Und dann sind wir nach Gera in die Turnhalle gefahren und haben die History, das History-Album von Michael Jackson gespielt. Und im Auto nach Gera, von Weimar nach Gera, da habe ich das alles das erste Mal gehört. Und dann haben wir das moderiert und die Schüler, das war die in der Musikunterricht, die sind so dankbar gewesen. Ich habe noch Wochen, halbe Jahre später habe ich noch Briefe bekommen. Das war so schön. Ja, da haben, also wissen wir, wie lange es her ist, wenn sie noch Briefe

0: geschrieben haben. Ich könnte schon wieder stundenlang was erzählen. Guck mal, der Mario aus Mühlhausen, der hat was geschickt. Der hat nämlich vorhin den Mink DeVille gehört, also Billy DeVille mit Each Word's a Beat of My Heart, mit dem Kinderklavier. Und sagt...
1: Du, ich hoffe, du kannst das irgendwie erkennen. Ich mache sowas ganz selten. Aber ich habe das Ding in echt hier stehen und das hat mich einiges gekostet. Es funktioniert auch noch richtig gut. Ich habe nur seit meinem Umzug nach Mühlhausen ist das Ding noch in Folie eingewickelt. Man traut sich es gar nicht auszupacken, so ein wertvolles Stück. Aber ich habe wirklich noch so ein richtig schönes DDR-Kinderklavier, mein ganzer Stolz, neben meinen ganzen Schallplatten. Dankeschön für die Top-Musik. Ich bin heute ein bisschen schreibfaul.
0: Mario, alles gut, alles wunderbar. Ich mache dich jetzt aus. Ich freue mich darüber, über solche Reaktionen. Wo geht das jetzt aus? Ich weiß es gar nicht. So, und zur nächsten Platte muss ich auch noch was sagen. Dolly Parton, am Dienstag gestorben an Krebs. 80 ist sie geworden. Und wir kennen sie alle. Sie ist ja in unserer Sendung immer mal zu Gast. Heute darf sie öfter ran, auch wenn sie es jetzt gar nicht so richtig mitkriegt oder vielleicht doch, vielleicht blinzelt sie von oben zu. Love is like a butterfly, das war ihr Erkennungssong von ihrer eigenen Show, Dolly Parton. Und sie sagt selbst über sich, ich bin ein Arbeitspferd, das aussieht wie ein Showpferd.

0: Tja, gibt Zeiten, da bin ich auch mal froh, wenn die Sonne weg ist, so wie jetzt. Da könnte ich jetzt theoretisch die Klimaanlage auch mal wieder ausmachen. Dankeschön an die Stranglers. Landeswetter, Staus und Blitzer immer zuerst. A9 Richtung München zwischen Eisenberg und Bad Klosterlausnitz. 7 Kilometer Stau, Grund eine Baustelle.
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0: Unsere Hörer melden, die Steffi in Zuppoten, 19 Grad bewölkt und sie wünscht allen einen schönen Sonntagabend. Christiane in Masserberg, 15 Grad windstill bedeckter Himmel. Marcel in Weimar, 21 Grad bewölkt. Und der Mike in Möhrenbach, 16 Grad stark bewölkt, aber trocken. In dieser Nacht, da wird es wohl nicht trocken bleiben.

0: schreiben, es gibt aufkommenden Regen von Südwesten her. Temperaturrückgang auf 16 bis 12 Grad. Morgen dann auch da ein paar Schauer. Lokal kann es auch zur Sache gehen. Starke Böen, kleinkörniger Hagel, Höchstwerte bis 25 Grad. In den Bergen 16 bis 21.
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0: Tja, und wir haben noch nicht aufgelöst, wer vor 45 Jahren diese Woche, also heute, auf der 1 ist. Letzte Woche war es dieser Titel hier. In den deutschen Singlecharts, in den Weekly Top 10, Germany, auf der 1, Kim Carnes, Billy Davis Eyes, letzte Woche. Wie es diese Woche aussieht, klären wir gleich. Vorher gibt's Uriah Heep, weil Ken Hensley von Uriah Heep, 45 geboren, am Montag Geburtstag hatte. So, und außerdem Pulp, oder Palp, Palp natürlich, dass wir mal ein bisschen wieder als 90er spielen hier. Der geht nämlich voll nach vorn los. Disco 2000. Disco 2000 natürlich. Palp, bitteschön.

0: 1981. Auf der 10. Lieb mich ein letztes Mal, Roland Kaiser.
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0: Die 9 geht an Kim Wilde, Kids in America. Der 8 Stars on 45 mit Stars on 45.

0: 6 geht an Bernie Paul und Oh No No.
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0: Und auf der 5 nochmal Kim Wilde, Check Red Love. Vor 45 Jahren auf der 4 Stars on 45 Volume 2. Und hier sind die ersten drei vor 45 Jahren, 30. August 1981. Auf der 3 Dance Little

wie in der Vorwoche Kim Carnes Bette Davis Eyes. Alle Schnelldurchläufe im Netz auf YouTube und yesterhits.de. Einen spielen wir aus und das ist die Nummer 8. Nächste Woche nicht mehr dabei, The Stars on 45 mit Stars on 45.

Tja, die Single ist der Hammer. Die hat mir meine Oma mitgebracht. Und die habe ich natürlich aufgelegt bei den Veranstaltungen und in der Sternwarte in Gotha. Ich weiß es noch, ich sehe es vor mir. Ja. Da wollte ich eine auf Showman machen und habe in das Ding reingebissen wie in eine Oblate. Einfach nur so. Und dann ist sie wirklich kaputt gegangen. Also da war ich sehr, sehr traurig. Aber die Show war gut. Ich glaube, danach haben wir auch eine höhere Einstufung bekommen. Da war irgendwie einer vom Kreiskulturkabinett da. Der hat es gesehen. Der fand es gut. So, Frank heißt er. Frank Nesser hat mir eine Analyse der Titelliste geschickt, also der Sendung an sich. Der hat die Titelliste im Netz gefunden von dieser Sendung und hat eine Analyse mit ein bisschen Hilfe aus dem Computer hat er mir erstellt hier. Das ist der Oberhammer. 6 Stunden Musikgeschichte, strukturierte Sendungsanalyse, vollständige Titelsuchliste und musikgeschichtliche Einordnung aller 85 Titel. Also was ich jetzt interessant finde zum Beispiel, das habe ich ja alles selbst noch nicht gewusst. Wir haben 51er drin in der Titelliste, 11 60er, 28 70er, 34 80er, 9 90er und 2 2000er. Normalerweise werden solche Sachen geheim gehalten. Das soll immer keiner wissen, damit man es nicht nachmachen kann. Aber ich weiß ja selbst nicht. Das ist so lustig. Danke, Frank. Ich freue mich darüber. Ich muss mir das nachher nochmal in aller Ruhe angucken. Ja, das ist ja total interessant. Weil ich weiß vorher nicht, was dann später auf der Liste steht. Und so weiß ich auch gar nicht, doch das weiß ich jetzt natürlich, dass die Corgis kommen. Everybody's got to learn sometime. Ist das schön?

0: wusste da, jetzt kommt noch ein Au, das würde passen, so wie bei Schmidtchen Schleicher zum Schluss. So, wen haben wir noch? Boni M. haben wir noch. I'm Born Again. Und dann um 21 Uhr die Landeswelle Nachrichten.
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0: Mal ganz kurze Frage an die Audiophilen. Hat die Platte so ganz leicht geleiert? Hat sie vielleicht? Ja. Dann sagen Sie es mir bitte, dann müssen wir die nochmal einspielen. Landeswelle Staus und Blitzer immer zuerst. A9 Richtung München zwischen Eisenberg und Bad Klosterlausnitz. Baustelle 7 Kilometer Stau. A38 Richtung Leipzig zwischen Roßlau und Sangerhausen. West Vorsicht Gegenstände auf der linken Spur. Ein Müllsack. Die Zeit 21 Uhr.
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2: Ich bin Lisa Schwarzkopf. Schönen guten Abend. Island will nicht in die EU. Bei einem Referendum sprach sich die knappe Mehrheit der Isländer gegen Beitrittsverhandlungen aus. Die Abstimmung endete mit rund 53-47%. Vor 17 Jahren hatte Island den EU-Beitritt schon mal beantragt, die Gespräche wurden aber im Jahr 2013 abgebrochen. Die Beitrittskritiker befürchten, dass Island seine Souveränität und die

Kontrolle über die für das Land wichtigen Fischereigewässer verlieren könnte. Wahlkampf-Endspurt in Sachsen-Anhalt. In einer Woche wird dort der neue Landtag gewählt. Die Umfragen deuten auf einen klaren Wahlsieg der AfD hin. Ob es für die absolute Mehrheit reicht, ist aber

0: Nach den Einschnitten für die Beschäftigten im vergangenen Jahr erwarte man, dass zugesagte Investitionen und Zukunftsperspektiven für die Standorte umgesetzt werden, so der niedersächsische Bezirksleiter der Gewerkschaft Gröger in der Neuen Osnabrücker Zeitung. Norwegens verstorbener König Harald wird am 9. September beigesetzt. Das hat das Königshaus nun mitgeteilt. Die Trauerfeier wird in der Kathedrale von Oslo stattfinden. Harald war am Freitag im Alter von 89 Jahren gestorben. Sein Sohn Håkon ist sein Nachfolger. Der FC Augsburg hat Schalke 04 die Rückkehr in die Fußball-Bundesliga gründlich vermiest. Zum Auftakt gewann der FCA gegen den Aufsteiger mit 3:0. Und der SC Freiburg ist mit einem 4:1 Heimsieg gegen Bremen in die neue Saison gestartet. Deutschlands Hockeymänner sind wieder Weltmeister. Das DHB-Team gewann das Endspiel gegen Spanien im belgischen Wavre mit 1:0 und verteidigte damit seinen Titel von 2023.
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2: Unsere Hörer melden und sie fotografieren auch wie die Weltmeister. Das sind so schöne Fotos, Landschaftsfotos, die hier ankommen bei Facebook auf dem Account Dirk Sipp. Da könnte man eine Ausstellung draus machen, so schön sind die. Aber ich lösche das immer nach der Sendung. Naja, warten wir auf die nächste. Abend jedenfalls Wetter in Karlshagen, Ostsee, 16 Grad bewölkt, tolle Stimmung vor dem Radio und das Wolkenbild ist der Hammer über dem Strand. Ronny in Bad Blankenburg, 20 Grad stark bewölkt. Roberto in Ilmenau auf dem Balkon, 20,7 Grad bewölkt, trocken. Wunderschönes Abendhimmelfoto, blaue Stunde sozusagen. Marcel in Weimar, 20 Grad bewölkt. Haben wir noch jemand? Ja, hier. Ferdinand in Dubai, 33 Grad. Und Jürgen Hübner in Volmershain, 20 Grad trocken, stark bewölkt. Dankeschön. In dieser Nacht wenige Wolken, aber trotzdem aufkommender Regen. Temperaturrückgang auf 16 bis 12 Grad. Montag ein paar Schauer, vereinzelte Gewitter, vielleicht auch stürmische Böen mit Starkregen und etwas Hagel. Höchstwerte bis 25 Grad.
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2: Tag, Moin, Mahlzeit. Letzte Woche habe ich dir noch gesagt. Ach, ich wollte es ja noch gar nicht verraten, wen wir gleich spielen. Nee. Also es geht um die Top 10 vor 50 Jahren. Letzte Woche auf der 1, ein Bett im Kornfeld.
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2: Jürgen Drews. Wunderbares Stück.
3: Und was ist schon dabei?
2: Ob er nochmal auf der 1 ist diese Woche, das werden wir gleich klären. Also in dieser Stunde auf jeden Fall. Vorher denken wir nochmal an Dolly Parton. Am Dienstag hat sie uns verlassen. Und sie ist ja Patentante von Miley Cyrus gewesen, muss ich inzwischen sagen. Und Miley Cyrus hat einen Titel von ihr, die Jolene, nämlich besungen. Und das hat sie richtig toll gemacht, wie sie den Titel in die Neuzeit reingeholt hat. Wir hören gleich das Original von Dolly Parton. Jolene. Und vorher gibt's Magnetic Fields Part 2 mit Jean-Michel Jarre. Geburtstag, 1948 geboren. Montag hat er gefeiert.

Tja, ist es zu fassen, jetzt habe ich mir nicht hingeschrieben, wie alt der Peter Maffay geworden ist. Heute, 1949 geboren, lass mich rechnen, 50, 51 plus 26, alles klar, Sie kriegen's raus. 1000 Räume weit, eine wunderbare Ballade. Und da gab es sogar eine Platte bei Amiga, die hieß 1000 Räume weit, war wahrscheinlich dann ein Sampler. Anders kann ich mir jetzt nicht erklären, weil das ist eigentlich ein Titel aus einem anderen Maffay-Album. Aber schöne Musik, passt wunderbar in die Yester-Hits. Und danach die Debüt-Single, also erste Single von Toto.

nie so richtig Erfolg hatte. Hold the Line, Landeswelle, Sonntagabend, das Ende vom Wochenende. Sauberste Sendung der Woche, weil es viele Leute gibt, die am Sonntagabend in die Badewanne gehen.

0: Toto, hold the line. Gestern jetzt Sonntagabend, Landeswelle Thüringen. Ja, wenn man auf eine einsame Insel verschifft wird und darf ein paar Alben mitnehmen, Schallplatten vielleicht, welche werden es wohl werden? Also ich nehme die hier mit, auf jeden Fall.
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0: Blue, äußerst kalt und Don't Fear the Reaper. Landeswelle, Staus und Blitzer immer zuerst A9 Richtung Berlin. Zwischen Kreuz Rippachtal und Bad Dürrenberg liegen gebliebenes Fahrzeug, rechte Spur und Standstreifen. A9 Richtung München zwischen Eisenberg und Bad Klosterlausnitz, 7 Kilometer Stau, Grundbaustelle. Jetzt habe ich mal geguckt, wie lange das schon ist. 7 Stunden. Aber es wird wahrscheinlich, naja, wenn die Baustelle ist, klar. Logisch, fahren Sie schön. Ruhig, gelassen, hören Sie schön Yesterhits. Gute Fahrt dabei.
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0: Unsere Hörer melden, Marcel in Weimar, 20 Grad bewölkter Himmel. Ralf hat ein Foto geschickt, sieht aus wie, fehlt nur noch die Bettdecke, sieht aus wie Herr Holle. Ja. Oder Frau Holle, keine Ahnung. Jedenfalls, die Blumen sind schön gegossen, die sehen ganz frisch aus. Wunderbar. Also Ralf in Leipzig, Mockau am Küchenfenster, 19 Grad leicht bewölkt. Und Marco in Mühlhausen, 18,2 Grad stark bewölkt. In dieser Nacht gering bewölkt, von Südwesten her aufkommender Regen, 16 bis 12 Grad die Tiefstwerte, morgen bis 25 Grad. Aber es bleibt nicht ganz ruhig. Ein paar Schauer, vereinzelte Gewitter, vielleicht sogar Starkregen und Hagel. Nicht ganz so schlimm, aber so Hagelkörner können schon dabei sein.
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1: Tag, Moin, Mahlzeit. Ja, wir gucken nochmal zurück. Diese Woche Dienstag, Dolly Parton gestorben. Und sie hat so wunderschöne Titel hinterlassen. Manchmal wissen wir das gar nicht. Ich habe mir irgendwann mal eine Country-CD oder das, was war das? Es war jedenfalls so Western-Musik und da war ein Titel von ihr drauf, den ich kannte, von Whitney Houston. Sie wissen natürlich, von wem ich rede, aber es ist schon lange her. Da war das mit Whitney Houston noch gar nicht, glaube ich. I Will Always Love You jedenfalls. Ein Titel aus der Feder von Dolly Parton. Hören wir gleich. Vorher gibt es Billy Ray Cyrus. Und das muss ich natürlich andeuten, dass ich das weiß. Billy Ray Cyrus ist der Vater von Miley Cyrus. Ja, und Miley Cyrus ist die Patentochter von Dolly Parton. Und deshalb spielen wir jetzt Dolly Parton, Tante, I Will Always Love You. Und vorher Eggy Breaky Heart. Sie können sich schon mal aufstellen zum Lion Dance. Und wir gucken in die Top 10 vor 50 Jahren. Jürgen Drews auf der 1. Letzte Woche, wie es diese Woche aussieht, gleich.

Und hier sind die ersten drei vor 50 Jahren auf der 3. Daddy Cool und Boney M. He's crazy like die zwei, genannt Peter, Alexander

0: Und auf der 1 weiterhin Jürgen Drews, Ein Bett im Kornfeld.
1: Ein Bett im Kornfeld, das ist immer frei, denn es ist Sommer. Und was ist schon dabei?
0: Alle Schnelldurchläufe im Netz, auf YouTube und auf yesterhits.de. Einen spielen wir aus. Neuzugang diese Woche, die Nummer 5. Dancing Queen und ABBA.

ein riesen 70er Disco-Hit von Sylvester und Jimmy Somerville. Hat ihn in die 80er, Ende der 80er, Anfang der 90er geholt. Ich glaube, es war noch Ende der 80er. You Make Me Feel Mighty Real. Yesterhits, Landeswelle. Und wir gehen straff auf die Themenstunde zu. Themenstunde heute, Briefe, Post, Bücher, ab 22 Uhr nach den Nachrichten. Und nächste Woche, ich sag schon mal, Themenstunde, Zahlen. Ja, es ging uns eigentlich um die 7, aber dann haben wir gedacht, da kommen ja immer über 7 Brücken, ja. Oder was gibt's noch mit 7? 7 Geißlein, gibt's ein Lied? Keine Ahnung, aber wir haben dann gedacht, komm, wir machen Zahlen. Da ist 7 Brücken dabei und die anderen eben auch, ja. Also wenn Sie mitmachen wollen, schreiben Sie eine E-Mail an musikwunsch@yesterhits.de. Freue mich schon auf die Vorschläge. Schon wieder so viel gefresselt, gequasselt hier. Mensch, die Musik, die soll auch kommen. Die Eagles, so schöne Klänge sind das. Peaceful Easy Feeling, gefolgt von den Mamas und Papas. Musik.

0: So, gleich Themenstunde hier in den Yesser, zwei Landeswelle Thüringen. Vorher noch der Musikwunsch für Tobias Mosk aus Mühlhausen. This is not a love song mit Public Image Limited, also Pill. Muss ich nur noch mal drücken?
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0: Augen. Oder wie hieß der Tanz, wo sie alle angesprungen haben bei dieser Musik? This is not a love song. Landeswelle, Staus und Blitzer immer zuerst. A4 Richtung Frankfurt zwischen Erfurt-Fieselbach und Erfurt-Ost, defektes Fahrzeug, Standstreifen. A9 Richtung München zwischen Eisenberg und Bad Klosterlausnitz, Baustelle, 7 Kilometer Stau. A71 Richtung Schweinfurt, Schmücketunnel gesperrt, defektes Fahrzeug. Die Zeit 22 Uhr.
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2: Ich bin Anna Löwer. Schönen guten Abend. Es bleibt dabei, Island will nicht in die EU. Bei einem Referendum hat sich die knappe Mehrheit der Isländer gegen Beitrittsverhandlungen ausgesprochen. Dirk Justus mit den Hintergründen.
3: Die Abstimmung ist mit rund 53-47% zu Ende gegangen. Islands Regierung hatte sich zuvor offen für einen EU-Beitritt gezeigt, wohl auch wegen der Grönland-Übernahmedrohungen von US-Präsident Trump. Beitrittskritiker fürchten dagegen, dass Island in der EU seine Souveränität einbüßen würde und die Kontrolle über die wichtigen Fischereigewässer. Vor 17 Jahren hatte Island den EU-Beitritt schon mal beantragt, die Gespräche wurden aber im Jahr 2013 abgebrochen.
2: Nach den tödlichen Schüssen auf einem Techno-Festival in der Schweiz sind noch viele Fragen offen. Der oder die Täter konnten unerkannt fliehen und werden in der ganzen Schweiz gesucht. Unklar sind auch die Hintergründe. Bei den Schüssen wurde eine junge Frau getötet, es gab mehrere Verletzte. Aktuell gibt es drei Theorien, so Polizeikommandant Michael Leupold.
4: Die eine Hypothese ist Terroranschlag, die zweite Hypothese ist Amoklauf und die dritte Hypothese ist einfach ein kriminelles Geschehen mit uns zurzeit noch unbekannter Motivlage, eine Abrechnung in irgendeinem Milieu oder was auch immer.
2: Bundeskanzler Merz warnt vor wirtschaftlichen

In Folgen einer AfD-geführten Regierung in Sachsen-Anhalt. Im ARD-Sommerinterview sagte Merz, internationale Investoren könnten dann abspringen und das würde dem Land schaden. Die Landtagswahl in Sachsen-Anhalt ist am kommenden Sonntag. Vor Zypern sind mindestens 8 Menschen bei einem

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1: Unsere Hörer melden: Jens in Großensee bewölkt 18 Grad. Kerstin in Karlshagen, Ostsee Kapitänsweg 18 Grad. Schönes Foto. Der Rena in Gera hat ihre Katzen fotografiert. Ihre Katze sitzt am Fenster. Ist das offenes Fenster? Springt nicht raus. Nein. Gerhard Rebschmitz am Küchenfenster 19 Grad, bedeckt und trocken. David in Erfurt Linderbach 18,8 Grad am Feld. Und hier haben wir noch Marcel in Weimar 20 Grad bewölkt. In dieser Nacht ein paar Wolken und trotzdem aufkommender Regen von Südwesten her. Temperaturrückgang an 16 bis 12 Grad. Morgen ein paar Schauer, vereinzelt Gewitter, vielleicht auch stürmische Böen. Höchstwerte bis 25 Grad.
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1: Tag, Moin, Mahlzeit, Themenstunde. Das macht immer so viel Laune, weil sie da mitmachen. Und sie erkennen sich dann auch wieder, wenn sie, also welche Titel sie dann vorgeschlagen haben. Und sie freuen sich vielleicht auch über die, die es reingeschafft haben. Ich habe hier ein paar Leute, die per E-Mail mitgemacht haben. Und da haben welche 9 und 10 Treffer, die dann in die Titelliste gekommen sind. Das ist natürlich ganz groß, weil wir wissen ja nicht vorher, welche Titel da reinkommen. Ne? Und da haben sie eine gute Zahl getroffen. Wir gucken mal. Bay City Rollers, Rock'n'Roll Love Letter. Und da sagte schon alles. Es geht um Briefe, um Post, um Bücher und Kim Wilde gleich hinten dran vor, Leather World, ein 4-Buchstaben-Wort, das kann zum Beispiel Dirk sein oder Sip oder Lofe vielleicht, naja. Und wir gucken in die Top 10 vor 55 Jahren. Also es liegt ja auf der Hand, irgendwann ist mal Schluss. Also das geht ja nicht, es geht jetzt seit Monaten, immer zur selben Zeit spiele ich diese Platte an, weil die auf der Nummer 1 ist vor 55 Jahre. Gérard, Daniel Gérard, Butterfly. Mal sehen, ob es diese Woche ein Ende hat.

Themenstunde bei Landeswelle Thüringen in den Yesterhits Briefe, Post, Bücher. Und ein ganz besonderes Buch habe ich jetzt für Sie, das Buch von den Pudis. Da waren sogar Titel drauf, die liefen im Westradio, zum Beispiel Boote der Jugend. Ich hoffe, ich liege richtig, ja. Und da singt ein Chor mit. Und aus welcher Schule der kommt, das können Sie nachlesen im RDS. Wenn Sie Radiotext haben, gucken Sie mal drauf. Wir haben das jetzt, ich habe das mal reingeschrieben hier, welcher Chor das ist, der da mitsingt. Bei diesem wunderbaren Titel von den Pudis, das Buch. Und dann gibt's die Carpenters, Please Mr. Postman.

vor, irgendwo gibt es einen Planeten, auf dem intelligente Wesen leben. Sie sehen vielleicht genauso aus wie wir. Und auf diesem Planeten gibt es Bibliotheken voll mit Büchern

von Dichtern, Philosophen und Wissenschaftlern. Und vielleicht, wenn auf der Welt der Hass und die Gier so groß werden, dass nichts, aber auch nichts mehr sie retten kann, dann vielleicht gibt es dort auch ein Buch, das heißt Der Untergang der Erde. Es wird über uns berichten, über unser Leben, über unseren Tod und über Feuer, das so groß war, dass keine Tränen es löschen konnten.

Themenstunde, Briefe, Post, Bücher hier in den Yesterdays bei Landeswelle Thüringen. Ja, ich will es ja wenigstens für die Leute sagen, die es nicht lesen konnten im Radiotext, weil sie keinen haben. Oder weil sie gerade nicht gucken können, weil es dunkel ist. Also, das war der Chor der EOS Immanuel Kant in Berlin. Und EOS heißt Erweiterte Oberschule. Und der Bertram aus Tamachditaz hat uns geschrieben, heute heißt die Schule Immanuel Kant Gymnasium Berlin-Lichtenberg. Danke, wunderbar.

REO Speedwagon in your letter hier in den Yesterhits bei Landeswelle Thüringen. Themenstunde, Briefe, Post, Bücher. Und es sind so schöne Titel zusammengekommen. Und es haben auch wieder, also es gibt so eine Elite, ja. Man sagt ja die oberen 10.000 oder so. Also dazu gehört auf jeden Fall Ralf Tengler aus Leipzig. Der hat 9 Treffer in der Titelliste. Also auf Verdacht getippt, nein, nicht getippt, einfach vorgeschlagen. Und sind 9 Titel, die ich hier verwenden konnte oder verwendet habe. Manchmal kommt auch ein Titel wie 10 O'Clock Postman, den kannst du nicht jede Woche spielen, auch wenn der immer passt, ja. Deshalb, so, gucken wir weiter hier. Mario Kupke aus Mühlhausen. 9 Treffer in seinen Vorschlägen, ganz groß. Wen haben wir hier noch? Dina Schmidt aus Keula, 9 Treffer. Ich lese mal vor, hier Bay City Rollers, haben wir schon gehört, Carpenters, Police, OMD, Secret Service haben wir wohl doch wieder drin, ich gehe kaputt. Elvis, Pudis haben wir gehört, wunderbar. Und tatsächlich 10 Treffer hat Jens Uwe aus Großschwabhausen bei Jena. Herzlichen Glückwunsch. Ein weißes Blatt Papier wünscht er sich von Relax als sein Favorit. Machen wir gleich, also seinen Favoriten, wir wollen es schon richtig sagen. Bitteschön.

0: Elvis Presley, Themenstunde, Briefe, Post, Bücher. Landeswelle, Staus und Blitzer immer zuerst. A9 Richtung München zwischen Rudolfstein und Bergbad Steben. Vorsicht, abgestelltes Fahrzeug auf der Fahrbahn. A9 Richtung Frankfurt zwischen Erfurt-Fieselbach und Erfurt-Ost. Defektes Fahrzeug, Standstreifen. A9 Richtung München zwischen Eisenberg und Bad Klosterlausnitz. Baustelle, 7 Kilometer Stau. A71 Erfurt-Sangerhausen, Schmücketunnel, Vollsperrung, defektes Fahrzeug. Ilmkreis K54 zwischen Herschdorf und Gillersdorf in beiden Richtungen Tierherden, und zwar Pferde auf der Fahrbahn.
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0: Unsere Hörer melden, der Dirk in Zirksdorf, Lübecker Bucht ist das, 19 Grad, leicht bewölkt, schönes Foto, danke. Katrin in Wasserschloss Klaffenberg oder beim Wasserschloss Klaffenberg, 17 Grad, leichte Brise, danke. Ronny in Bad Frankenhausen, Teichfeld, 19 Grad, der Mond scheint durch die Schleierwolken auf dem Balkon. Und Marcel in Weimar, 18 Grad, bewölkt, danke. In dieser Nacht gering bewölkt, aufkommender Regen, Temperaturrückgang der 16 bis 12 Grad. Morgen ein paar Schauer, vereinzelte Gewitter bis 25 Grad.
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0: Tja, wir sind in der Themenstunde Briefe, Post, Bücher, und der übernächste Song heißt Der Brief von Juliane Werding, kommt er. Und das war mein Wunsch, ich kann mich erinnern, da habe ich hier angefangen bei Landeswelle Thüringen, und da habe ich wegen des einen einzigen Liedes, habe ich die ganze CD gekauft. Ich hätte es auch runterladen können, aber ich war perplex, gell, nachdem ich das gehört habe. Es ist wirklich eine ganz tolle Geschichte, geht vor allem um Mutti und Tochter. So. Können sich angesprochen fühlen gleich. Vorher gibt es noch Yazoo, Nobody's Diary. Und wir schauen noch mal in die Top 10 vor 55 Jahren. Daniel Gerard. Mal sehen, ob er immer noch auf der 1 ist. Das klären wir gleich.

5 geht an T-Rex, Get It On. Auf der 4 Toni Christy, I Did What I Did For Maria. Und hier sind die ersten drei vom 30. August 71. Auf der 3 Monika

und die neue Nummer 1, The Sweet und Coco. Alle Schnelldurchläufe im Netz, auf YouTube und auf yesterhits.de. Einen spielen wir aus, Nummer 9. Nächste Woche nicht mehr dabei.

T-Rex, Hot Love, internationaler Text. Hammer. Themenstunde, Briefe, Post, Bücher. Hier in den Yesterhits bei Landeswelle. Sonntagabend, nächster Song. Letter from My Heart mit Steve Allen und die Bee Gees. Ja, da hätte ich ja von der Platte gleich zwei Songs spielen können. I've Gotta Get a Message to You oder Words. Mal sehen, welchen wir nehmen. Ja, ich habe ja noch Zeit.

Girls, die Bee Gees. Ganz toll. Das ist unsere Themenstunde. Briefe, Post, Bücher. Ein Titel haben wir noch und der ist eigentlich für Fetten in Dubai. In Dubai sind 2 Stunden mehr. Also um 1 ist da schon gleich.

0: Tja, der Mann fühlt, was er singt. Signed, sealed, delivered, I'm yours, Stevie Wonder, danke. Landeswelle, Staus und Blitze immer zuerst, ab hier Richtung Frankfurt, zwischen Erfurt-Fieselbach und Erfurt-Ost, defektes Fahrzeug, Standstreifen. A9 Richtung München, zwischen Eisenberg und Bad Klosterlausnitz, Baustelle, 7 Kilometer Stau. A71 Richtung Schweinfurt, zwischen Artern und Heldrungen, defektes Auto, Baustelle. A71 Richtung Schweinfurt, Schmücketunnel gesperrt, defektes Fahrzeug. Und im Kreis zwischen Herschdorf und Gillersdorf in beiden Richtungen Tierherden, Pferde auf der Fahrbahn. Die Zeit 23 Uhr.
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2: Ich bin Anna Löwer. Schönen guten Abend. Bundeskanzler Friedrich Merz hat vor den wirtschaftlichen Folgen einer AfD-geführten Landesregierung in Sachsen-Anhalt gewarnt. Im ARD-Sommerinterview sagte Merz, das Land werde erheblichen Schaden nehmen, wenn es dazu komme. Er befürchtet vor allem, dass internationale Investoren abspringen könnten. In Sachsen-Anhalt wird am kommenden Sonntag ein neuer Landtag gewählt. Die AfD liegt in Umfragen deutlich vorn und könnte erstmals die Möglichkeit bekommen, eine Regierung zu bilden. Es bleibt dabei, Island will nicht in die EU. Bei einem Referendum sprach sich die knappe Mehrheit der Isländer gegen Beitrittsverhandlungen aus. Die Abstimmung endete mit rund 53-47%. 2009 hatte Island den EU-Beitritt schon einmal beantragt, die Gespräche wurden aber abgebrochen. Die Schweizer Polizei fahndet nach den tödlichen Schüssen auf einem Rave-Festival im Kanton Aargau weiter nach den Tätern. Bei dem Angriff am frühen Sonntagmorgen ist eine Frau ums Leben gekommen. Philipp Nützig berichtet.
3: Mehrere weitere Menschen wurden verletzt. In Lebensgefahr soll aber niemand mehr schweben, hieß es von der Polizei am Abend. Wer und wie viele Täter es gibt, ist noch völlig unklar, ebenso wie die Hintergründe. Die Polizei ermittelt in mehrere Richtungen. Realistisch halten sie bisher einen Terroranschlag, einen Amoklauf oder irgendeine Auseinandersetzung im kriminellen Milieu.
2: Vor Zypern sind mindestens 8 Menschen bei einem Schiffsunglück ums Leben gekommen. Am Vormittag war eine Fähre mit rund 270 Passagieren gekentert und ist inzwischen auch komplett gesunken. Der Kapitän und Teile der Besatzung wurden festgenommen. Norwegens verstorbener König Harald wird Mittwoch

noch in der nächsten Woche beigesetzt. Das hat das Königshaus nun mitgeteilt. Die Trauerfeier wird in der Kathedrale von Oslo stattfinden. Harald war am Freitag im Alter von 89 Jahren verstorben. Sein Sohn Håkon tritt in seine Fußstapfen. Der FC Augsburg hat Schalke 04 die Rückkehr in die Fußball

0: Zeitweise Starkregen, vereinzelte Gewitter, kleinkörnige Hagel können, müssen aber nicht bei bis zu 25 Grad.
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0: Letzte Woche Nummer 1. Strangers in the night. Vor 60 Jahren. Exchanging glances, wandering. Frank Sinatra und Bert Kaempfert. What were the chances? Also Bert Kaempfert, das Orchester Bert Kaempfert. Großartig, Strangers in the Night. Mal gucken, wie es diese Woche aussieht. In dieser Stunde die Auflösung. So, und da ist er, der Titel, über den wir vorhin gesprochen haben. Der war jetzt mehrmals in den Themenstunden, konnte der gelistet werden, weil der immer gepasst hat. Weiß gar nicht warum. Also heute passt auf jeden Fall Briefe, Post, Bücher. 10 o'clock Postman, Secret Service, gefolgt von Metropol. Und ich sehne mich nach dir wie im Fieber.

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1: Musik ist sowas Schönes, am Ende der Woche auch, am Ende vom Wochenende. Das passt einfach. Die Yesterhits. Ja, ohne geht gar nicht. Fleetwood Mac, Book of Love, das sind alles Songs, die könnte man auch alle in der ersten Stunde spielen, so schön sind die, da schickt man keinen weg damit. Aber manche Themen sind halt so, die geben was her. Briefe, Post, Bücher. Hier sind Fleetwood Mac, gefolgt von Wolfgang Petri.

ein paar Zahlen ohne Namen. Das passt ja schon wieder für nächste Woche. Unsere Themenstunde nächste Woche, Zahlen. Wenn Ihnen was einfällt, schreiben Sie bei Facebook. Ich habe gerade die rostige Tafel gepostet, da wo ich draufgeschrieben habe mit Kreide. Zahlen, Themenstunde, Zahlen. Wenn Ihnen was, ich meine damit nicht B-Zahlen, ich meine Zahlen 1, 2, 3, 5, 6, 7 und so. Wenn Sie was schreiben wollen, tun Sie es jetzt am besten, wenn Sie noch wach sind. Ansonsten, wenn Sie schon schlafen, schlafen Sie weiter.

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Den kann ich nicht so stehen lassen. Muss ich wenigstens mal sagen, ja. Peter Gabriel, The Book of Love, ist das Hammer. Und hier, es geht weiter. Die Dire Straits, Lady Writer in unserer Themenstunde Briefe, Post, Bücher. Gefolgt von Shaky Stevens, A Letter to You, Landeswelle. 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

0: Dankeschön Sting und Mannen von Police. Landeswelle, Staus und Blitzer immer zuerst. A4 Richtung Frankfurt zwischen Erfurt-Fieselbach und Erfurt-Ost. Defektes Fahrzeug, Standstreifen. A9 Richtung München zwischen Eisenberg und Bad Klosterlausnitz. Baustelle, 7 Kilometer Stau. A9 Richtung Berlin zwischen Schleiz und Dittersdorf. 2 defekte Fahrzeuge, Standstreifen. A71 Richtung Schweinfurt. Schmücketunnel gesperrt. Grund ein defektes Fahrzeug.
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0: Unsere Hörer melden, die Kerstin Steinbach in Oberfranken, 16 Grad, Wind still. Wir gucken weiter nach Mühlhausen zu Marco, 15,9 Grad bewölkt. Die Grillen zirpen, schön. Marcel in Weimar, 17 Grad und bewölkt. In dieser Nacht wenige Wolken, aber es gibt dann ein paar mehr und ein paar Regenwolken vielleicht auch. Temperaturrückgang auf 16 bis 12 Grad. Morgen dann ein paar Schauer, vereinzelte Gewitter. Lokal kann es stark Regen geben, stürmische Böen und so weiter. Höchstwerte bis 25 Grad.
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0: Tag, moin, Mahlzeit. Vor 60 Jahren auf der 1.
2: Strangers in the night.
0: Frank Sinatra, Strangers in the Night. Letzte Woche war das. Wie es diese Woche aussieht, heute genau vor 60 Jahren, das erfahren wir gleich. Bei uns geht's erstmal weiter in der Themenstunde. OMD, Messages. Themenstunde, Briefe, Post, Bücher. Und wen haben wir danach? Nochmal ein Titel, der Brief heißt. Diesmal von Christian Anders.

0: sun painted black. Woche auf der 7 vor 60 Jahren. Beiß nicht gleich in jeden Apfel, Wenke Möhre.
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0: Die 6 geht an die Beach Boys.

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Tja, so ähnlich klang es im Büro eines VEB, im Vorzimmer des Direktors oder wie auch immer. Meine Mutter und meine Oma, die habe ich ja manchmal von der Arbeit abgeholt, haben die so ein Ding gehabt, so eine Schreibmaschine. Ja, das war's. Ich habe mich gefreut, ich habe mich sehr wohl gefühlt und nächste Woche hören wir uns wieder. Wenn es Ihnen gefallen hat, sagen Sie es weiter. Wenn nicht, sagen Sie es uns. Einmal noch denken wir an Dolly Parton in dieser Sendung. Mama Say a Prayer, unser letzter Titel. Machen Sie es gut. Tschüss, ich bin Dirk Sipp. Bis zum nächsten Mal.

0: 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Es ist 0 Uhr. 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
1: Ich bin Anna Löwer. Schönen guten Abend. Bundeskanzler Merz warnt vor einer AfD-Regierung in Sachsen-Anhalt. Im ARD-Sommerinterview sagte Merz, das Land könnte dadurch erheblichen Schaden nehmen, vor allem wirtschaftlich. Und weiter.
2: Wenn das so kommt, wie das in den Umfragen möglich erscheint, dann wird dieses Bundesland erhebliche Probleme bekommen. Ich kann mir nicht vorstellen, dass noch internationale Investoren mit einem AfD-Ministerpräsidenten zu einem Spatenstich kommen, um neue Werke zu gründen und neue Unternehmen in Sachsen-Anhalt anzusiedeln.
1: In Sachsen-Anhalt wird am kommenden Sonntag ein neuer Landtag gewählt. Die AfD liegt in Umfragen vorn und könnte erstmals die Möglichkeit bekommen, eine Regierung zu bilden. Island will nicht in die EU. Bei einem Referendum sprach sich die knappe Mehrheit der Isländer gegen Beitrittsverhandlungen aus. Die Abstimmung endete mit rund 53-47%. Vor 17 Jahren hatte Island den EU-Beitritt schon mal beantragt. Die Gespräche wurden aber dann im Jahr 2013 abgebrochen. Die Beitrittskritiker befürchten, dass Island seine Souveränität und die Kontrolle über die für das Land wichtigen Fischereigewässer verlieren könnte. Die Schweizer Polizei fahndet nach den tödlichen Schüssen auf einem Rave-Festival im Kanton Aargau weiter nach den Tätern. Bei dem Angriff am frühen Sonntagmorgen ist eine Frau ums Leben gekommen, mehrere wurden verletzt. Die Hintergründe sind weiter völlig unklar. Vor Zypern sind mindestens 8 Menschen bei einem Schiffsunglück ums Leben gekommen. Am Vormittag war eine Fähre mit rund 270 Passagieren gekentert und ist inzwischen auch komplett gesunken. Der Kapitän und Teile der Besatzung wurden festgenommen. Der SC Freiburg ist optimal in die neue Saison der Fußball-Bundesliga gestartet. Gegen Werder Bremen gab es ein 4:1. Dadurch ist Freiburg zunächst Tabellenzweiter. Augsburg gewann außerdem gegen Schalke mit 3:0.
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0: gerade.
1: Ja, das war das, weswegen ich dich hierher gebeten habe.
2: Ich habe ehrlich gesagt nicht gedacht, dass es derart grauenhaft ist.
1: Na ja, das lässt sich brieflich auch nur schwer schildern. Oh, mir, bitte, mein Freund.
2: Ah, danke.
1: Ich kann schon gar nicht mehr zählen, wie oft ich ihn mittlerweile schon schreien gehört habe. Hoffentlich glaubst du mir jetzt, dass ich mir das nicht bloß einbilde.
2: Natürlich glaube ich dir.
1: Hört sich nicht im Entferntesten an, wie das Heulen des Windes, ne?
2: Nein, weiß Gott nicht.
1: Das hattest du ja in deinem Brief als Erklärungsansatz gegeben.
2: Ja, da hatte ich ihn ja noch nicht selbst gehört. Der Wind kann nicht die Ursache sein, so viel steht fest. Aber was ist es dann? Was kann es nur sein, Charles?
1: Es ist der Schädel. Zumindest löst er diese Schreie aus.
2: Schenk mir bitte noch was ein.
1: Gern. Das Verrückte ist, ich glaube ja nicht einmal an Geister. Sofern dieses Ding da keiner ist, zumindest. Oh ja, wohlbekommst. Ja,
2: danke dir.
1: Vielleicht zaubert der Rotwein dir wieder etwas Farbe ins Gesicht. Ja, also ich kann mich nicht erinnern, dich jemals so blass um die Nase herum gesehen zu haben. Und wir haben ja nun wirklich gemeinsam auf hoher See schon so manche brenzlige Situation erlebt, ne?
2: Allerdings. Erzähl bitte weiter.
1: Nun, was auch immer es ist, dieses Ding. Fest steht, dass es mich mit dem gleichen glühenden Hass verfolgt wie zuvor schon Luke Pratt. Es schleudert ihn mir Nacht für Nacht in Form dieser haarsträubenden Schreie förmlich entgegen. Seit so vielen Jahren schon.
2: Aber warum? Es muss doch einen Grund dafür geben.
1: Oh ja. Ich fürchte, den gibt es auch. Es fällt mir nur nicht leicht, darüber zu sprechen, weißt du. Du bist der Erste, dem ich nun die volle Wahrheit anvertrauen werde. Es ist höchste Zeit. Das spüre ich genau. Es wäre schrecklich, wenn ich abtreten würde und niemand informiert wäre über die wahren Hintergründe dieser schlimmen Geschichte.
2: Deine Geheimnisse waren bei mir stets gut aufgehoben. Daran hat sich nichts geändert.
1: Das weiß ich. Und deshalb habe ich dich auch hierher gebeten. Nun, es spricht einiges dafür, dass ich für den Tod einer unschuldigen Frau verantwortlich bin.
2: Charles, was sagst du da?
1: Es ist die reine Wahrheit, fürchte ich. Wenn ich an jenem verhängnisvollen Abend meinen Mund gehalten hätte, könnte Emma Pratt womöglich noch leben.
2: War sie die Frau deines...
1: Meines Cousins Luke, dem Besitzer dieses Hauses, ganz recht. Emma war eine so nette und liebenswerte Person. Ich mochte sie wirklich gern und ich hätte ihr nie ein Ende gewünscht, wie sie es durch meine Schuld vermutlich gefunden hat. Für mich waren sie und Luke immer das perfekte Paar gewesen. Er hatte sich hier in dieser Einöde eine gut gehende Praxis als Landarzt aufgebaut. Emma versorgte Haus und Hof und kümmerte sich um Charlie, ihr einziges Kind. Der arme Kerl starb leider in jungen Jahren in Südafrika den Heldentod. Da sie keine anderen Verwandten mehr hatten, erbte ich somit nach Lukes Tod dieses hübsche Anwesen.
2: Besser konnte ein Captain A.D. es wohl auch nicht antreffen. Was für ein Altersruhesitz.
1: Tja, nicht wahr? Das Haus scheint wie für unser eins gemacht. In jedem Zimmer hört man rund um die Uhr die Brandung. Es könnte alles so schön sein, die letzten verbleibenden Jahre hier zu verleben. Es ist es aber nicht, James. Und die Wurzel allen Übels war ein Tischgespräch, welches Emma, Luke und ich hier an einem stürmischen Novemberabend des Jahres 1892 führten. Obwohl die Fenster und Schlaglesen geschlossen waren, drang das Heulen des Windes und das Ton

0: Wellen des Meeres in nahezu unverminderter Heftigkeit in den Raum hinein. Ich hatte wie immer tags zuvor telegrafiert, dass ich mal wieder Landgang hatte und natürlich luden mich die beiden daraufhin sogleich hierher zum Abendessen ein. Auch heute noch, nach so vielen Jahren, frage ich mich, warum ich damals nicht bemerkt hatte, dass aus der großen Liebe der beiden zwischenzeitlich abgrundtiefer Hass geworden war. Hätte ich damals etwas davon geahnt, dann hätte ich doch nie im Leben... Aber es ist wohl müßig, darüber zu sinnieren. Ich kann es ja doch nicht mehr ändern, so gern ich es auch möchte. Aggression lag an diesem Abend in der Luft. Ich schenkte diesem Umstand nur wenig Beachtung, denn Emma und Luke hatten sich von Anfang an ihrer Ehe immer gern in aller Öffentlichkeit gestritten. Das gehörte bei ihnen einfach dazu und man hatte sich daran gewöhnt. Das machte es so schwer, die Veränderung zu bemerken. Zugegebenerweise war das servierte Essen an diesem Abend nun leider wirklich nahezu ungenießbar gewesen.
1: Ruhig, Bumble.
2: Noch etwas Wein, Charles?
0: Oh ja, sehr gerne, ja, ja.
2: Bitte.
0: Ich danke dir.
2: Emma, du auch?
1: Nein, danke.
2: Das wundert mich, ehrlich gesagt.
1: Wie meinst du das?
2: Na, dass du dein Essen runterkriegst, ohne kräftig mit Wein nachhelfen zu müssen.
3: Aber Luke,
2: ist doch wahr. Der bedauernswerte Charles und ich kippen uns ein Glas nach dem anderen hinter die Binde, nur um überhaupt etwas davon runterzuwürgen. Und du sagst...
1: Ich habe mich bereits dafür entschuldigt, dass es misslungen ist. Mehrfach.
2: Misslungen? Es ist ungenießbar. Die widerlichste Pampe, die du mir je vorgesetzt hast.
0: Luke, bitte. Jetzt ist es wirklich genug.
1: Dann koch du doch das nächste Mal. Dann wirst du schon sehen, dass es nicht so einfach ist.
2: Selbst wenn ich koche, was ich, wie jedermann weiß, nicht kann, wird es immer noch besser schmecken als das, was du uns da vorgesetzt hast. Oh.
0: Schluss, ihr beiden, Schluss. Bitte hört auf damit. Es führt doch zu nichts. Na, was ist denn bloß heute mit euch los?
1: Tja, weißt du, Charles...
2: Es ist nichts weiter, als dass meine Frau, wie du gerade selbst geschmeckt haben dürftest, versucht, mich umzubringen.
1: Oh.
0: Aber das... Das sollte wohl ein schlechter Scherz sein.
4: Ich wünschte, es wäre einer.
0: Emma?
1: Ich, nun ja...
2: Gib's doch endlich zu!
1: Wenn es so wäre, glaubst du wirklich, dass ich mich so dumm anstellen würde, dass es jeder schmeckt? Das Essen war bloß angebrannt und schlecht abgeschmeckt.
2: Lächerliche Ausflüchte.
1: Und warum zum Teufel sollte ich Charles mitvergiften wollen? Er hat mir doch nichts getan.
2: Aber ich, ja?
0: Ach. Ja, da muss ich Emma recht geben. Dem Essen gemahlenes Glas oder Rosshaare beizumischen, wäre außerdem viel unauffälliger und auch effektiver.
1: Lieb, dass du versuchst, die Stimmung noch zu retten, Charles. Du warst schon immer unser bester Freund.
0: Und genau das werde ich auch immer bleiben. Aber so richtig einfach stelle ich mir das übrigens auch nicht vor, einen Landarzt zu vergiften. Du kennst doch bestimmt alle Tricks, wie man jemanden vom Leben zum Tode befördert, Luke. Und zwar quasi aus der Praxis.
2: Das mag sein.
1: Dann sollte wohl besser ich mich in Acht nehmen, was?
2: Ja, besser wär's, Liebling, besser wär's. Verdammter Köter!
1: Lass ihn in Ruhe. Ruhig, Bumble, ruhig. So ist es brav. Leg dich wieder hin und schlaf. Ab mit dir an den Kamin.
2: Ist es jetzt gut, Emma?
1: Ja.
2: Wie du diese Kreatur verhätschelst. Ekelhaft.
1: Hör jetzt auf damit. Entschuldige, Charles.
0: Aber ich bitte dich. Eine besonders raffinierte Methode, jemanden zu töten, kam mir übrigens neulich in Irland zu Ohren, als wir dort vor Anker lagen.
2: Lass hören.
1: Vielleicht können wir ja noch was lernen.
2: Wir sind ganz Ohr.
0: Und Ohr ist genau das richtige Stichwort.
1: Oh.
0: In Belfast wurde gerade der Fall einer Frau verhandelt, die gleich drei ihrer Ehemänner auf die gleiche Weise getötet hatte. Und zwar ohne, dass irgendjemand auch nur den leisesten Verdacht schöpfte. Die ganze Sache kam erst dadurch ans Licht, weil ihr vierter Ehemann sie letztlich auf frischer Tat ertappte.

0: weibliche Mörderin. Was war denn ihre besondere Methode?
1: Die dürfte an Raffinesse kaum zu überbieten sein. Sie hatte ihre Opfer zunächst mittels eines Getränks betäubt und goss den Bewusstlosen dann unter Zuhilfenahme eines kleinen Trichters flüssiges Blei, das sie in einer simplen Schöpfkelle erwärmt und somit verflüssigt hatte, in eines ihrer Ohren.
0: Oh.
1: Eine heftige Bleivergiftung und der sofortige Zusammenbruch des Kreislaufs war die Folge.
0: Ach, so was. Was für eine durch und durch perfide Idee.
1: Ja.
2: Äußerlich waren an den Leichen keine Spuren des Gewaltverbrechens erkennbar gewesen.
1: Ganz genau.
2: Der perfekte Mord.
1: So kann man sagen, ja. Denn wer kommt bei der Leichenschau schon auf die Idee, die Gehörgänge bis in die tiefsten Windungen genauer zu untersuchen?
2: Du siehst mich beeindruckt.
0: Wird man sie hängen?
1: Ja. Die Zeitungen berichteten kaum noch von etwas anderem, als wir in Belfast angelegt hatten.
2: Wie ist denn die ganze Sache doch noch herausgekommen?
1: Der vierte und wie es aussieht nun auch der letzte Ehemann war misstrauisch geworden und hatte das mit dem Betäubungsmittel versetzte Getränk nicht angerührt, sondern in einem unbeobachteten Moment in einen Blumentopf gekippt. Er hat dann anschließend die Bewusstlosigkeit bloß vorgetäuscht und seine Gattin somit auf frischer Tat ertappt.
2: Faszinierend. Sehr faszinierend.
1: Man exhumierte daraufhin natürlich nach der Festnahme der Frau sofort ihre drei früheren Ehemänner und fand in ihren Gehörgängen tatsächlich jeweils einen Bleipfropfen.
0: Womit ihre Schuld also eindeutig bewiesen war.
1: Ja. Insofern war es also doch nicht ganz der perfekte Mord.
2: Aber nahe dran. Ein paar kleine Verbesserungen. Und die Dame wäre vermutlich damit durchgekommen.
1: Ja, viel hat ja nicht gefehlt.
2: Genau.
0: Ja, aber was hätte sie besser machen können? Hätte sie etwa den Kopf der Toten mit den verhängnisvollen Beweisstücken vor der Beisetzung stehlen sollen?
2: Ja, zum Beispiel.
0: Oh, da gruselt mich allein der Gedanke schon.
1: Es ist nicht ganz einfach, sich in die kranken Ideen solcher Leute hineinzuversetzen.
0: Nein, nein, wirklich nicht.
1: Es ist... Nein.
0: Ruhig, Bumble. Es ist nur das Gewitter. Leg dich hin und schlaf weiter.
2: Noch Wein?
1: Ja.
3: Am nächsten Tag bist du dann wieder abgereist?
1: Tja, es war mein Abschied von Emma. Die Arme. Sie hat den November nicht überlebt. Sie starb plötzlich und unerwartet, nur wenige Tage nachdem ich dort eingeladen gewesen war, in ihrem Bett. Ich erhielt die Nachricht, dass wir uns mit der Olympia schon mitten auf dem Atlantik mit Kurs auf New York befanden.
3: Und du glaubst, dein Cousin hat seine Frau kaltblütig ermordet?
1: Ich bin mir sicher, dass es so war. Alle Indizien sprechen dafür. Allerdings habe ich damals trotz meines begründeten Verdachts geschwiegen. Vor allem, weil ich mich so schrecklich schuldig fühlte. Und auch, weil ich dem kleinen Charlie, nachdem er gerade erst die Mutter verloren hatte, nicht auch noch den Vater wegnehmen wollte.
3: Ja, verständlich. Aber was lässt dich so sicher sein, dass...
1: Emma war bis dato noch nie ernstlich krank gewesen. Angeblich war sie im Schlaf gestorben. Luke erzählte mir sofort bei unserer nächsten Begegnung lang und breit, dass er natürlich den Arzt aus der Nachbargemeinde dazugeholt hatte, der dann den Totenschein ausgestellt und Herzschlag als Todesursache vermerkt hatte.
3: Es könnte doch auch einer gewesen sein.
1: Ja, natürlich. Bestreite ich ja gar nicht. Aber ich kann einfach nicht aufhören, daran zu denken, dass ich diese dumme Geschichte aus Irland bei Tisch breitgetreten hatte. Emma dann starb und ich bei meinem nächsten Besuch in diesem Haus hier in einer Schublade eine Schöpfkelle gesehen habe, die unten drunter verrußt war und in der sich innen noch Reste von Blei befanden.
3: Lieber Gott, das ändert natürlich alles.
1: Ich hab's aber nur dieses eine Mal gesehen. Am nächsten Tag war sie verschwunden. Sicher hat Luke sie verschwinden lassen. Trotzdem fuhr ich auch weiter damit fort, Luke und den kleinen Charlie bei jedem meiner Landgänge

0: zu besuchen. Wir hatten ja, wie gesagt, keine anderen Verwandten mehr. Es war schwer, mit anzusehen, wie Luke sich über die Jahre immer mehr veränderte.
1: Inwiefern veränderte er sich?
0: Nun, er zog sich immer mehr in sich selbst zurück, wurde immer dünner und blasser. Er war ja nie korpulent gewesen, aber nun glich er von Mal zu Mal, wenn ich ihn sah, mehr einem Skelett. Sein Kopf sah zuletzt aus wie ein Totenschädel. Wenn ich an meine Besuche hier in diesem Hause in der dunklen Jahreszeit denke, läuft mir noch immer ein heftiger Schauer über den Rücken. Besonders, wenn ich an die Art denke, wie er mit dem bedauernswerten Bumble umging.
1: Bumble war der Hund?
0: Ja. Er war zu ihren Lebzeiten Emmas ganzer Stolz gewesen. Ein prächtiger Wachhund, der ziemlich gefährlich aussah. Aber in Wahrheit keiner Fliege etwas zuleide getan hätte. Auch er hatte sich stark in seinem Wesen verändert, nachdem seine Herrin gestorben war. So hatte er beispielsweise nun plötzlich die Gewohnheit angenommen, wenn Luke abends hier in dem Sessel, in dem ich sitze, saß, auf den anderen zu springen, auf dem du sitzt. Das war früher Emmas Platz. Dann setzte er sich stets auf die Hinterpfoten, sah Luke mit durchdringendem Blick, ohne sich zu bewegen, lange an und begann ein grauenhaftes Heulen. Das war furchtbar mit anzuhören, ganz und gar furchtbar. Aber fast noch schlimmer war Lukes Reaktion darauf. Er schien bereits unter dem Blick des Hundes zu erstarren, wirkte wie hypnotisiert und fiel während des Heulens immer mehr in sich zusammen. Wobei er sich mit schmerzverzerrtem Gesicht die Schläfen hielt. Schweißperlen begannen auf seiner Stirn zu glänzen.
1: Und er tat dennoch nichts, dem Hund diese enervierende Angewohnheit abzugewöhnen?
0: Nein. Und das verwunderte mich ehrlich gesagt sehr. Als ich das nächste Mal zu Besuch kam, war ich verwundert, dass ich den Hund nirgends entdecken konnte. Sag mal, wo ist denn eigentlich Bumble? Er wird doch nicht zwischenzeitlich gestorben sein.
2: Doch.
0: Oh, es tut mir leid.
2: Mir nicht. Ich habe ihn getötet. Ich konnte das Zusammensein mit ihm einfach nicht mehr länger ertragen. Wie er sich immer in den Stuhl gesetzt hat, mich mit diesem Blick anglotzte. Und dann dieses Heulen ausstieß, nein, ich hielt es schlichtweg nicht mehr aus.
0: Du hast ihn erschossen?
2: Gott bewahre, nein. Aber sei unbesorgt, er hat nicht gelitten. Ich habe ihn betäubt und dann mit Chloroform getötet. Seitdem ist es endlich wieder ruhig hier im Haus.
0: Tja, so war es mit dem guten alten Bumble zu Ende gegangen.
1: Charlie Pratt starb dann in Südafrika.
0: Ja. Nicht einmal 20 Jahre ist er alt geworden. Heldentod. Was für ein perverses Wort, nicht?
1: Ach, es muss schrecklich sein, sein einziges Kind zu überleben.
0: Vermutlich schrecklicher als alles, was wir uns vorzustellen vermögen. Zu diesem Zeitpunkt gab Luke seine Praxis, nachdem er zuvor bereits kürzer getreten hatte, nun vollständig auf und zog sich noch mehr von aller Welt zurück. Neben seinen Angestellten dürfte ich wohl der einzige Mensch gewesen sein, der ihn überhaupt noch zu Gesicht bekam. Alle drei Pratts ruhen in einem Familiengrab auf dem Friedhof draußen an den Dünen.
1: Du hast nie mit dem Gedanken gespielt, dass, was du über die ganze Sache weißt?
0: Nein. Es ist weder in meinem noch im Interesse ihres ehrbaren Andenkens, dass ich noch einmal großartig Staub deswegen aufwirble. Lukes Tod hat schon für genügend Aufregung in der Gemeinde gesorgt.
1: So? Was soll das heißen?
0: Ja, ganz einfach, dass die Umstände seines Todes bis heute weitgehend ungeklärt sind. Man fand seinen Leichnam eines Morgens unten am Strand. Er hatte merkwürdige Male an seiner Kehle, aber ausgeraubt worden war er nicht. Man trug in die Akte ein, dass er durch die Hände oder die Zähne eines unbekannten Menschen oder eines unbekannten Tiers gestorben war.
1: Merkwürdig.
0: Und damit nicht genug, es wird noch merkwürdiger. In seiner Hand hielt er nämlich eine Hutschachtel, die früher seiner Frau zur Aufbewahrung von allerlei Krimskrams im Wäscheschrank gedient hat.

0: Neben Lukes Kopf lag zudem ein sauber präparierter menschlicher Schädel.
1: Der nämliche Schädel, der...
0: Genau der. Ach. Offensichtlich hatte er ihn in dieser Schachtel zum Strand hinunter transportiert. Seine Angestellten konnten sich erinnern, diese Kiste in seinem Schlafzimmer in einem Schrank gesehen zu haben. Wussten aber natürlich bis dato nicht, was sich darin befunden hatte.
1: Es scheint mir nicht so ungewöhnlich, dass ein Arzt einen präparierten Totenschädel besitzt.
0: Ja, natürlich nicht. Aber anstatt ihn wie seine Medizinkollegen unter einer Glasglocke stehen zu haben, hat Luke ihn offenbar versteckt. Noch dazu in seinem Schlafzimmer. Draußen in den Dünen, wo man seinen Körper fand, ist es etwas abschüssig. Der Schädel hätte somit eigentlich zu seinen Füßen hinunterrollen müssen, wenn er, als Luke stürzte, aus der Schachtel gefallen wäre. Aber das Gegenteil war der Fall. Er war nach oben gerollt und lag direkt neben seinem Kopf. Der Fischer, der ihn damals in der Frühe gefunden hat, hat mir an Ort und Stelle alles genau beschrieben. Wenn du willst, gehen wir morgen mal dorthin.
1: Unbedingt. Das ist alles wirklich eigenartig. Was wurde dann aus dem Schädel?
0: Da man davon ausging, dass er zu Luke Pratts Besitz gehörte, kam er wieder hierher in dieses Haus. Als das Testament eröffnet wurde und sich herausstellte, dass ich der Alleinerbe war, zeigte man ihn mir voller Stolz. Lukes Personal hatte die Schachtel mit dem Schädel in den Wäscheschrank im größten Schlafzimmer zurückgestellt. Genau dorthin, wo Luke ihn aufbewahrt hatte. Mir kam sofort ein furchtbarer Verdacht.
1: Das ist naheliegend. Du glaubst, dass es ihr Schädel ist? Der von Emma Pratt?
0: Ja. Luke wollte schlauer sein als die irische Frau. Nachdem er bezüglich des Totenscheins Glück gehabt hatte, galt es nur noch zu verhindern, dass der Beweis seiner Schuld mit Emma begraben wurde.
1: Unglaublich.
0: Die Tote war hier zu Hause aufgebahrt worden. Er selbst hatte die Totenwache gehalten, wie ich erfuhr. In der Nacht vor der Beerdigung wird er ihr dann den Kopf abgetrennt und diesen später präpariert und versteckt haben. Somit hatte er den einzigen Beweis, der ihn als Mörder seiner Frau noch hätte überführen können, selbst, wie er glaubte, aus dem Weg geschafft. Ich verstehe, dass das für dich alles höchst seltsam und meinetwegen auch ein wenig weit hergeholt klingt. Aber du lebst ja auch nicht hier. Ich schon. Und ich bin tagtäglich vor allem des Nachts mit dieser Geschichte konfrontiert. Jedes Mal, wenn das Ding wieder zu schreien beginnt, kann ich nicht umhin, daran zu denken, was hier in diesem Haus geschehen ist. Du magst vielleicht glauben, man gewöhne sich an diese Schreie. Ich kann dir sagen, das tut man keineswegs.
1: Ich glaube nichts dergleichen.
0: Wenn man so viele Jahrzehnte Kapitän auf den größten Passagierdampfern gewesen ist, die auf den Weltmeeren kreuzen, kann einen so schnell nichts aus der Ruhe bringen. So dachte ich jedenfalls. Ich habe mich geirrt.
1: Hast du denn nie den Versuch unternommen, das grausige Ding loszuwerden?
0: Ja, natürlich habe ich das. Mehr als einmal sogar. Es stellte sich stets als vollkommen sinnloses Unterfangen heraus. Die Schreier wurden heftiger und lauter. Jedes Mal, wenn ich es versuchte. Nein, es will dort bleiben, an seinem angestammten Platz und nirgendwo sonst. Diese kläglichen Versuche, den Schädel außer Haus zu bringen, brachten es leider mit sich, dass das Personal einiges mitbekam. Ich habe seitdem große Probleme, hier in der Gegend überhaupt noch jemanden zu finden, der gewillt ist, für mich zu arbeiten. Verkaufen lässt sich das Haus wegen der ganzen Sache auch nicht mehr. Die alten Weiber im Dorf prophezeiten mir schon vor längerer Zeit, dass es ein böses Ende mit mir nehmen würde, wenn ich weiter hier wohnen bliebe. Vielleicht haben sie recht. Angst habe ich trotzdem keine. Aber nervös macht mich das alles schon sehr. Es tut mir wirklich gut, mal in aller Ausführlichkeit mit jemandem darüber sprechen zu können. Wenn sich die ganze Sache wirklich so zugetragen hat, wie ich glaube, dann habe ich schwere Schuld auf mich geladen, James. Dann ist es, als hätte ich Emma Pratt selbst das Blei ins Ohr gegossen und nicht Luke.
1: Ich geh nicht so hart mit dir ins Gericht.
0: Ich fürchte,

0: das muss ich. Das Ding fordert mich allnächtlich dazu auf. Hast du es nicht gehört?
1: Ja, natürlich habe ich es gehört. Man gewöhnt sich nicht daran.
0: Na, das sage ich ja. Darf ich nachschenken?
1: Gerne.
0: So.
1: Danke. Hast du denn nie versucht, es im Meer oder einem Weiher zu versenken?
0: Das hätte keinen Zweck, glaub mir. Ich richtete mich nach meiner Ankunft im größten Schlafzimmer häuslich ein. Früher war es das Zimmer der Pratts. Emma tat in dem großen Bett ihren letzten Atemzug. Wie ich in der ersten Nacht erkennen musste, ist es für sie offenbar immer noch ihr Zimmer. Sie will dort niemanden anderen haben, sondern ganz für sich sein. Seitdem schlafe ich in dem kleinen Raum hier unten, in dem Luke immer übernachtete, wenn er Bereitschaftsdienst hatte oder wenn er erwartete, des Nachts zu einem Patienten rausgerufen zu werden. Aber auch dort finde ich nur unzureichend meine Nachtruhe.
1: Du warst zu unseren Zeiten auf den Weltmeeren immer bekannt für deinen festen Schlaf.
0: Ja, das stimmt. Aber hier ist es um 3.17 Uhr immer aus und vorbei damit. Auf die Sekunde genau um diese Uhrzeit mache ich auf. Nacht für Nacht. Ich frage mich schon lange, ob das vielleicht der Zeitpunkt war, da Luke ihr das flüssige Blei ins Ohr träufelte.
1: Macht das Ding dann irgendwas?
0: Du meinst, ob es schreit?
1: Ja.
0: Nein, nicht zu diesem Zeitpunkt. Es pflegt dann eher zu seufzen und zu stöhnen. Schluss damit!

0: an, als ob jemand in ohnmächtigem Zustand Schmerzen leiden würde. Das habe ich natürlich nur in der Nacht gehört, als ich in ihrem Zimmer schlief. Diese Laute dringen, Gottlob, nicht bis hierher nach unten. Das gilt jedoch nicht für die Schreie. Die schallen durch das ganze Haus und man kann nur schwer ausmachen, wo ihre eigentliche Quelle ist. Das liegt vor allem an der besonderen Akustik des Treppenhauses. Es wirkt wie ein Schalltrichter. Daher sind die Schreie so, wie soll man sagen?
1: Besonders eindrucksvoll.
0: Ja.
1: 3.17 Uhr.
0: Diese Nacht. Als ich das erste Mal hier schlief, nahm ich die Hutschachtel aus dem Schrank und öffnete sie. Das Ding zu sehen und diese Laute zu hören, ließ mir die Nackenhaare aufstellen. Ohne großartig nachzudenken, öffnete ich daher das nächstgelegene Fenster und warf es in hohem Bogen hinaus. Dir werde ich helfen.
1: Der Schädel hat geschrien, als du ihn aus dem Fenster geworfen hast?
0: Ja. Es ging mir durch Mark und Bein. Es war dies auch das erste Mal, dass ich ihn schreien hörte. Erstaunlicherweise gelang es mir danach wieder einzuschlafen. Kurz vor Tagesanbruch wurde ich dann durch

heftiges Klopfen an der Haustür geweckt. Ich vermutete, dass jemand den Doktor sprechen wollte, stand auf, öffnete mein Fenster und rief hinunter. Sehen konnte ich von dort oben jedoch nicht, wer vor der Haustür stand. Hallo? Hallo? Hören Sie, wenn Sie den Doktor suchen, der ist mittlerweile verstorben. Es gibt hier keinen Doktor mehr. Haben Sie verstanden? Offenbar nicht. Er ist womöglich am Ende stocktaub. Gut, das hilft aber alles nichts.

0: Ja, ich komme ja schon. Nur ein bisschen Geduld bitte, ja? Ja, doch.
1: Schädel lag vor der Tür?
0: Ja, und nicht nur das. Er rollte mir sogar direkt bis vor die Füße, sobald ich die Tür geöffnet hatte. Ich hatte gesehen und gehört, dass der Schädel in hohem Bogen bis hinter die Hecke geflogen war. Es war vollkommen unmöglich, dass er von dort bis zur Tür zurückgerollt sein konnte. Ich schloss die Tür und legte den Schädel zurück in seine Schachtel im Schrank. Als das Mädchen mir am nächsten Morgen das Frühstück brachte, eröffnete es mir, dass sie ihre Sachen bereits gepackt habe und hiermit kündigen würde. Sie verzichte gerne auf den Rest ihres Lohns für den laufenden Monat, aber in einem Haus, in dem solche Dinge vor sich gingen, wie in der letzten Nacht, könne sie beim besten Willen nicht arbeiten. Im Dorf fand ich Gottlob eine Frau, die unter der Bedingung, nicht im Hause schlafen zu müssen, immerhin bereit war, die anfallenden Arbeiten übergangsweise zu erledigen und für mich zu kochen, bis ich jemand anderen gefunden hätte. An diesem Tag zog ich auch hier runter in das kleine Zimmer.
2: Und? Fandest du andere Dienstboten? Mutigere, meine ich?
0: Durchaus. Ich brachte mir zwei unerschrockene schottische Schwestern mit, die bisher in London gearbeitet hatten.
3: Es ist wirklich ein wunderbares Haus, Captain Braddock.
0: Mhm. Ja, das ist es.
4: Merkwürdig, dass Sie hier in der Gegend niemanden gefunden haben, der für Sie arbeiten wollte.
3: Nicht, dass wir uns darüber beschweren wollten.
4: Gott bewahre, nein. Aber ich finde es eben eigenartig. Mhm.
0: Naja, also, Sie wird es ja ohnehin erfahren. Aber dann kann ich auch gleich mit der Wahrheit herausrücken.
3: Das klingt ja so geheimnisvoll.
0: Bitte nehmen Sie Platz.
4: Gern.
3: Also?
4: Was ist das Geheimnis dieses schönen Hauses?
0: Ja. Nun, es gibt tatsächlich einen Grund, dass hier niemand von den Einheimischen arbeiten möchte.
3: Ja?
0: Dieses Haus steht, wie Sie unschwer hören werden, sehr nah am Meer und ist somit den Gezeiten und dem Wind relativ schutzlos ausgeliefert. Daher heult und pfeift der Wind besonders in den dunklen Jahreszeiten durch jede Ritze. Dieses Heulen und Schreien kann Menschen, die an Geister glauben, schon in mancher Nacht in Furcht versetzen. Die Leute hier in der Gegend sind generell recht abergläubig. Ja, und deshalb hat das Haus wohl einen gewissen Ruf.
3: Aha. Versuchen Sie etwa uns zu sagen, dass es hier spukt?
0: Spukt? Naja, ich weiß nicht. Also, das dürfte bei weitem etwas übertrieben sein. Es tritt eben hin und wieder dieses Heulen und Schreien auf. Ich persönlich bin mir gar nicht mal sicher, ob es sich wirklich um einen klassischen Geist handelt. Geschweige denn, dass ich mir sicher wäre, ob ich überhaupt an Geister glaube.
3: Was sagst du?
4: Ich sage, dass Sie sich wieder entspannen können, Captain Braddock.
0: So?
3: Ja, denn...

0: Wir haben bereits in zwei Häusern gearbeitet, in denen es, wie man so schön sagt, umging.
1: Ach, das ist ja interessant.
2: Und dass wir dort nicht mehr arbeiten, hat rein gar nichts mit den Gespenstern zu tun. Das können Sie sich gesagt sein lassen.
0: Was derlei Erscheinungen betrifft, sind wir nämlich hart im Nehmen. Nicht wahr?
2: Jawohl, das sind wir.
1: Ja, naja, dann kann ich ja mit Hug und Recht sagen, Sie beide schickt mir der Himmel.
0: Wer weiß?
2: Möglich wär's.
1: Na, dann mal Marsch an die Arbeit.
2: Ei, ei, Captain.
3: Welch glückliche Fügung.
1: Ja, das kann man sagen. Eine der beiden arbeitet immer noch für mich. Sie hat zwischenzeitlich den Totengräber geheiratet, der mir im Garten zur Hand geht.
3: Du hast einen Totengräber als Gärtner?
1: Ja, warum nicht?
3: Naja.
1: Ja, so ist es hier eben auf dem Land. Bei den wenigen Einwohnern hat er nicht allzu viel auf dem Friedhof zu tun und mir ist eine große Hilfe. Jim Trion ist sein Name.
3: Und mit den beiden schottischen Schwestern hat es hier im Haus gut geklappt?
1: Oh ja, durchaus, durchaus. Zunächst schon. Als die Tage jedoch kürzer zu werden begannen und das Jahr sich seinem Ende zuneigte, baten sie mich eines Abends zu sich in die Küche runter. Mir schwante nichts Gutes.
0: Es tut uns wirklich sehr leid, Captain Braddock.
2: Ja, das müssen Sie uns bitte glauben.
1: Was tut Ihnen leid?
0: Wir werden Sie zum Ende der Woche verlassen müssen.
1: Was? Aber wieso denn das so plötzlich?
2: Nun...
1: Hat das etwas mit den Schreien zu tun? Ich dachte, es würde Ihnen mit Ihren Erfahrungen nichts ausmachen.
0: Tut es ja auch nicht.
2: Die fürchterlichen Schreie sind nicht der Grund. Nein, wissen Sie, jetzt im Winter ist uns der Weg zu unserer Kirche einfach zu weit und beschwerlich.
1: Oh.
0: Es ist uns selbst sehr unangenehm, dass wir
2: das vorher nicht bedacht haben.
0: Genau, das wollte ich sagen.
1: Und es gibt nichts, das ich tun oder sagen könnte, um sie doch noch zum Bleiben zu bewegen?
0: Es tut uns, wie gesagt, sehr leid.
1: Mir auch. Tja, dann werde ich Ihre Entscheidung wohl oder übel akzeptieren müssen.
3: Aber sagtest du nicht...
1: Ja, ja, die Jüngere der beiden steht seit einiger Zeit wieder bei mir in Diensten. Nachdem die beiden in einen der Nachbarorte gezogen waren, um näher zu ihrer Kirche zu sein, kehrte die Jüngere im Frühjahr hierher ins Örtchen zurück, heiratete den Totengräber und wohnt seitdem in unmittelbarer Nachbarschaft zum Friedhof. Es macht ja auch nichts mehr aus, nun in unsere Kirche zu gehen, was wohl Bände spricht.
3: Es war also doch der schreiende Schädel, der die beiden aus dem Haus getrieben hat.
1: Davon bin ich felsenfest überzeugt. Und ich verstehe Ihre Reaktion durchaus. Je dunkler die Tage werden, umso unheimlicher ist es natürlich, mit ihm im selben Haus zu leben. Außerdem ist es, wie gesagt, im November immer am schlimmsten mit den Schreien.
3: November ist der Sterbemonat von Emma Pratt.
1: Ja. Mrs. Trion arbeitet natürlich auch nur tagsüber hier. Im Sommer geht sie abends zu Fuß nach Hause. Im Herbst und Winter holt ihr Mann sie pünktlich vor Einbruch der Dunkelheit ab.
3: Ich verstehe.
1: In all den Jahren bin ich übrigens das Gefühl nie ganz losgeworden, dass dieser Trion irgendetwas über die ganze Sache weiß.
3: Meinst du, er hat womöglich den Sarg von Mrs. Pratt noch einmal geöffnet, bevor er sie verscharrt hat?
1: Zum Beispiel. Er war es übrigens auch, der den Unterkiefer gefunden hat.
3: Den Unterkiefer?
1: Ja. Ach ja, das habe ich ja völlig vergessen zu erwähnen. Nee, er fehlte bis dato. Trion fand ihn im vergangenen Frühjahr, als er die Spargelbeete anlegte. In einer Tiefe von 3 Fuß stieß er unerwartet auf eine Kalkgrube. Da Kalk für Spargel nicht gut ist, hob er sie komplett aus.
3: Und dabei kam der Unterkiefer zum Vorschein?
1: Ja. Es war eine große Überraschung. Und keine sehr angenehme, um genau zu sein. Ihre Frau sagte mir, Sie wollen mich sprechen, Mr. Trion.
4: Allerdings. Hier sehen Sie mal, was ich...

0: gerade gefunden habe.
1: Das ist ein Unterkiefer. Könnte von einem Menschen stammen.
0: Der stammt garantiert von einem Menschen. Durch meine Arbeit auf dem Friedhof kenne ich mich ziemlich gut mit Knochen aus. Dürfte zum Skelett einer Frau gehören, wenn Sie mich fragen.
1: Meinen Sie?
0: Ganz sicher.
1: Na ja, vielleicht hat Dr. Pratt ihn zum Bleichen in seine Kalkgrube gelegt. Ich erinnere mich nämlich, dass er eine hatte. Wo die sich im Garten befand, das wusste ich aber bisher nicht.
0: Jetzt wissen wir's.
1: Tja, und was machen wir nun mit dem Fundstück?
0: Nun, ich dachte, Sie wollen vielleicht mal probieren, ob er zu dem Schädel passt, den Sie im Haus aufbewahren.
1: Na schön. Ja, das mache ich. Geben Sie her.
0: Hier.
1: Danke.
0: Ich möchte wetten, er passt. Wenn nicht, kann ich ihn aber auch gerne bei der nächsten Beerdigung unauffällig mitbestatten. Ohne dass jemand etwas von dem Fund erfährt, versteht sich.
1: Ja, das ist anständig von Ihnen. Danke.
0: Ach.
1: Wir sollten die Sache möglichst nicht breit treten.
0: Hab ich auch nicht vor, Captain. Hab ich auch nicht vor.
1: Ja, da ist auch nichts Ungewöhnliches dran, ne? Aber sicher hat Dr. Pratt den Schädel samt Unterkiefer hier bloß zum Nachbleichen in die Grube gelegt. Und dann später versehentlich nur den Schädel wieder entnommen.
0: So wird es wohl gewesen sein.
1: Ich hörte sagen, dass es nicht unüblich sei, solche Präparate gelegentlich nachzubleichen.
0: Wenn Sie es sagen, Sir?
1: Oh, da fehlen ja zwei Backenzähne. Hier, auf der Seite.
0: Das könnte mir passiert sein, als ich das Ding mit dem Spaten erwischt habe.
1: Ja, ich verstehe. Die Zähne haben Sie aber nicht gefunden, ne?
0: Nein, leider. Aber in nächster Nähe lag ein Bündel teilweise schwer verwester Haare. Schwarze Haare.
1: Naja, das muss ja nicht zwingend etwas mit dem Unterkiefer zu tun haben.
0: Wenn Sie meinen?
1: Naja, ich gehe dann mal ins Haus.
0: Machen Sie das.
1: So.
2: Ich vermute sicher nicht ganz zu Unrecht, dass Emma Pratt dunkelhaarig war.
1: Ja. Sie hatte wunderbares schwarzes Haar.
2: Du trugst also den Unterkiefer zum Haus.
1: Richtig. Ich begab mich ohne Umwege ins große Schlafzimmer. Es konnte nicht der leiseste Zweifel bestehen, dass der Schädel und der Unterkiefer zusammengehörten.
2: Das Fundstück wurde also nicht von Treherne mit beerdigt?
1: Nein, es blieb an seinem Platz. Als ich den Schädel in Händen hielt, fiel mir etwas auf.
2: Ja? Was war's?
1: Wenn man ihn bewegte, rappelte etwas in seinem Inneren.
2: Der Bleipfropfen?
1: So vermutete ich, ja.
2: Hast du versucht, ihn herauszubekommen?
1: Ja, natürlich. Aber es wollte mir nicht gelingen.
2: Zurück zu diesem Totengräber. Hat er später das Gespräch nochmal auf seinen Fund gebracht?
1: Allerdings. Mir gefror das Blut in den Adern, als er mich gleich am nächsten Tag abpasste, um sich nach dem Ergebnis der makabren Anprobe zu erkundigen. Als ich es ihm mitteilte, nickte er wissend, beugte sich vertraulich zu mir vor und sah mir tief in die Augen.
0: Ist es nicht merkwürdig, Captain? Der Kalk, den ich in der Grube gefunden habe, erinnert mich sehr an den, welchen der örtliche Maurer immer verwendet.
1: Tja, und?
0: Die letzten großen Umbauarbeiten im Haus fanden in der Woche statt, in der Mrs. Pratt starb. Das weiß ich genau. Die Küche wurde damals von Grund auf renoviert und dabei auch eine komplette Wand versetzt. Ich kann mich noch gut an den Kalkhaufen erinnern.
1: Tja, was soll ich dazu sagen?
0: Ich muss jedenfalls immer daran denken, Sir. Ist doch komisch, oder?
1: Sicher nur ein Zufall.
0: Wenn Sie es sagen?
1: Denken Sie nicht mehr daran.
0: Will's versuchen, Sir. Will's versuchen. Hoffe, es gelingt mir.
2: Deutlicher ist er aber nie geworden?
1: Du meinst, indem er Geld für sein Schweigen von mir gefordert hätte?
2: Ja. Seine Worte klangen schon ein wenig nach Erpressung.
1: Nee, das Gefühl hatte ich auch, aber er hat Gottlob nie etwas gefordert. Noch mehr Wein?
2: Nein, danke. Ich habe jetzt wirklich genug.
1: Na gut.

0: Wenn es dir nichts ausmacht, dann würde ich gern mal einen Blick auf das Corpus Delicti werfen.
1: Ja, das dachte ich mir. Na, dann werde ich es jetzt mal zu uns runterholen, das gute Stück.
0: Soll ich dich begleiten?
1: Nein. Mir wird schon nichts geschehen. Das Ding ist ja in seiner Schachtel. Bin gleich zurück. Ach, die Kerze sollte ich vielleicht doch mitnehmen. Oder ist es dir dann zu dunkel hier?
0: Nein. Nimm sie nur mit. Ich habe ja noch das Kaminfeuer als Lichtquelle. Das genügt mir für den Moment, bis du wiederkommst.
1: Ganz sicher? Nach dieser Geschichte?
0: Ja. So leicht bin ich nun auch nicht, ins Boxhorn zu jagen.
1: Wie du meinst.
0: Beeil dich einfach. In Ordnung?
1: Ja, das werde ich. Aber leg doch in der Zwischenzeit noch etwas Holz im Kamin nach, ja?
0: Ist gut. Mach ich.

0: Ich blieb also für den Moment allein im Kaminzimmer des einsam an den Dünen gelegenen Hauses zurück. Dass es sich, nachdem ich diese Geschichte vernommen hatte, so unangenehm ausnehmen würde, im Halbdunkel zu sitzen und auf die Rückkehr meines Freundes zu warten, hätte ich ehrlich gesagt nicht gedacht. Wie aufgepeitscht die Brandung ist. Gott im Himmel, auch das noch. Wo bleibt er denn nur? Charlton! Charles! Alles in Ordnung? Charles!
1: Ja, ich komme ja schon!
0: Gott sei Dank.
1: Ja, da ist unsere Hauptperson schon.
0: Und wo ist die Kerze?
1: Die ging leider aus, als ich das große Schlafzimmer betrat. Ich hab sie dann oben versehentlich stehen lassen. Ja, schau doch nicht so. Sicher war es nur der Luftzug. Soll ich sie holen?
0: Nein. Lass nur.
1: So. Ich habe die Schachtel extra vorsichtig getragen, um das arme Ding nicht aufzuregen.
0: Das scheint ja auch gut geklappt zu haben.
1: Ja. Du hast natürlich den Schrei gehört, ne?
0: Diese Schreie zu überhören ist wohl schwerlich möglich.
1: Wohl wahr. Dass das Ding seinen angestammten Platz nur unter Protest verlässt, das hab ich ja schon am eigenen Leib erfahren.
0: Geht's dir gut?
1: Ja, wieso?
0: Du bist bleich wie der Tod.
1: Tatsächlich?
0: Ja, bitte setz dich.
1: Sicher habe ich nur die Treppen zu schnell genommen. Seit ich hier in diesem Haus eingezogen bin, spielt mein Herz manchmal verrückt. Es ist eigenartig. Ich hatte die Hutschachtel bereits in meinen Händen, als der Schrei ertönte. Aber es ist mir wieder nicht gelungen, genau zu eruieren, wie das Ding es anstellt, diese Schreie überhaupt auszustoßen. Ihm fehlt ja für jeden sichtbar alles, was man zur Produktion eines solchen Tons braucht. Der Kehlkopf, Stimmbänder, von den Atmungsorganen mal ganz zu schweigen. Der Klang kam auch eher von überall her als aus der Schachtel.
0: Wirklich eigenartig.
1: Wie oft Emma Pratt in dem Sessel gesessen hat, in dem du es dir gerade bequem machst. Und jetzt liegt womöglich das, was von ihrem Kopf noch übrig geblieben ist, säuberlich verpackt in einer Hutschachtel hier vor uns auf dem Tisch.
0: Oder es ist doch bloß irgendein Schädel, den dein Cousin noch aus Zeiten seines Medizinstudiums besaß und den er zum Nachbleichen in die Kaltgrube gelegt hat.
1: Ausgeschlossen ist das natürlich nicht.
0: Zeig mir mal die Schachtel, bitte.
1: Ja, hier, aber bitte sei vorsichtig damit.
0: Natürlich bin ich das. Ein Etikett des Hutmachers. Eine Adresse in London.
1: Emma hat dort immer viel gekauft, wenn sie in die Stadt kam.
0: Schädel aus dem Besitz des verstorbenen Dr. Luke Pratt?
1: Ja, das habe ich dazu gesetzt.

0: Als Erklärung für die Nachwelt, wie er unter meine Besitztümer kam. Es entbehrt nicht einer gewissen tragischen Komik, dass diese Schachtel, in der einst ein Hut für Emma geliefert wurde, nun womöglich das Zuhause des Kopfes geworden ist, der diesen Hut trug. Ne?
1: Ja, stimmt.
0: Ach du meine Nein, lass nur. Ich kümmere mich um das Fenster. Ich möchte nicht, dass du im Halbdunkel stürzt. Ich kenne mich hier im Haus auch ohne Licht schon ganz gut aus. So. Alles ist wieder gut.
1: Passiert dir was öfter?
0: Nein, es ist das erste Mal, dass der Wind ein Fenster aufgedrückt hat. Uns scheint eine stürmische Nacht bevorzustehen, lieber Freund.
1: Wer weiß, ob ich überhaupt Schlaf finden werde. Ich habe mich selten in meinem Leben so erschrocken wie gerade. Wenn das Ding direkt neben einem steht, scheint die Stimme, die den Schrei ausstößt, wie soll ich sagen, ja, überall im Raum zu sein.
0: Das ist völlig richtig beobachtet. Gut, dass es mit uns im selben Raum war. Gott segne dich, dass du meiner Einladung so schnell gefolgt bist. Ich weiß langsam nicht mehr, was ich tun soll.
1: Nur die Ruhe bewahren. Du hast die Schachtel versiegelt, wie ich sehe.
0: Ja, nachdem ich den Unterkiefer eingepasst hatte.
1: Damit es nicht mehr heraus kann, wann es will.
0: Zum einen deswegen. Und zum anderen, damit auch niemand anderes sich daran zu schaffen machen kann.
1: Dieser Treehorn.
0: Zum Beispiel.
1: Lass uns das Siegel jetzt brechen und uns das Ding mal genauer ansehen.
0: Dafür sind wir ja hier zusammengekommen.
1: Ist das da ein Brieföffner?
0: Ganz recht.
1: Dann gib ihn mir mal.
0: Bitte.
1: Damit sollte es ein Kinderspiel sein, das Siegel zu öffnen. Darf ich?
0: Nur zu.
1: Soweit, so gut. Willst du die Schachtel öffnen?
0: Oh, ich lasse liebend gern dir den Vortritt.
1: Überaus liebenswürdig von dir. Als ob ich mich darum reißen würde.
0: Aber du warst doch früher weithin berühmt für deine Tapferkeit.
1: Sag das nicht so spöttisch. Das kann ich durch viele Orden beweisen.
0: Na, worauf wartest du also?
1: Auf den richtigen Moment.
0: Soll ich vielleicht doch lieber...
1: Nein, ich schaff das schon. So.
0: Was ist?
1: Die Schachtel ist leer.
0: Das kann nicht sein. Ich habe den Schädel doch im Frühjahr selbst hineingelegt und die Schachtel mit meinem Siegel versehen.
1: Das mag ja sein, aber sieh das selbst. Jetzt ist sie leer.
0: Das ist nicht zu fassen. Und trotzdem hören wir diese Schreie.
1: Ob das Ding es geschafft hat, sich aus der Schachtel zu befreien?
0: Ohne das Siegel zu verletzen? Unmöglich. Dann glaube ich schon eher, dass Treehorn den Schädel gestohlen und mit meinem Siegel die Schachtel wieder versiegelt hat.
1: Es sieht ehrlich gesagt nicht so aus, als ob es das zweite Siegel wäre. Schau mal hier.
0: Ja, stimmt. Ja, man müsste schon sehr geschickt sein, ein zweites Siegel genau an der gleichen Stelle zu platzieren, ohne dass man die Spuren des ersten sieht.
1: Hier liegt noch was.
0: Was ist das?
1: Blei. Zu einem kleinen Tropfen zusammengelaufenes Blei.
0: Das muss das kleine Stück sein, das ich im Schädel immer klappern gehört habe. Der Tropfen aus Emmas Ohr. Er ist bei der Präparation nach innen gefallen.
1: Es spricht alles dafür.
0: Also hat Luke die arme Emma wirklich auf diese Art getötet.
1: Ich fürchte ja.
0: Warum nur habe ich diese dumme Geschichte erzählt?
1: Wie hättest du denn ahnen sollen, dass so etwas daraus erwächst?
0: Ja, gar nicht. Aber das macht es doch nicht leichter für mich, mit meiner schweren Schuld umzugehen.
1: Du musst mit der Sache endgültig abschließen.
0: Aber wie kann ich das? Die Frau ist durch meine Schuld gestorben. Ist gestorben, ehe sie schreien konnte. Und das holt sie jetzt,

0: Jenseits des Grabes im Übermaß nach.
1: Aber es sind trotzdem nur Schreie. Sie vermögen dir kein Leid zuzufügen.
0: Nur sie ständig anhören zu müssen, lässt mich leiden. Komm, wir sollten das Ding suchen. Vermutlich schreit es heute nur deshalb so oft, weil es zurück in seine Schachtel und an seinen angestammten Platz im großen Schlafzimmer will. Hilfst du mir?
1: Natürlich. Aber beantworte mir bitte zuvor noch eine Frage.
0: Ja?
1: Hast du nie daran gedacht, es zu beerdigen?
0: Unzählige Male. Aber mich verließ der Glaube daran, dass 6 Fuß Erde bewirken sollen, dass es für immer da unten bleibt. Ich fürchtete, dass es zurückkehren und dann womöglich noch zorniger sein würde.
1: Und wenn man es dort beerdigt, wo es hingehört?
0: Du meinst...
1: Ja, in Emmas Grab. Ist das etwa kein naheliegender Gedanke? Womöglich ist der ganze Spuk dann vorbei.
0: Ja, hast du mir denn nicht zugehört? Jede Art von Aufsehen muss tunlichst vermieden werden. Ich könnte mir nie verzeihen, das Andenken meiner beiden Freunde durch eine nicht beweisbare Mordtheorie in den Schmutz zu treten.
1: Das musst du ja auch nicht. Nicht, wenn die Bestattung des Schädels in aller Heimlichkeit geschieht. Du hast doch immerhin gute Beziehungen zum Totengräber.
0: Vielleicht hatte Treherne den gleichen Gedanken und ist bereits zur Tat geschritten.
1: Das wäre so abwegig nicht.
0: Aber wo auch immer sich der Schädel gerade befindet, ich bin mir sicher, er will nach Hause. Dahin, wo er sich immer am wohlsten fühlte.
1: Wie kommst du darauf?
0: Es ist ein Gefühl. Nur ein Gefühl.
1: Oh.
0: Da ist es. Ich bin mir sicher. Es ist der Schädel. Er ist nach Hause gekommen.
1: Sicher ist es nur jemand, der sich bei diesem Unwetter unterstellen möchte.
0: Aber nie im Leben, das weiß ich besser. Komm, komm, ich werde es dir beweisen. So. Komm. Ja, er ist ungeduldig. Er kann es gar nicht erwarten, in seine Schachtel zurückzukommen.
1: Also ich glaube nicht, dass...
0: Sei jetzt bitte ruhig. Ich öffne die Tür.
1: Tu das. Dann wirst du sehen, dass...
0: Hab ich es dir nicht gesagt? Ja, da ist er wieder. Der Ausreißer.
1: Hat der Wind ihn mir vor die Füße geweht, als du die Tür geöffnet hast?
0: Ich weiß nicht genau, wie er das macht, aber des Windes bedarf er dafür nicht.
1: Will, nimm's weg! Nimm's weg, das grässliche Ding! Weg damit! Weg!
0: Aber er tut dir doch nichts. Ich werde ihn in seine Schachtel setzen.
1: Lass mich bloß mit ihm allein.
0: Aber beruhige dich doch, ich bin ja sofort zurück.
1: Charles!
0: Ja, ich bin ja schon zurück. So, nun, leg ihn hinein.
1: Au, au.
0: Was ist denn jetzt?
1: Er hat mich in den Finger gebissen.
0: Ach, verdammt. Sicher hast du ihn nur ungeschickt angefasst und dir den Finger zwischen den Kiefern geklemmt.
1: Bestimmt nicht. Sieh doch, wie der Finger blutet.
0: Meine Güte. Ja, das tut mir leid.
1: Oh, hast du mal ein Taschentuch?
0: Hier, bitte.
1: Oh.
0: Eine tiefe Wunde.
1: Ja, sag ich doch. Das verdammte Ding hat ganz schön zugebissen.
0: Es tut mir wirklich leid. So etwas ist bisher nicht vorgekommen. Ich werde sofort die Schachtel neu versiegeln und sie im Schrank im großen Schlafzimmer verstauen.
1: Vielleicht solltest du den Schrank diesmal abschließen.
0: Eine gute Idee, das mache ich. Geht es?
1: Ja, ich versuche, die Blutung durch Druck zu stillen.
0: Ich bringe Verbandszeug von oben mit.
1: Ja, mach das bitte.
2: Soweit mein Bericht über jene schicksalhafte Nacht, in der mich mein Freund, Kapitän außer Diensten, Charles Braddock, in das dunkle Geheimnis einweihte, welches seine letzten Lebensjahre überschattete. Ich reiste Tage später ab, ohne dass wir eine Lösung für das Problem gefunden hatten. Es sollte das letzte Mal gewesen sein, dass ich meinen Freund sah. Am 26. November 1906 erschien in der Penrithen News der folgende Artikel. Mysteriöser Tod eines pensionierten Kapitäns. Im Küstenstädtchen Tradcombe wurde die dort im Allgemeinen herrschende, beschauliche Ruhe empfindlich durch einen merkwürdigen Todesfall gestört. Der Tote ist ein hochdekorierter Kapitän aus

Diensten, der zu seinen Glanzzeiten viele der größten Dampfer über die Weltmeere steuerte. Er war erst vor einigen Jahren nach Treadcombe gezogen. Ein Verwandter hatte ihm ein einsam gelegenes Haus an den Dünen vererbt. Nichts hatte auf seinen plötzlichen Tod hingedeutet. Seine Haushälterin fand ihn Montag früh tot in seinem Bett liegend. Er muss offensichtlich in

Fingerabdrücke geht man von einem weiblichen Täter aus. Auffallend waren zwei fehlende Backenzähne. Eine entsprechende landesweite Abfrage in Anstalten für Geisteskranke, ob dort jemand, auf dessen Zähne diese Beschreibung passt, entkommen war, erbrachte bisher keinen Erfolg. Der Leichenbeschauer trug in den Totenschein ein, dass das Opfer durch die Bisse einer unbekannten weiblichen Person zu Tode gebracht wurde. Captain Charles Braddock war Witwer und lebte allein. Er hinterlässt keine Kinder. Als Erben hat er einen ihm nahestehenden Freund eingesetzt, der mit ihm viele Jahre gemeinsam zur See gefahren war.